0: Verkehr. Und zusätzlich auf der A52 Mönchengladbach-Düsseldorf zwischen Schiefbahn und Karst-Nord 1 Kilometer zähfließender Verkehr, 15 Minuten längere Fahrzeit. Wir wünschen allen unterwegs gute Fahrt.
1: Sie ist gerade frisch ausgezeichnet worden mit den MTV Video Music Awards. Taylor Swift hören wir gleich. Aus dem Toy Story Film ist das sozusagen die Titelmelodie. I knew it, I knew you. Gleich nach Depeche Mode. Und wir fangen an mit einem Song, der euch wach halten soll, falls ihr wach bleiben müsst. Move into the Sun. Hier ist Ugel.
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0: Taylor Swift aus Toy Story 5. I knew it, I knew you. Wart ihr bei den Backstreet Boys am Wochenende? Sie haben ja die ersten drei Shows gegeben. 100.000 Zuschauerinnen und Zuschauer waren in etwa schon in Düsseldorf, haben die Shows gesehen und heute geht's weiter. Und die, die da waren, können euch schon sagen, es war toll.
1: Es war sehr gut. Richtig gutes Konzert.
2: War das tollste Konzert, auf dem ich jemals war. Es war wunderschön. Ich habe die Backstreet Boys so gefeiert. Die haben eine geile Show abgeliefert, gerade zum Start. Ich glaube, besser kann es gar nicht werden.
3: War echt schön. Man fühlt sich so zurückversetzt nochmal in seine Kindheit. Und es war ein richtig schöner Moment. Also, war toll.
4: Sehr gut. Die Jungs können singen. Und das Highlight war für mich, I Want It That Way.
5: Ich weiß gar nicht, wie ein normales Leben jetzt nach diesem Konzert wieder führen soll. Ganz ehrlich, es war der Wahnsinn. Es war wirklich der Wahnsinn.
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0: Ja, das ist eine relativ milde Nacht. Also wenn ihr draußen schlafen wollt, ihr könntet es. Ja, 14 bis 17 Grad, etwas weiter oben in den höheren Lagen des Sauerlandes 12 Grad oder auch in der Eifel, da messen wir auch so zwischen 11 und 12 Grad. Aber ansonsten relativ mild in dieser Nacht. Trocken wird es bleiben, logischerweise. Nachher geht es hoch auf 29 Grad. Vor allen Dingen so im Rheinland wird es richtig warm. Ansonsten so 26 bis 28 Grad im übrigen NRW. Und dazu relativ viele Wolken, muss man sagen. Und ein bisschen Sonne. Aber es wird trocken bleiben. Am Mittwoch wird es dann ähnlich. Erst am Donnerstag kommt wieder ein bisschen Regen zu uns.
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2: A40 Essen-Dortmund zwischen Dortmund-Barob und Dortmund-Hombruch. Ein Kilometer Stau. Wir wünschen allen unterwegs gute Fahrt.
0: So, guck mal, die ersten paar Stunden vom Dienstag haben wir schon geschafft. Dann schaffen wir den Rest auch noch, oder? Also, herzlich willkommen im Dienstag. Euch eine schöne Nacht mit uns.
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0: Leonie und Don't Worry hier bei uns im besten Mix. Kommt gut durch die Nacht. Ich gebe euch jetzt in die vertrauensvolle Hände von Sascha Fassbender. Der übernimmt euch jetzt. Euch eine schöne Nacht. Bis morgen.
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1: Ich bin Uli Reitinger. Union und SPD sind sich weiter uneins über die geplante Pflegereform. CDU-Gesundheitsminister Linnemann fordert Milliarden vom Bund für die Pflegekassen. Die SPD will dagegen auch die private Pflegeversicherung stärker beteiligen.
2: Wirklich viel Zeit bleibt nicht. Den gesetzlichen Pflegekassen droht bis Jahresende schon ein Minus von 4,4 Milliarden Euro. Linnemann will deshalb schon jetzt am Mittwoch einen Gesetzentwurf ins Kabinett bringen und höhere Beiträge verhindern. Die SPD droht allerdings, das Gesetz zu blockieren, wenn es dabei nur ums Sparen geht. Sie will außerdem die Kosten für Menschen im Pflegeheim begrenzen. Linnemann lehnt das wiederum ab. Auch beim Geld aus der privaten Pflegeversicherung sieht er verfassungsrechtliche Probleme. Zoe Tassovali, Nachrichtenredaktion.
1: Das russische Militär setzt seine heftigen Angriffe auf die ukrainische Hauptstadt Kiew fort. Die ukrainische Luftwaffe warnte in der Nacht vor einer Bedrohung durch Raketen. Es waren Explosionen zu hören. Bürgermeister Klitschko berichtet bei Telegram von Schäden in mehreren Teilen der Hauptstadt. Es seien ein Verwaltungsgebäude und eine Bildungseinrichtung getroffen worden. Bereits gestern im Tagesverlauf hatte es eine Serie russischer Angriffe gegeben. Dabei wurden nach ukrainischen Angaben eine Klinik und die Akademie der Wissenschaften getroffen. Das hat das Starship von SpaceX noch nie geschafft. Die größte Rakete der Welt hat bei einem Testflug erstmals eine Umlaufbahn um die Erde erreicht. Gestartet war sie vom Weltraumbahnhof des Unternehmens von Elon Musk in Texas.
3: Es ging alles schneller als gedacht. Nach 3 Stunden kam das Starship als Flammenball zurück und stürzte in den Pazifik. Warum die Mission verkürzt wurde, sagte SpaceX zunächst nicht. Eigentlich hatte die Rakete die Erde 6-mal umrunden sollen. Das Starship besteht aus 2 Teilen und ist größer als die Freiheitsstatue. Der 70 Meter lange Booster und die 50 Meter lange Kapsel können nach der Rückkehr zur Erde wiederverwendet werden. Viele vorherige Testflüge waren schon schiefgegangen. Aus den USA, Tina Eck.
1: In Frankreich hat es erneut Riesenproteste an Schulen gegeben. In mehreren Städten gab es Dutzende Verletzte und mindestens 164 Festnahmen. 180 Schulen waren betroffen. Heute sollen die Proteste weitergehen. Es steht in Frankreich auch noch ein nationaler Streiktag im öffentlichen Dienst an. Die Proteste richten sich unter anderem gegen die schlechte Ausstattung der Schulen.
4: Wir bekommen heute spätsommerliche Top-Werte von bis zu 29 Grad. Dazu ein Mix aus ein bisschen Sonne und vielen Wolken, aber kein Regen. Morgen dasselbe nochmal. Wobei Mittwochabend erster Regen auf uns zukommt. Das Ganze dann weiter morgen bei höchstens 29 Grad.
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5: Hier die aktuelle Verkehrslage. A40 Essen-Dortmund. Zwischen Dortmund-Barob und Dortmund-Hombruch 1 Kilometer Stau. Und in der Gegenrichtung 1 Kilometer stockender Verkehr. Und zusätzlich auf der A52 Mönchengladbach-Düsseldorf zwischen Schiefbahn und Büderich 3 Kilometer zähfließender Verkehr. 15 Minuten längere Fahrzeit. Wir wünschen allen unterwegs gute Fahrt.
4: Wahnsinn. Stell mal vor, du sitzt gerade bei der Arbeit und dann klopft dir jemand plötzlich auf die Schulter und sagt, so, hast du ein Fahrrad? Ja? Gut, du fährst bei uns bei der Rad-WM mit. Ja, das ist tatsächlich mit dem Masseur der slowakischen Nationalmannschaft passiert. Die hatten Personalnot und hatten keinen Fahrer mehr. Deswegen haben sie sich gesagt, komm, bevor wir jetzt keinen Fahrer stellen, fährt halt der Masseur. Als der vor dem Rennen nach seiner Form gefragt wurde, meinte er nur, Form? Es gibt keine Form. Tja, aber immerhin hat er von den 273,4 Kilometern 100 durchgehalten. Und das ist viel. Das sind 100 Kilometer mehr, als ich gefahren bin.
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0: Well, Bobby, we're just getting started.
1: Oh, I love you, Ken.
2: So. Wer noch zum Oktoberfest will, sollte sich so ein bisschen beeilen, wenn er noch ein Backhandel abbekommen will. Am Sonntag ist die Wiese gemäht. Schauen wir doch mal zusammen mit Atze drauf, was die Promis bisher auf den Wiesen so verzapft haben.
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5: Ja, nee, ist klar. Ja, Herrschaftszeiten, habt ihr denn kein Zuhause? Ja. Die Bierzelt-Promis auf jeden Fall nicht. Brauchen die aber auch im Moment nicht. Es ist ja Oktoberfest. Höchste Zeit, mal eine Zwischenbilanz zu ziehen. Welche Promis zurzeit keinen Job, aber viel Zeit zum Saufen haben. So, das Fotoalbum vom Käferzelt liest sich wie das Who is Who der deutschen Arbeitsagentur. Oder wenigstens des nächsten Dschungelcamps. Ja, was denn? Die gehen da alle hin für eine warme Mahlzeit und eine Maß Bier. Übrigens, es hat sogar eine Umfrage unter den Wiesenpromis gegeben, was denn wohl die Maß Bier dieses Jahr kostet. Ja, und da waren die Schätzungen aber weit auseinander. Von 8 Euro, das war übrigens der Tipp von Caro Dauer, bis 52 Euro pro Maß. Das hat übrigens HB Baxter getippt. Ja gut, dem ist eh alles egal. Aber diese Umfrage zeigt doch, dass keiner dieser Wiesenlauschepper auch nur ein Bier selber bezahlt. Aber sie lassen sich einfach gerne fotografieren, die schönen und auch weniger schönen Wiesenpromis. Ja, und das sind ja auch schöne Bilder, teilweise. Wenn da nur nicht diese nervigen Fotobomber wären, die sich immer mit draufdrängeln müssen. Ja, guckt euch da mal an. Auf jedem Foto ist, wie bei so einem Wimmelbild, ein Oliver Pocher versteckt. So als optischer Beifang. Also ich habe den jetzt auf 27 Fotos gefunden. Wer mehr findet, schreibt mir doch bitte mal.
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0: Ein bisschen Sonne und viele Wolken, ganz ohne Regen. So wird der Tag heute mit 29 Grad in der Spitze, auch morgen genauso heiß. Wobei es morgen Abend zum ersten Mal nach langer Zeit mal wieder nass wird.
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2: Hier die aktuelle Verkehrslage, A40 Essen, Dortmund, zwischen Dortmund-Barob und Dortmund-Hombruch, 1 Kilometer Stau. Und in der Gegenrichtung 1 Kilometer stockender Verkehr. Zusätzlich auf der A43 Wuppertal-Recklinghausen, zwischen Witten-Herbede und Bochum-Witten, dichter Verkehr, 7 Minuten längere Fahrzeit. Und darüber hinaus auf der A52 Mönchengladbach-Düsseldorf, zwischen Schiefbahn und Kreuzkarst, 4 Kilometer Stau, 18 Minuten Zeitverlust. Wir wünschen allen unterwegs gute Fahrt.
0: Was kannst du in 3 Stunden alles machen? Hi, Sascha Fassbender hier. Und in 3 Stunden kannst du locker den Führerschein verlieren. In Baden-Württemberg hat ein 18-Jähriger geübt, trainiert, viel Geld ausgegeben, die Führerscheinprüfung bestanden, den 18. Geburtstag abgewartet und nach nur 3 Stunden Volljährigkeit den Lappen dann wieder verloren. Zu schnell gefahren. Hätte er nicht einfach stattdessen eine stinknormale Geburtstagsparty schmeißen können?
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1: Ich bin Uli Reitinger. Eigentlich soll die Bundesregierung die Pflegereform morgen auf den Weg bringen. Allerdings sind sich SPD und Union in wichtigen Punkten noch nicht einig. Die SPD fordert, dass die Pflegekosten für die Betroffenen im Heim gedeckelt werden. Und die private Pflegeversicherung soll sich an den Kosten der gesetzlichen Pflegeversicherung beteiligen. SPD-Finanzminister Lars Klingbeil.
2: Wir müssen in der Pflege etwas verändern. Wir müssen doch vorankommen. Aber sehr klar ist auch, wir brauchen Gerechtigkeit auch in der Pflege. Und die Menschen müssen auch spüren, dass mit unseren Veränderungen etwas besser wird. Und ein reines Sparpaket machen wir nicht mit.
1: CDU-Gesundheitsminister Linnemann ist gegen die Deckelung der Heimkosten und die Belastung der privaten Pflegeversicherung. Russlands Armee fliegt weiter massive Angriffe auf die ukrainische Hauptstadt Kiew. Es sind auch jetzt in der Nacht Explosionen zu hören. Bürgermeister Vitali Klitschko berichtet bei Telegram von Schäden in mehreren Teilen der Hauptstadt. Es seien ein Verwaltungsgebäude und eine Bildungseinrichtung getroffen worden. Bereits gestern im Tagesverlauf hatte es eine Serie russischer Angriffe gegeben. Dabei wurden nach ukrainischen Angaben eine Klinik und die Akademie der Wissenschaften getroffen. Die Unternehmen in Deutschland werden beim Stellenabbau zurückhaltender. Das Beschäftigungsbarometer des Münchner IFO-Instituts ist den dritten Monat in Folge gestiegen. Die Fachleute sehen darin eine Stabilisierung des Arbeitsmarkts, aber noch keine echte Erholung.
3: Lichtblicke gibt es vor allem bei den Dienstleistern. Dort wollen mehr Unternehmen Personal einstellen als abbauen. Neue Leute suchen zum Beispiel Ingenieurbüros sowie Rechts- und Steuerberatungen. In der Industrie und im Handel werden dagegen mehr Stellen gestrichen. Allerdings gibt es auch Industriebetriebe, die zusätzliche Mitarbeiter suchen, etwa in der Lebensmittelbranche. Bei den Leiharbeitsfirmen wächst ebenfalls die Hoffnung und auf dem Bau hat sich zuletzt kaum etwas verändert. Thomas Bleskin, Nachrichtenredaktion.
1: Im Prozess um Rabatte auf der Lidl-App soll am Oberlandesgericht in Brandenburg an der Havel heute das Urteil fallen. Der Bundesverband der Verbraucherzentralen sieht in den Rabatt-Apps eine Diskriminierung und hat deshalb gegen den Discounter Lidl und dessen Lidl-Plus-App geklagt. Die Verbraucherschützer kritisieren, dass ältere, behinderte oder jüngere Menschen benachteiligt würden, da sie entsprechende Geräte oder Apps häufig nicht nutzen könnten oder dürften.
4: Der Herbst lässt weiter auf sich warten. Es ziehen immer wieder Wolken durch, auch etwas dichtere Wolken, aber weiter kein Regen bei höchstens 29 Grad heute. Diese spätsommerlichen 29 Grad gibt's auch morgen am Mittwoch wieder.
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5: A40 Essen-Dortmund zwischen Dortmund-Barob und Dortmund-Hombruch, 1 Kilometer Stau. Und in der Gegenrichtung 1 Kilometer stockender Verkehr. Wir wünschen allen unterwegs gute Fahrt.
4: Leute, wir sollten leben wie Omas. Ja, kein Scherz, das ist gesund und entschleunigt. Nonna-Mixing heißt dieser neue Trend wegen der italienischen Omas halt. Die sind das Vorbild. Und italienische Omas werden nämlich überdurchschnittlich alt. Das ist der Grund für das Ganze. Wie genau das geht, dieses Nonna-Mixing, reden wir nach knapp 10 Minuten drüber. Es ist nämlich viel mehr als Kaffeekuchen und aus dem Fenster gucken. Ja.
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0: steht heute an? Frisch kochen, spazieren gehen und das Handy einfach mal weglassen. Ja, auf Social Media hat dieses gemütliche Programm jetzt einen Namen. Nonna Maxing heißt das Ganze. Was italienische Omas damit zu tun haben, das weißt du, Kollegin Kimberly Klages.
1: Ja, genau. Also Nonna ist ja italienisch für Oma und Nonna Maxing, das beschreibt dann einfach das Leben nach Vorbild einer italienischen Oma. Also voll süß finde ich das. Es geht einfach so ein bisschen darum, sich auf so Sachen zurückzubesinnen, wie dann eben, wie du gerade gesagt hast, frisch kochen, aber auch Zeit mit Family und Friends und so. Omi-Hobbys, so ein bisschen so stricken, gärtnern und spazieren. So ein bisschen einfach so sich gegen diesen ständigen Sichtbarkeitsdruck in sozialen Netzwerken stellen und öfter mal das Handy auch weglegen.
0: Ja, voll gut. Wobei, das Stricken sehe ich hier und da auch bei jüngeren Leuten. Die scheinen dieses Nonna-Maxing schon irgendwie verinnerlicht zu haben. Und das klingt ja auch alles so ein bisschen wie, back to the roots. Warum genau nach Vorbild der italienischen Frauen, der italienischen Omis?
1: Ja, weil die Frauen in Italien haben einfach mit die höchste Lebenserwartung weltweit. Also da liegt der Durchschnitt bei 86 Jahren.
0: Wow.
1: Bei uns in Deutschland sind das knapp 3 Jahre weniger. Also irgendwas müssen die Nonnas da ja richtig machen.
0: Ja.
1: Ja, ein italienisches Reiseportal, das beschreibt sogar, das schon als Versuch mit den Gewohnheiten der Großmütter gegen Burnout anzugehen.
0: Okay, wir sollten aber trotzdem den Trend so ein bisschen mit so einem kleinen Zwinkern anschauen, oder?
1: Ja, weil das Leben halt von Nonnas nicht ja immer einfach nur so Friede, Freude, Eierkuchen ist. Also besonders halt, weil viele sich auch um Kinder und den Haushalt kümmern, was
0: Absolut. Natürlich
1: auch einfach super harte Arbeit ist. Du kennst das selber.
0: Ja.
1: Also das auf keinen Fall vergessen. Trotzdem irgendwie voll süß, dass man sich einfach mal wieder so auf diese classy Dinge zurückbesinnt.
0: Auf jeden Fall. Gerade jetzt im Herbst passt das ja auch perfekt, wobei das Wetter noch nicht so herbstlich ist. Aber das kommt ja bestimmt auch noch. Also sich dann vielleicht mal so ganz herbstlich, wenn es dann das Wetter auch anbietet, wieder mit einem Buch hinsetzen oder für Oma oder wie eine Oma anfangen, Socken zu stricken. Danke, Kim.
1: Gerne.
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0: Wir bekommen heute spätsommerliche Top-Werte von bis zu 29 Grad. Dazu ein Mix aus ein bisschen Sonne und vielen Wolken, aber kein Regen. Morgen dasselbe nochmal. Wobei Mittwochabend erster Regen auf uns zukommt. Das Ganze dann weiter morgen bei höchstens 29 Grad.
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2: A40 Essen-Dortmund. Zwischen Dortmund-Barob und Dortmund-Hombruch. 1 Kilometer Stau. Und in der Gegenrichtung 1 Kilometer stockender Verkehr. Wir wünschen allen unterwegs gute Fahrt.
0: Endlich, Leute, endlich scheint ein Licht am Ende des Zapfrüssels. Es könnte an der Tankstelle nun endlich wieder etwas günstiger werden. Diese Woche soll der Tankrabatt kommen. Was das für euch und euer Portemonnaie bedeutet, das hört ihr nach rund 10 Minuten Musik hier.
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0: Endlich. Es gibt etwas Hoffnung. Ab Donnerstag soll tanken wieder günstiger werden. Der neue Tankrabatt bringt rechnerisch rund 17 Cent Entlastung wohl pro Liter. Kollegin Fiona Reinhardt, wann bekommen die Autofahrer den Tankrabatt denn auch richtig zu spüren hinterher auf der Rechnung?
1: Bis dieser günstigere Sprit wirklich in den Tanks der Tankstellen ist, dauert es natürlich etwas. Aber Experten gehen trotzdem davon aus, dass die Preise in der Nacht zu Donnerstag schnell fallen werden. So war das zumindest auch beim letzten Tankrabatt im Mai und Juni. Das hat wohl zum einen mit den Erwartungen der Kunden zu tun, zum anderen auch mit dem Wettbewerb. Wir müssen uns jetzt aber keinen Stress machen und nachts direkt zur Tankstelle eilen. Seit der 12-Uhr-Regel ist der billigste Moment zum Tanken sowieso am späten Vormittag, sagen Experten. Also am besten schauen wir uns jetzt erstmal an, inwiefern die Mineralölkonzerne die Steuersenkung auch weitergeben.
0: Ja, das wird dann aber dafür ja quasi woanders teurer.
1: Ja, der Tankrabatt kostet den Staat mal wieder ordentlich Geld und da sollen dieses Mal auch die Bundesländer mithelfen. Die Bundesregierung geht davon aus, dass durch die Steuersenkung rund 2,5 Milliarden Euro weniger Steuern in die Staatskasse fließen und die Hälfte davon sollen dieses Mal die Länder tragen. Das ist auch ein großer Kritikpunkt am Tankrabatt. Die Grünen finden zum Beispiel diese 2,5 Milliarden Euro, die hätten lieber dafür genutzt werden sollen, die Kürzungen für Familien rückgängig zu machen. Statt des Tankrabatts hätten sie lieber eine Übergewinnsteuer eingeführt und ein Energiegeld, das direkt bei den Menschen ankommt, die es brauchen.
0: Ja, im ersten Moment denkst du, ja geil, ich kann wieder günstig Auto fahren oder günstiger vielmehr. Es gibt aber auch Kritik.
1: Also viele Ökonomen halten tatsächlich nichts vom Tankrabatt. Sie sagen, der ist relativ teuer und dafür nicht wirklich zielgenau. Und es ist ja auch gar nicht garantiert, dass die Steuersenkung dann wirklich bei den Menschen ankommt. Das war ja schon beim letzten Tankrabatt der Vorwurf an die Mineralölkonzerne. Experten haben ausgerechnet, dass der durchschnittliche Verbrennerfahrer durch den Rabatt auf die vollen 3 Monate gerechnet grob 32 bis 36 Euro spart. Natürlich je nachdem, wie man fährt, wie der Verbrauch ist und wie und wann man tankt.
0: Unterm Strich also, ab Donnerstag gilt der Tankrabatt bis Ende Dezember. Wie schnell die Entlastung dann wirklich an der Zapfsäule und unserem Portemonnaie ankommt, auf unserem Konto, wird sich dann in den Tagen danach erst zeigen. Ihr hört es auf jeden Fall hier bei uns.
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1: Ich bin Uli Reitinger. Gesundheitsminister Carsten Linnemann will die Zahl der Kinderkrankentage verringern. Das stößt bei der SPD auf Kritik. Die SPD stehe für eine Politik, die Familien unterstütze und ihnen die notwendige Zeit für ihre Kinder ermögliche, sagte die familienpolitische Sprecherin der SPD-Fraktion, Jasmina Hostert, der Augsburger Allgemeinen. Der Gesundheitsminister verfolge das Gegenteil. Linnemann will, dass die Corona-Sonderregel nicht verlängert wird, wonach jedes Elternteil pro Jahr 15 Kinderkrankentage geltend machen kann. Die Zahl würde dann wieder auf 10 Tage sinken. Auch der Koalitionsstreit über die Pflegereform geht weiter. CDU-Gesundheitsminister Linnemann fordert, dass der Bund mehr als 5 Milliarden Euro an die Pflegeversicherung zahlt. Die SPD verlangt dagegen unter anderem eine Begrenzung der Heimkosten und eine Beteiligung der privaten Pflegeversicherung.
2: Linnemann lehnt beide SPD-Vorschläge ab. Bei einem Finanzausgleich mit der privaten Pflegeversicherung sieht er verfassungsrechtliche Probleme. Ein Deckel bei den Heimkosten ist aus seiner Sicht nicht ausreichend. Stattdessen fordert er vom Bund Gelder, die von der Pflegeversicherung während der Corona-Pandemie für Krisenmaßnahmen ausgegeben wurden, etwa um Mindereinnahmen bei Pflegeeinrichtungen auszugleichen oder Tests zu beschaffen. Linnemanns Argument, solche gesamtgesellschaftlichen Aufgaben hätten aus Steuern bezahlt werden müssen. Thomas Pleskin, Nachrichtenredaktion.
1: Aus Angst vor digitaler Gewalt ziehen sich viele Frauen im Netz zurück. Laut einer Umfrage im Auftrag des Deutschen Frauenrats schränken 2/3 ihr Online-Verhalten deshalb ein. Bei den 18- bis 39-Jährigen sind es sogar 76%.
3: Manche Frauen posten weniger Fotos, andere ziehen sich komplett aus den sozialen Medien zurück. Besonders stark betrifft das diejenigen, die selbst schon digitale Gewalt erlebt haben. Dazu zählen unerwünschte sexualisierte Nachrichten, Erpressung, Drohungen oder intime Bilder, die ohne Zustimmung verbreitet werden. Selbst die Angst davor verändert also schon das Online-Verhalten. Zoe Tassovali, Nachrichtenredaktion.
1: Der extreme Sommer mit Hitze, Dürre und Bränden hat Landwirte in Europa stark getroffen. Die EU-Kommission schätzt den Schaden für den europäischen Agrarsektor auf derzeit 14 bis 17 Milliarden Euro. Das genaue Ausmaß werde sich zeigen, wenn die Ernte abgeschlossen sei, heißt es nach einem Treffen der EU-Agrarminister in Brüssel. So sei etwa nicht genügend Gras als Futtermittel gewachsen, was Viehhaltern Probleme bereite.
4: Das war schön gestern, oder? So mit der Sonne und mit den guten Temperaturen. Jana Ulrich ist da, das machen wir heute nochmal.
5: Ja, es geht eigentlich genauso weiter. Es ist immer noch sehr warm. Eventuell sogar noch mal 1-2 Grad wärmer als gestern. Also wir könnten so 28, 29 Grad maximal tatsächlich nochmal bekommen. Dazu wieder ein Mix aus Sonne und mal mehr, mal weniger Wolken. Insgesamt aber sogar vielleicht nochmal ein bisschen freundlicher als gestern, also ein bisschen mehr Sonne zu sehen. Dazu aktuell auch schon relativ mild, 16 Grad zum Beispiel bei euch in Glessen. Und auf den Straßen, da sieht es auch ziemlich gut aus. Da ist uns aktuell noch nichts gemeldet. Ihr kommt noch komplett frei durch.
4: Sehr schön, nehmen wir genau so. Wenn ihr noch was entdeckt habt, vielleicht den ersten Blitzer des Tages heute Morgen, ruft an oder schickt eine Sprachnachricht bei WhatsApp. Die Nummer ist die 02236 88 89 90. Jo, jetzt ist die Nacht auch schon wieder rum. Rein geht's in euren Dienstag und wir sind jetzt schon mit dabei. Ich bin Christian Meißner. Guten Morgen.
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1: Augenblick mal.
2: Wir zeigen Flagge. Und das schon seit einigen Monaten oben am Turm der Stadtkirche St. Reinoldi in Dortmund. Nicht irgendeine Flagge, sondern die mit dem bunten Regenbogen. Die bunte Fahne steht für ein offenes und tolerantes Miteinander, das wir in unseren Stadtkirchen in Dortmund, St. Reinoldi und St. Petri und im evangelischen Kirchenkreis pflegen. Jeder ist bei uns willkommen, egal welche Religion, welche Hautfarbe, welche sexuelle Orientierung. Aber nicht jeder findet es gut, dass die Kirche dies offen und für alle sichtbar am Kirchturm zeigt und sich positioniert. Immer mal wieder kommen Menschen zu uns, deren Unmut äußern. Wir hören zu und machen deutlich, was uns wichtig ist und wofür wir stehen. Für ein offenes, respektvolles und tolerantes Miteinander. Gott hat jeden Menschen zu seinem Ebenbild geschaffen. So steht es in der Bibel und Gott macht keine Unterschiede. Eine Botschaft, die gerade in dieser Zeit, wo sich das demokratische Gefüge verlagert, aktuell und wichtig ist. Sandra Sternke-Menne von der Evangelischen Kirche für Augenblick mal.

0: Guten Morgen.
1: Hier ist euer Dienstag bei Radio Herft. Ich bin Christian Meißner. Und stellt euch vor, ihr plündert eure Urlaubskasse, euer Sparschwein, bucht eine Reise und wisst bis zum Abflug gar nicht, wo es für euch hingeht. Das ist Blind Booking. Kevin und Janis aus Kerpen, die haben daraus eine Geschäftsidee gemacht. Blookery heißt die Firma. Gestern, da waren die beiden damit in der Höhle der Löwen im Fernsehen. Und Kevin, ja, ein Löwe hat euch da ein Geschäft vorgeschlagen und sein Geld angeboten, ne?
2: Oh, und dann haben wir uns nochmal ganz kurz in die Augen geschaut, Janis und ich, und haben gedacht, okay, mit Johannes, das wird der richtige Partner. Wir brauchen jemanden im Marketing. Da schlagen wir ein. Und dann ist es zum Deal gekommen. Johannes und wir arbeiten heute noch zusammen und haben eine gute Partnerschaft und sind da sehr dankbar drüber, mit Johannes echt einen coolen Löwen bei uns an Bord zu haben.
1: Ja, super. Herzlichen Glückwunsch. Wisst ihr, ob euer Löwe, der euch jetzt betreut, quasi auch schon mal über euch gebucht hat?
2: Gebucht hat er tatsächlich bei uns jetzt noch nicht.
1: Feigling!
2: ja, der ist halt sehr beschäftigt.
1: Ja, na klar.
2: Sehr wenig.
1: Na klar.
2: Aber in der Show hat Carsten ja gesagt, dass er bei uns buchen möchte. Also er ist raus als Investor, aber als Kunde ist er da. Da warten wir noch. Da klopfen wir nochmal die Tage bei ihm an.

0: Schönen guten Morgen hier bei uns im Rhein-Erft-Kreis. Euer Dienstagmorgen, der geht ordentlich ab, gleich mit Katy Perry. Hier bei mir in der Morning Show hört ihr Roar und dann auch Huntrix. Wir spielen euch die Hits. Wenn wir heute über das Wetter sprechen hier bei uns im Rhein-Erft-Kreis, dann sprechen wir über das Sommerwetter, Jana.
1: Ja, und das auch noch Ende September tatsächlich. Es wird richtig warm nochmal heute, vielleicht sogar nochmal 1-2 Grad wärmer als gestern. Also wir könnten tatsächlich nochmal so fast 30 Grad bekommen. 28, 29 Grad wird es heute nochmal. Dazu kriegen wir so einen Mix aus ein bisschen Sonne und mal mehr, mal weniger Wolken. Insgesamt sogar wahrscheinlich aber ein bisschen freundlicher als gestern noch. Aktuell könnt ihr auch schon bei ganz milden Temperaturen aufstehen. 16 Grad sind zum Beispiel bei euch in Kassel. Und dann gucken wir zu euch auf die Straßen und da sieht es aktuell auch noch ziemlich gut aus. Da ist uns aktuell noch nichts gemeldet.
0: Herrlich. Habt ihr vielleicht den ersten Blitzer des Tages entdeckt? Schickt uns eine Sprachnachricht bei WhatsApp. Die Nummer ist die 02236 88 89 90. Gute Fahrt. Der soll dann heute entschärft werden. Ab 9 Uhr wird alles rund um die Bombe evakuiert und deshalb fährt dann zum Beispiel auch die Linie 16 heute Vormittag nicht mehr. Wir halten euch dann natürlich up to date. Ich bin Christian Meissner. Einen schönen guten Morgen.
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Schönen guten Morgen, hier ist euer Dienstag bei Radio Erft mit richtig vielen guten Hits und allem, was heute Morgen interessant ist. Ja gut, dass die Sonne heute wieder so schön scheint hier bei uns im Rhein-Erft-Kreis, denn dann wird der Rekord bestimmt noch ein bisschen größer. Ganz Deutschland hat in diesem Jahr bereits mehr Strom aus Sonne hergestellt als im gesamten letzten Jahr. Und Sonne allein reicht dafür natürlich nicht aus, sondern es liegt auch daran, dass es mittlerweile deutlich mehr Photovoltaikanlagen gibt. Ja, ich meine, guckt euch mal um bei euch in der Straße. Immer mehr Nachbarn haben so ein Ding auf dem Dach oder auf dem Balkon. Jetzt seid ihr alle erwachsen, ihr verdient euer eigenes Geld. Und damit könnt ihr doch eigentlich machen, was immer ihr wollt, oder? Warum gibt es dann einen Shitstorm gegen Philipp Amthor von der CDU? Der hat sich nämlich auf eigene Kosten einen Strandkorb ins Büro stellen lassen, hat das dann bei Insta gepostet und bekommt gerade sehr, sehr viel Hass um die Ohren gedonnert. Ja, die Leute schreiben, das sei ja voll dekadent und total abgehoben. Hey, der Mann, der kommt nur mal aus Mecklenburg-Vorpommern. Ja, der wohnt normalerweise am Meer. Der hat sich einfach ein Stück Heimat nach Berlin geholt. Jetzt gab es allerdings so viel Kritik, dass er den Strandkorb hat wieder abholen lassen. Und noch eine Geschichte, die ich wirklich ganz stark finde. Ja, wenn Menschen einfach weitermachen und durchpowern, egal wie die Lage drumherum ist. In Bangkok, da gab es ja ein ganz großes Hochwasser. Sämtliche Straßen stehen da immer noch einen Meter unter Wasser. Und trotzdem haben die ihren Wochenmarkt ganz normal stattfinden lassen. Ja, die haben da die Stände aufgebaut und alles verkauft, was sie hatten. Obwohl die da wirklich stundenlang nasse Füße hatten. Also, finde ich toll. Respekt, ja. Die lassen sich da nicht unterkriegen.

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1: Mit Danny Hoppe, guten Morgen. Der tägliche Einkauf geht inzwischen ganz schön ins Geld. Um zumindest ein bisschen zu sparen, nutzen immer mehr von uns Rabatt-Apps von Supermärkten, Discountern oder Drogerien. Diese Apps sind aber nicht unumstritten. Der Bundesverband der Verbraucherzentralen sieht darin zum Beispiel eine Diskriminierung. Er hat deshalb gegen Lidl und dessen Lidl Plus App geklagt. Am Vormittag soll am Oberlandesgericht Brandenburg ein Urteil fallen. Marc Weiß hat mehr dazu.
2: Bei Lidl gibt es keine klassische Kundenkarte aus Plastik, über die man Rabatte bekommt oder an besonderen Aktionen teilnehmen kann. Es gibt nur die App. Wer also Rabatte bekommen möchte, braucht idealerweise ein Smartphone und auf jeden Fall die Lidl-App. Was aber, wenn jemand Apps nicht nutzen kann oder will, aufgrund von körperlichen Beeinträchtigungen zum Beispiel, oder wenn es sich um Senioren handelt, die mit der App nicht klarkommen? Diese Menschen werden laut Verbraucherzentrale diskriminiert. Aus demselben Grund gab es auch schon Klagen gegen die Discounter Netto und Penny, bisher allerdings ohne Erfolg. Auch Supermärkte wie Rewe, Edeka oder

0: Kaufland bieten Rabatt-Apps an. Sie akzeptieren aber nach wie vor auch die Kundenkarten aus Plastik und das genau ist der Unterschied. Laut einer YouGov-Umfrage nutzen aktuell rund 3/4 der Menschen in Deutschland Rabatt-Apps im Supermarkt und beim Discounter. Und das, obwohl es immer wieder rechtliche Streitigkeiten mit Verbraucherschützern gibt. Ein Klassiker, neben dem Vorwurf der Diskriminierung, dabei immer wieder auch der Datenschutz und angeblich irreführende Werbung in den Apps.
1: Und jetzt weitere Meldungen im Überblick. In der schwarz-roten Koalition droht der nächste Streit. Diesmal geht es um die Kinderkrankentage. Gesundheitsminister Linnemann will sie von 15 auf 10 für jedes Elternteil senken. Aus der SPD heißt es, Familien bräuchten Entlastungen statt neuer Belastungen. Die ukrainische Hauptstadt Kiew hat am Morgen wieder schwere russische Luftangriffe gemeldet. In der Stadt waren mehrere Explosionen zu hören. Die ukrainische Luftwaffe warnte vor Angriffen mit ballistischen Raketen. Der ChatGPT-Entwickler OpenAI hat die Veröffentlichung seines neuen KI-Modells gestrichen wegen Sicherheitsbedenken. Das hat ein OpenAI-Manager dem Wall Street Journal bestätigt. Unter anderem habe das KI-Modell zum Teil auf eigene Initiative gehandelt, ohne eine Nutzererlaubnis einzuholen. Es ist ein großer Erfolg für Elon Musks Raumfahrtunternehmen SpaceX. Zum ersten Mal hat es die Riesenrakete Starship in die Erdumlaufbahn geschafft. Nach rund 3 Stunden stürzte sie dann kontrolliert in einem Flammenball in den Pazifik. Eigentlich war eine rund 10-stündige Mission geplant, bei der die Rakete etwa 6-mal die Erde umrunden sollte. Warum der Flug schon nach 3 Stunden beendet wurde, ließ SpaceX offen. Vorher war eines der Triebwerke ausgefallen. Musk spricht trotzdem von einem erfolgreichen Test und auch von der NASA gab es anschließend Glückwünsche. Und das waren die Nachrichten mit Danny Hoppe.
2: So, jetzt schnell ab zur Arbeit, ein paar Stündchen fleißig sein und dann vielleicht eine Runde im Sonnenschein so um den Otto-Meidler-See herum. Das geht, Jan Ulrich ist da mit tollem Wetter.
3: Ja, es lohnt sich heute früh anzufangen auf der Arbeit, um dann vielleicht auch früh fertig zu sein. Es wird nämlich nochmal schön heute, wir kriegen so 28, 29 Grad tatsächlich nochmal. Kann man sich ja Ende September eigentlich kaum vorstellen, ist aber tatsächlich so. Dazu auch ein ganz freundlicher Mix aus Sonne und mal mehr, mal weniger Wolken. Insgesamt vermutlich so ein bisschen mehr Sonne als gestern kommt heute nochmal raus. Aktuell auch schon relativ angenehme Temperaturen zum Aufstehen, 15 Grad zum Beispiel bei euch in Aachen. Und dann gucken wir auf die Straßen zu euch und da haben wir den ersten kleinen Stau, der kommt von der A4 in Richtung Olpe. Zwischen dem Kreuz Köln-West und Eiffeltor braucht ihr gerade 5 Minütchen länger, ansonsten ist aber noch alles frei.
2: Verdächtig wenig los diese Woche, ne?
3: Ja, vielleicht sind die Leute doch alle das schöne Wetter genießen und bleiben eher zu Hause so.
2: Toi, toi, toi, kann gerne so weitergehen. Falls ihr doch was entdeckt habt auf eurer Strecke, ergänzt uns gerne, schickt uns eine Sprachnachricht bei WhatsApp. Die Nummer ist die 02236 88 89 90. Wie braucht ihr es morgens? So richtig schön mit Power oder darf es auch mal schön entspannt zugehen? Also, ich würde sagen, wir schalten jetzt noch mal kurz einen Gang zurück und hören uns Rihanna an mit Stay. Das ist nett, aber nicht zu doll. Und dann kommen wir alle gut rein in diesen Dienstag. Ich bin Christian Meißner. Guten Morgen.
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0: Groovy geht's rein in euren Dienstagmorgen. Hier ist die Radio Aft Morning Show. Ich bin Christian Meissner. Was gerade gar keinen Spaß macht, dann ist es tanken, oder? Vielleicht wird es jetzt bald wieder ein bisschen billiger oder sagen wir mal weniger teuer, weil Donnerstag soll ja der neue Tankrabatt losgehen. Fiona Reinhardt aus unserem Morningshow-Team, es gibt ja viele, die zweifeln, dass das was bringt, ne?
1: Also viele Ökonomen halten tatsächlich nichts vom Tankrabatt. Sie sagen, der ist relativ teuer und dafür nicht wirklich zielgenau. Und es ist ja auch gar nicht garantiert, dass die Steuersenkung dann wirklich bei den Menschen ankommt. Das war ja schon beim letzten Tankrabatt der Vorwurf an die Mineralölkonzerne. Experten haben ausgerechnet, dass der durchschnittliche Verbrenner Fahrer durch den Rabatt auf die vollen 3 Monate gerechnet grob 32 bis 36 Euro spart. Natürlich je nachdem, wie man fährt, wie der Verbrauch ist und wie und wann man tankt.
0: Ja, schauen wir mal. Ab Donnerstag startet auf jeden Fall der neue Tankrabatt in Deutschland. Und ich weiß nicht, glaubt ihr wirklich daran, dass ihr dann weniger zahlt?
2: Um es mit Goethes Worten zu sagen, Faust, der Tragödie erster Teil, Studierzimmerszene, Vers 1867. Nein.
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0: Schönen guten Morgen an diesem Dienstag. Ihr startet jeden Morgen gut rein in euren Morgen mit allem, was es so braucht. Zum Beispiel mit den Updates aus eurem Ortsteil. Gleich wieder die Lokalnachrichten mit Nico Mensching um 6.30 Uhr. Und dann spielen wir euch Hits, die richtig wach machen. Zum Beispiel den hier. Turn the lights off. Ja, mein Vorschlag ist, macht erstmal das Licht an. Und freut euch dann auf Topic und Becky G. Hier ist euer Dienstagmorgen bei Radio Erft. Ich bin Christian Meissner.
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1: Mit Nico Mensching, guten Morgen. Autofahrer müssen heute Nachmittag einen möglichst großen Bogen um die Rodenkirchener Brücke machen. Die A4 wird dort gesperrt. Hintergrund ist eine weitere Bombenentschärfung. Der Blindgänger aus dem Zweiten Weltkrieg war gestern gefunden worden. Etwa 3000 Anwohner rund um den Rodenkirchener Leinpfad und eine Alteneinrichtung werden ab 9 Uhr evakuiert. Weil es viele Krankentransporte geben wird, ist unklar, wie lange es dauern wird, bis die Entschärfung starten kann. Die A4 und auch der Rhein sollen erst kurz vorher gesperrt werden. Die KVB-Bahn 16 und 17 fahren aber weiter. Ein seit Mitte August vermisster Kölner ist offenbar tot. Spaziergänger hatten Ende letzter Woche eine Leiche in einem Waldstück in Bilderstöckchen gefunden. Bei dem Toten handelt es sich mit hoher Wahrscheinlichkeit um den vermissten 22-Jährigen, heißt es von der Kölner Polizei. Hinweise auf eine mögliche Fremdeinwirkung liegen bislang nicht vor. Und jetzt weitere Meldungen kurz und knapp. In Zeiten hoher Kraftstoffpreise nimmt die Auslastung von öffentlichen Ladesäulen für Elektroautos nach Betreiberangaben zu. Vattenfall teilte mit, dass an seinen Ladesäulen in Deutschland seit Jahresbeginn rund 2/3 mehr Strom geladen worden sei als im gesamten Vorjahr. Die grünen Damen und Herren am Frechener St. Katharinen-Hospital feiern in diesem Jahr ihr 45-jähriges Bestehen. Seit mehr als 4 Jahrzehnten unterstützen die ehrenamtlichen Patienten dort, wo die medizinische Hilfe aufhört. Aktuell gehören 15 Frauen und ein Mann zum Team. Und auf radioerft.de, da gibt's noch mehr News von Rhein und Erft.
2: Schönen guten Morgen zusammen. Jana Ulrich ist da mit Tippitoppi-Wetter.
3: Ja, wir kriegen den ganzen Tag so einen schönen Mix aus Sonne, mal ein paar mehr Wolken, mal ein paar weniger Wolken, aber insgesamt recht freundlich und dazu eben weiter auch nochmal richtig, richtig warm. Sogar nochmal ein kleines bisschen wärmer als gestern, wahrscheinlich so 28, 29 Grad der Spitze. Fast 30 Grad für Ende September, auch schon wirklich ziemlich krass, muss man sagen. Aktuell auch schon relativ milde Temperaturen, 17 Grad zum Beispiel bei euch in Pinksdorf. Wir gucken auf die Straßen und da hat Patrick uns einen Blitzer gemeldet und zwar auf der Kölner Straße in Kerpen, da in der Nähe der Schule. Und dann gucken wir noch auf die Autobahn und da starten wir mit den klassischen Staus, kann man eigentlich sagen, auf der 4 in Richtung Olpe. Zwischen dem Kreuz Köln-West und Klettenberg braucht ihr gerade 5 Minuten länger und 10 Minuten plus in die Gegenrichtung, da zwischen dem Kreuz Gremberg und Eiffeltor.
2: 02236 88 89 90, das ist die Telefonnummer von Radio Erft. Wenn ihr noch was gesehen habt, ruft an oder schickt uns eine Sprachnachricht bei WhatsApp. Vielen Dank und gute Fahrt. Es ist übrigens alles gut. Also gestern haben ja viele von euch eine sehr große Flamme über Wesseling gesehen. Ne, da kam ordentlich was raus bei Leindl-Basel. Und weil es ja auch schon dunkel war gestern Abend, sah das Ganze noch ein bisschen beeindruckender aus. Ist aber alles gut. Ne? Die hatten offensichtlich alles im Griff. Ist nichts Schlimmes passiert. Also wir können ganz beruhigt reinstarten in diesen Dienstag jetzt mit Sorry Papi. Macht euch einen schönen Tag. Ich bin Christian Meissner.
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0: Jawohl, das geht gut ab hier bei Radio Erft. Schönen guten Morgen an diesem Dienstag. Wenn ihr euch jetzt was wünschen dürftet, dann vielleicht, dass heute die Arbeit ausfällt, wegen hitzefrei oder so, und ihr dann eine Runde schön auf dem Balkon chillen könnt. Ich glaube, das ist der einzige Wunsch, den wir euch nicht erfüllen können. Alles andere geht.
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1: Mit Danny Hoppe. Guten Morgen. Bundesgesundheitsminister Linnemann sucht weiter nach Möglichkeiten, um im Gesundheitssystem zu sparen, und seine neueste Idee dürfte bei Familien überhaupt nicht gut ankommen. Er will die Kinderkrankentage kürzen und das schon ab dem nächsten Jahr. In der SPD regt sich deshalb gerade Widerstand. Thorsten Adolfs aus dem News-Team, was genau hat Linnemann denn vor?
2: Er will zurück zum Vor-Corona-Stand. Im Moment ist es ja so, dass gesetzlich versicherte Eltern pro Kind und Elternteil 15 Tage Kinderkrankengeld im Jahr beantragen können. Sein Plan sieht vor, dass der Anspruch wieder auf 10 Tage pro Elternteil sinkt. Sei ja auch kein Problem, meint Linnemann. Zusammengerechnet könnte ein Elternpaar dann ja immer noch 20 freie Tage im Jahr für die Betreuung kranker Kinder nehmen. Also genauso viele Tage wie in der Zeit vor der Pandemie.
1: Kritik kommt vom Koalitionspartner SPD, aber auch von den Grünen.
2: Ja, die SPD-Abgeordnete Hostert wirft Linnemann in der Augsburger Allgemeinen vor, Familien damit zusätzlich zu belasten, statt sie zu entlasten. Schon die Debatte über eine Krankmeldung ab dem ersten Tag stelle Eltern unter einen ungerechtfertigten Generalverdacht. Und die geplante Kürzung der Kinderkrankentage setze diese falsche Logik fort, sagt Hostert.

0: Von den Grünen heißt es, es sei zynisch, einfach zum alten Stand zurückzukehren, nur weil sich die 15 Tage bewährt hätten. Eltern bräuchten diese Zeit, um sich um ihre kranken Kinder zu kümmern.
1: Danke, Thorsten. Und jetzt weitere Meldungen im Überblick. Die Auslastung von Ladesäulen für E-Autos nimmt in Deutschland immer mehr zu. Von Vattenfall heißt es, in diesem Jahr seien an den eigenen Ladesäulen schon jetzt 2/3 mehr Strom geladen worden als im gesamten Vorjahr. Ähnliche Entwicklungen melden auch NBW und E.ON. Das Gerechtigkeitsempfinden und das Vertrauen in die Regierung sind in Deutschland nur sehr schwach ausgebildet. Das zeigt eine neue Studie der Bertelsmann Stiftung. Politik müsse berechtigte Anliegen von Bürgern deshalb stärker berücksichtigen und Belastungen durch Reformen fair gestalten, heißt es. Die Landesregierung will an den Förderschulen in NRW festhalten. Das hat Schulministerin Feller in einem Bericht an den Fachausschuss des Landtags klargestellt. Eltern sollen demnach weiter zwischen speziellen Förderschulen und dem gemeinsamen Lernen in allgemeinen Schulen wählen können. Die Zwangsräumung einer 87-jährigen Rentnerin in Madrid hatte in ganz Spanien für Wut und Empörung gesorgt. Sie war am Mittwoch von Polizisten aus ihrer Wohnung geholt und in ein Krankenhaus gebracht worden. Zehntausende Menschen waren deshalb am Wochenende in Madrid auf die Straße gegangen und die Proteste waren erfolgreich. Die Seniorin darf zurück in ihre Wohnung und zwar zu den fast selben Mietbedingungen. Das melden spanische Medien. Auch bei der spanischen Regierung haben die Proteste offenbar Eindruck hinterlassen. Sie will noch heute ein neues Gesetz verabschieden und damit Zwangsräumungen erschweren. Und das waren die Nachrichten mit Danny Hoppe.
2: Egal, was ihr heute macht, vielleicht macht ihr es am besten draußen, denn heute ist wahrscheinlich einer der letzten Sommertage hier bei uns im René Afghasianer.
3: Ja, und der wird aber dafür nochmal richtig, richtig sommerlich. Vor allem von den Temperaturen her, da wird es nochmal total warm. Fast 30 Grad kriegen wir, 28, 29 wahrscheinlich so in der Spitze. Dazu wird es auch ein bisschen freundlicher als gestern. Wir kriegen zwar so einen Mix aus Sonne und ein paar Wolken, aber die Sonne zeigt sich heute ein bisschen häufiger. Gucken wir mal auf die aktuellen Temperaturen und dazu euch nach Oberaußen, da messen wir gerade 15 Grad. Wir gucken zu euch die Straßen und da haben wir eine Warnmeldung. Die kommt von der A57 in Richtung Krefeld. Da liegt zwischen Ehrenfeld und Bickendorf eine Plane auf der Fahrbahn. Wenn ihr da unterwegs seid, also bitte besonders vorsichtig fahren. Und dann gucken wir noch auf die Staus und starten auf der 4 in Richtung Olpe. Da stockt es auf 4 Kilometern ab dem Kreuz Köln-West bis Eiffeltor, braucht ihr so 10 Minuten durch. 20 Minuten verliert ihr schon in die Gegenrichtung, da zwischen dem Dreieck Heumer und Eiffeltor. Und dann gucken wir noch zu euch auf die 555 in Richtung Köln. Da verliert ihr gerade 5 Minuten zwischen Rotenkirchen und dem Kreuz Köln-Süd.
2: Euch eine gute Fahrt durch diesen Dienstag und wenn ihr mehr entdeckt habt, Staus oder Blitzer, ruft an oder schickt eine Sprachnachricht bei WhatsApp. Wir sind ja immer für euch da. 02236 88 89 90. Das ist unsere Nummer. Guten Morgen zusammen. Kurz nach 7 mittlerweile. Vielleicht schlürft ihr noch einen Kaffee oder schnappt euch gerade den Hund für eine Gassi-Runde. Wir spielen auf jeden Fall euch die beste Musik dazu. Gleich zum Beispiel Apache 207 zusammen mit Udo Lindenberg, Komet. Oder wir können gleich alle zusammen die No Angels singen. Ich spiele euch Daylight in Your Eyes und jetzt Kiss. I was made for loving you. Ich bin Christian Meißner. Guten Morgen.
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0: komm, wir drehen zusammen auf. Schönen guten Morgen, hier ist der Dienstag, hier ist HDR Haft, ich bin Christian Meißner. Wann habt ihr eigentlich zum letzten Mal Katja Arbeit angerufen? Oder neu? Also wenn ihr mal eure Kontakte im Handy durchgeht, da eingespeichert. Theo Kirschbaum, unser Reporter, der hat in euer Handy reingeguckt.
1: Ich habe auch einen Freund, der ist einfach nur eingespeichert mit so einem Insider-Witz.
2: Sag mal, was steht da?
1: Da steht, Hater würden sagen, er ist fake.
3: So ist es ungefähr bei ihm mit seinen Tinder-Bekanntschaften früher gewesen.
4: Ja, ja, aber da bin ich wahrscheinlich der Einzige. Also,
3: Meinen Mann habe ich tatsächlich auch mit Vor- und Nachnamen eingespeichert.
4: Ich meine Frau auch und habe da aber noch ein Herzchen hintergemacht.
2: Oh, romantisch. Da musst du aber noch nachziehen, oder?
3: Ja, ich guck gleich nochmal, was ich dahinter mache.
5: Ich habe meine Freundin als Dings eingespeichert.
2: Dings?
5: Also als Aschkim. Das heißt, meine große Liebe und dann Paragraph 1040 BGB. Weil sie ist auch Jurastudentin, sie wird Anwältin, deswegen habe ich das.
2: Das ist heißt, überragend.
5: Paragraph 1040 Nein. BGB ist Schatz. Habe ich schon mal externe Klammern gemacht.
2: Das ist überragend. Ich bin sprachlos. Das ist richtig stark.
0: Und wenn ihr Radio Erft bei euch einspeichern wollt im Handy, immer gerne. Unsere Nummer ist die 02236 88 89 90.

0: auch nicht mehr lange. Dann ist schon wieder Wochenende hier bei uns im Rhein-Neckar-Kreis. Ja komm, es ist ja schon Dienstag. 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
2: Manche Sprichwörter helfen ja so gar nicht, oder? Klar, sowas wie, der Weg ist das Ziel. Das macht Sinn, das klingt klug, das schmier ich mir als Wandtattoo in Schnörkelschrift in der Küche über die Espressomaschine. Aber sowas wie, da wird der Hund in der Pfanne verrückt. Wer hat denn bitte so große Pfannen? Generell, deutsche Sprichwörter sind oft nicht wirklich tierfreundlich. Da brat mir doch einer einen Storch. Das sagt man doch, wenn man verwundert ist. Aber mal jetzt ein anderer Vorschlag. Wieso nicht? Da mach mir doch mal eine lecker Tofu-Pfanne. Nee, stattdessen gibt's so Sprüche wie zwei Fliegen mit einer Klappe schlagen. Da liegt der Hase im Pfeffer. Ich weiß nicht mal, wo der Pfeffer wächst. Oder den Stier bei den Hörner packen. Kerl, lass doch mal das Tier in Ruhe. Seht ihr, ich muss hier wieder die Kuh vom Eis holen. Mach ich das nicht, steppt hier aber der Bär. Ja, sorry, ich lasse jetzt einfach mal die Katze aus dem Sack, weil im Prinzip liegt da der Hund begraben. Da beißt sich die Maus wirklich keinen Faden ab. Aber gut, immer dran denken, wo gehobelt wird, da fallen Schwäne.
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0: schönen guten Morgen an diesem Dienstag hier bei uns im Rhein-Erft-Kreis. Große Bombenevakuierung heute in Rodenkirchen. Da ist einiges los. Ab 9 Uhr wird evakuiert. Alle Infos dazu hört ihr dann gleich auch um 7.30 Uhr in euren Lokalnachrichten mit Nico Mensching. Und direkt danach Beyoncé. Und für alle von euch, die noch ein bisschen mehr Schwung brauchen, gleich Bibi Rexha. Ja, ja, wir kriegen euch alle wach heute an diesem Dienstag. Hier ist die Morning Show, hier ist Radio Erft. Ich bin Christian Meissner. Guten Morgen.
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1: Mit Nico Mensching. Guten Morgen. An der Rodenkirchener Brücke wird die A4 heute Nachmittag für eine Bombenentschärfung gesperrt. Autofahrer sollten den Bereich weiträumig umfahren. Der Blindgänger aus dem Zweiten Weltkrieg ist gestern gefunden worden. Die Evakuierung von etwa 3000 Anwohnern am Rodenkirchener Leinpfad und einer Alteneinrichtung beginnt um 9 Uhr. Viele Krankentransporte stehen an. Deshalb ist noch unklar, wann die Entschärfung beginnen kann. Die A4 und der Rhein sollen erst kurz davor gesperrt werden. Die KVB-Linien 16 und 17 fahren aber weiter. Bei der Vox-Show Die Höhle der Löwen konnte ein Gründer aus Kerpen und sein Geschäftspartner einen Investor von ihrer Geschäftsidee überzeugen. Die beiden haben die Plattform Blookery für Städtetrips entwickelt. Das Besondere dabei, die Kunden buchen ihre Reise quasi blind und wissen nicht, wohin die Reise geht. Dieses Konzept hat Jura Johannes Kliesch überzeugt und er hat ihnen ein Angebot gemacht. Feilschen wollte er aber nicht und hat ihr Gegenangebot abgelehnt, sagt Kevin Kiesewetter von Blookery.
2: Dann hat aber Johannes ziemlich klar gesagt, was sein Wert ist und dass wir das Angebot so nehmen müssen, wie er es gesagt hat. Haben uns nochmal ganz kurz in die Augen geschaut, Janus und ich, und haben gedacht, okay, mit Johannes, das wird der richtige Partner, wir brauchen jemanden im Marketing, da schlagen wir ein. Und dann ist es zum Deal gekommen und sind da sehr dankbar darüber, jetzt mit Johannes echt einen coolen Löwen bei uns an Bord zu haben.
1: Auch bei den Kunden kommt das Konzept an. Mehr als 40.000 Menschen haben über Blookery schon einen Städtetrip gebucht. Und jetzt mehr Meldungen im Überblick. Der ChatGPT-Entwickler OpenAI hat wegen Sicherheitsbedenken die Veröffentlichung eines neuen KI-Modells gestrichen. Unter anderem habe die Software in Tests Nutzer nicht immer ehrlich darüber informiert, welche Aktionen sie unternommen oder nicht unternommen habe, sagte eine Managerin dem Wall Street Journal. Ein seit Mitte August vermisster 22-jähriger Kölner ist offenbar tot. Spaziergänger haben Ende letzter Woche eine Leiche in einem Waldstück in Bilderstückchen gefunden. Die Kölner Polizei hält es für sehr wahrscheinlich, dass es der Vermisste ist. Und auf radioerft.de, da gibt's weitere News von Rhein und Erft.
3: Wenn dann gleich mal die Sonne aufgeht hier bei uns im Rhein-Erft-Kreis, dann bekommt ihr die heute häufig zu sehen. Jana Ulrich hat Sommerwetter mitgebracht.
4: Ja, das auf jeden Fall. Es wird heute nochmal richtig schön. Aktuell auch schon recht milde Temperaturen sogar draußen. 17 Grad zum Beispiel bei euch in Buschbell. Und es wird im Laufe des Tages noch einiges mehr. So 28, 29 Grad kriegen wir in der Spitze. Dazu so ein Mix aus Sonne und mal mehr, mal weniger Wolken. Insgesamt aber richtig schön. Morgen dann ganz ähnlich. Und der Herbst, der kommt dann erst am Donnerstag. Es hat einen Unfall gegeben bei euch auf der 1 in Richtung Dortmund, da zwischen Löwenich und dem Kreuz Köln-Nord, und zwar auf der linken Spur. Da bitte besonders vorsichtig fahren. Dahinter staut es sich gerade auch schon ordentlich. Ab Frechen verliert ihr schon knapp eine halbe Stunde aktuell. Stau haben wir auch auf der 4 in Richtung Olpe, da zwischen dem Kreuz Köln-West und Eiffeltor, dauert so 20 Minuten länger. Und 20 Minuten plus auch in die Gegenrichtung zwischen dem Dreieck Heumer und Eiffeltor. Und dann staut es sich auch noch bei euch auf der 555 in Richtung Köln, da zwischen Godorf und dem Kreuz Köln-Süd, seid ihr aber in 5 Minuten durch. Patrick hat uns auch noch einen Blitzer gemeldet. Und zwar auf der Kölner Straße in Kerpen, da in der Nähe der Schule.
3: Dankeschön fürs Melden. Gerne weitermachen. Wenn ihr was gesehen habt, Staus oder Blitzer, ruft an, schickt eine Sprachnachricht. Bei WhatsApp geht alles. Die Nummer ist die 02236 88 8990. Schönen guten Morgen an diesem Dienstagmorgen und gut, dass ihr Radio Erft hört, denn wir sind euer wunschlos glücklich Radio. Wir spielen euch nicht nur gute Hits, sondern wir erfüllen auch buchstäblich eure großen und kleinen Wünsche. Das machen wir jetzt jeden Tag. Das ist der Wunscherfüller hier bei Radio Erft. Macht mit, klickt auf unsere Homepage auf radioerft.de und den nächsten Wunsch, den erfüllen wir euch dann in einer knappen Viertelstunde. Ich bin Christian Meissner. Guten Morgen.
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0: Leider nein, jetzt wird nicht mehr geträumt, jetzt wird aufgestanden. Schönen guten Morgen, hier ist Radio Erf mit der Morning Show. Gleich TLC, No Scrubs.
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0: Dienstagmorgen. TLC, No Scrubs hier bei Radio Erft. Wir spielen euch die Hits und wenn ihr euch mal einen Song wünschen wollt, kein Problem, klickt auf radioerft.de. Da gibt es das Wunsch-Hit-Formular. Also das machen wir wirklich so mit Links. Alles andere allerdings auch.
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0: Wir machen eure Wünsche wahr, quasi zur Belohnung, dass ihr so fleißig jeden Tag Radio Erft hört. Klickt auf radioerft.de, macht dort mit und dann ruft euch mit ein bisschen Glück Jürgen Banger zurück.
2: Hallo.
3: Manuela, was ist dein Wunsch?
2: Mein Wunsch ist das Tattoo von meiner verstorbenen Katze, leider. Ich werde gerade ein bisschen emotional, weil das... Sie mir halt sehr am Herzen lag und wir hatten sie nur ein Jahr und in dem ein Jahr ist halt viel passiert und ihr Tod war halt leider plötzlich und unerwartet.
3: Habt ihr sie bekommen, als sie schon älter war? Oder ist was passiert?
2: Ja, die war 8 Jahre alt, aber wir haben die in einem Zustand bekommen, der war katastrophal. Also bei uns ist sie quasi nochmal richtig aufgeblüht in dem ein Jahr.
3: Es ist natürlich tragisch, wenn die Zeit nur so kurz dann für euch war. Kann ich verstehen, dass du da jetzt sehr, sehr traurig drüber bist.
2: Bella war wie meine kleine Tochter, sag ich immer.
3: Und du möchtest aber diese Erinnerung also auch bei dir so ein bisschen lebendiger behalten. Und möchtest dir jetzt ein Tattoo gönnen. Also mit dem Namen der Katze, wie hieß sie?
2: Bella.
3: Also willst du den Namen tätowieren lassen oder ein Bild von der Katze?
2: Ein Gesicht. Also ich habe auch schon alles da. Also es ist so ein Bild, also ihr Gesicht und da unten drunter halt den Namen Bella.
3: Okay, das heißt, das ist ja ein bisschen aufwendiger, als wenn man sich jetzt nur den Namen irgendwie tätowieren lassen würde. Hast du mal geguckt, was sowas kostet?
2: Das würde 500 Euro kosten, aber ich ziehe halt wirklich schon jeden Cent, bin ich schon am Sparen.
3: Okay. Ich frage jetzt auch gar nicht, wie viel du angespart hast bisher, sondern ich würde einfach sagen, wir übernehmen die 500 Euro dafür.
2: Nein, ist wirklich?
3: Ja.
2: Entschuldigung, ich denke gerade. Oh mein Gott. Das ist gerade wirklich jetzt. Vielen lieben Dank, vielen. Oh, es ist gerade so eine Mischung aus Freude und... Ich bin ganz überfordert, ein bisschen Entschuldigung.
3: Alles gut, Manuela, alles gut.
2: Jetzt habe ich sie einfach nicht nur in meinem Herzen, sondern auch auf meiner Haut und das bedeutet mir gerade einfach so viel. Vielen lieben Dank an die Leute, die das ermöglichen. Oh mein Gott.
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4: Mit Danny Hoppe, guten Morgen. Die KI kann immer mehr und immer häufiger macht sie auch Dinge, die sie eigentlich gar nicht machen soll. Viele Experten fordern deshalb, dass man bei der Entwicklung auf die Bremse treten müsse. Und der ChatGPT-Entwickler OpenAI macht das jetzt auch. Sein neues KI-Modell kommt erstmal nicht auf den Markt wegen Sicherheitsbedenken. Thorsten Adolfs aus dem News-Team, was genau steckt dahinter?
5: Es klingt ein bisschen wie im Science-Fiction-Film. Das neue GPT-Modell hat im Test nicht immer die Wahrheit gesagt und auch eigenmächtig gehandelt, ohne dass die Nutzer das erlaubt hatten. Die zuständige Managerin im Unternehmen hat dem Wall Street Journal gesagt, dass die KI-Nutzer bei ihren Aktionen teilweise im Unklaren gelassen hätte. Und das sei ein absolutes No-Go. Die Entwickler wollen erst grünes Licht für die Veröffentlichung des Modells geben, wenn sie garantieren können, dass die Software transparent und nur auf ausdrücklichen Befehl hin agiert. Die KI müsse sicher sein, damit Nutzer sich auf sie verlassen könnten, heißt es von OpenAI.
4: Ja, es gab zuletzt ja auch viele negative Schlagzeilen rund um die Entwicklung von KI.
5: Genau, in mehreren Fällen hatten KI-Anwendungen ihre abgesicherten Testumgebungen verlassen. Ein Modell nutzte sogar eine Lücke im Netzwerk, um auf das Internet zuzugreifen, obwohl das eigentlich strikt verboten war. Nicht nur bei OpenAI, sondern auch bei Google oder Meta gab es solche Ausbrüche, bei denen KIs in fremde Systeme eingedrungen sind. Und das sorgt natürlich für Wirbel, auch auf politischer Ebene. Der Bundesstaat Florida will OpenAI jetzt per Gerichtsbeschluss dazu zwingen, bei der Entwicklung deutlich strengere Sicherheitsvorgaben einzuhalten. Bei OpenAI wird das Training der leistungsstärksten Modelle jetzt so lange unterbrochen, bis alle Sicherheitslücken zuverlässig geschlossen sind.
4: Danke, Thorsten. Und jetzt weitere Meldungen im Überblick. In der schwarz-roten Koalition droht der nächste Streit.

0: Bundesgesundheitsminister Linnemann will die Kinderkrankentage kürzen von 15 auf 10 pro Elternteil und Jahr. Die SPD sieht darin eine weitere Belastung für Familien. Wer kranke Kinder versorgen müsse, brauche Zeit und Unterstützung, keine Kürzungen. In der Nacht und am frühen Morgen hat es wieder schwere russische Luftangriffe auf die ukrainische Hauptstadt Kiew gegeben. In der Stadt waren mehrere Explosionen zu hören. Die ukrainische Luftwaffe warnte außerdem vor Angriffen mit ballistischen Raketen. Viele von uns nutzen sie, um beim Einkaufen etwas zu sparen, Rabatt-Apps von Supermärkten, Discountern oder Drogerien. Die Apps sind aber nicht unumstritten. Mit der Lidl Plus App zum Beispiel hat sich zuletzt das Oberlandesgericht in Brandenburg beschäftigt und es will am Vormittag eine Entscheidung verkünden. Denn der Bundesverband der Verbraucherzentrale hat gegen die App geklagt. Er sagt, dass ältere, behinderte oder jüngere Menschen benachteiligt würden, weil sie entsprechende Geräte oder Apps oft nicht nutzen könnten oder dürften. Das sei diskriminierend. Und das waren die Nachrichten mit Danny Hoppe.
1: Wie stehen eigentlich heute die Chancen auf Hitze frei? Weil die Temperaturen sind ja, ich sag mal jetzt für Ende September ungewöhnlich, Jana.
2: Ja, das auf jeden Fall. Ich finde, hitzefrei wäre eigentlich auch schon angemessen. Wir kriegen nämlich nochmal 5 Grad heute. Wahrscheinlich so 28, 29 Grad in der Spitze. Dazu wird es auch recht freundlich. Wir kriegen so einen Mix aus Sonne und immer mal mehr, mal weniger Wolken. Bisschen netter als gestern wird es wahrscheinlich. Wir kriegen die Sonne ein bisschen häufiger zu sehen. Aktuell auch schon recht milde Temperaturen. 16 Grad zum Beispiel bei euch in Königshofen. Wir haben stockenden Verkehr. Auf der 1 in Richtung Dortmund, da zwischen Frechen und dem Kreuz Köln-Nord, verliert ihr aktuell rund 10 Minuten. Wir haben einen dickeren Stau auf der 4 in Richtung Olpe, da zwischen dem Kreuz Köln-West und Eiffeltor staut sich's auf einer Länge von 6 Kilometern, dauert fast eine halbe Stunde länger. 15 Minuten plus in die Gegenrichtung, also auf der 4 in Richtung Aachen, da zwischen dem Kreuz Köln-Ost und dem Kreuz Köln-Süd. Bisschen knubbeliger ist es auch bei euch auf der 553 in Richtung Köln. Zwischen Brühl-Ost und Brühl-Nord braucht ihr gerade so 5 Minuten länger. Und 15 Minuten plus auf der 555 in Richtung Köln, da zwischen Godorf und dem Kreuz Köln-Süd.
1: Wir wünschen euch eine gute Fahrt und falls ihr unterwegs seid, vielleicht einen Blitzer gesehen habt, dann schickt uns bitte eine Sprachnachricht bei WhatsApp. Die Nummer ist die 02236 88 89 90. Anrufen lohnt sich gerade nicht. Wir haben festgestellt, wir haben da irgendwie gerade ein technisches Problem mit dem Telefon. Also das läuft nicht. Also wenn ihr uns erreichen wollt, schreibt uns oder schickt uns eine Sprachnachricht bei WhatsApp. Da sind wir auf jeden Fall da. Gute Fahrt. Telefon kaputt. Die Hits funktionieren aber natürlich noch und die bekommt ihr jetzt. Das sind Silbermond mit Symphonie, was ganz Entspanntes für euren Dienstag. Ich bin Christian Meißner, guten Morgen.
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0: Wir spielen euch die Hits für euren Dienstag. Einen schönen guten Morgen zusammen. Hier ist Radio Erft, ich bin Christian Meissner. Mensch, Kais, die lieben ihr Haustier wirklich megamäßig doll. Also wahrscheinlich mehr als alles andere. Wahrscheinlich gibt es sogar den einen oder anderen unter euch, der eher seine Schwiegermutter an der Raststätte aussetzen würde als den eigenen Hund. Und das ist ja auch schön. Also jetzt nicht für die Schwiegermutter, aber für den Hund auf jeden Fall. Eddie aus Erftstadt, der hat sich vor einigen Jahren auch eine Hündin aus dem Tierschutz geholt. Und das hat so gut geklappt, dass er Danke sagen will. Samstag und Sonntag macht er deshalb ein großes Hundeherbstfest, um Spenden zu sammeln. Und besonders stolz ist er auf die Tombola.
1: Wir hätten uns als zwei kleine Fuzzis von einer Hundekeksbäckerei nie zu träumen gewagt, dass wir jemals eine Tombola veranstalten würden, auf der es als Hauptpreis eine Fahrt mit einem Heißluftballon zu gewinnen gibt. Ich könnte alle diese Menschen knutschen, wenn sie ein Los kaufen, weil jedes Los ist ein Hauptgewinn für den Tierschutz. Und deshalb würden wir am liebsten die ganze Welt einladen. Aber vorerst reicht uns mal Rhein-Erft, Kölle und rumrum. Wir freuen uns auf alle, die mit ihren Fellnasen vorbeikommen. Der Eintritt ist frei. Ihr könnt schnüffeln so viel, wie ihr wollt.
0: Ja, also das klingt doch nach ganz großem Spaß. Und ich finde das auch toll, mit wie viel Begeisterung er das Ganze erzählt. Also das große Hunde-Herbstfest Samstag und Sonntag auf dem Erdbeerhof Schumacher in Konradsheim. Guten Morgen, hier ist Radio Erft.

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0: Heute fast 30 Grad wieder bei uns im Rhein-Erft-Kreis. Das wird ein sehr, sehr guter Dienstag für euch. Und wenn die Temperaturen nochmal einen auf Sommer machen, dann machen wir mit. Gleich Musik von Luis Fonsi. Ja, das klingt doch schon so ein bisschen nach Urlaub. Und dann gleich einer der ganz, ganz großen Sommerhits des Jahres. Wenn das nicht abgeht, dann weiß ich auch nicht. Guten Morgen zusammen, hier ist Radio Erft.
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1: Mit Nico Mensching, guten Morgen. Autofahrer müssen heute Nachmittag einen möglichst großen Bogen um die Rodenkirchener Brücke machen. Die A4 wird dort gesperrt. Hintergrund ist eine weitere Bombenentschärfung. Der Blindgänger aus dem Zweiten Weltkrieg war gestern gefunden worden. Etwa 3000 Anwohner rund um den Rodenkirchener Leinpfad und eine Alteneinrichtung werden in etwa einer halben Stunde evakuiert. Weil es viele Krankentransporte geben wird, ist unklar, wie lange es dauern wird, bis die Entschärfung starten kann. Die A4 und auch der Rhein sollen aber erst kurz vorher gesperrt werden. Die KVB-Bahnen 16 und 17 fahren weiter. Blind einen Städtetrip buchen. Dieses Konzept hat es bis in die Vox-Show Die Höhle der Löwen geschafft und das mit Erfolg. Ein Gründer aus Kerpen und sein Geschäftspartner haben Juror Johannes Kliesch von ihrer Plattform Blukery überzeugt. Das Konzept dahinter? Kunden buchen Städtetrips, ohne vorher zu wissen, wohin die Reise geht. Kliesch machte den Gründern ein Angebot, ließ sich aber nicht auf Nachverhandlungen ein. Die beiden Gründer haben schließlich zugestimmt und sind nach eigenen Angaben froh, dass der Deal zustande gekommen ist. Auch bei den Kunden kommt die Idee offenbar gut an. Mehr als 40.000 Menschen haben über Blukery bereits einen Städtetrip gebucht. Und jetzt weitere Meldungen im Überblick. Der neue Softwarefehler bei Boeings 737 MAX verzögert die Zulassung der größten Modellvariante des weltweit verbreiteten Flugzeugs weiter. Die US-Luftfahrtaufsicht wolle über die Zertifizierung der Boeing 737 erst nach einer Bewertung des neu bekannt gewordenen Problems entscheiden, sagte Behördenchef Bedford. Die grünen Damen und Herren am Frechner St. Katharinen-Hospital feiern in diesem Jahr ihr 45-jähriges Bestehen. Seit mehr als 4 Jahrzehnten unterstützen die Ehrenamtlichen Patienten dort, wo medizinische Hilfe aufhört. Aktuell gehören 15 Frauen und ein Mann zum Team. 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
2: Ist ja der 29. Das ist normalerweise Zeit für eine schöne Kürbissuppe. Heute vielleicht ein Wassermelonsalat, weil der Sommer hat ein Comeback hier bei uns im Rhein-Erft-Kreis, Jana.
3: Ja, es wird heute nochmal richtig warm, fast 30 Grad und das Ende September. 28, 29 sind heute so die Spitzenwerte. Ist doch schon relativ mild aktuell. Wir nähern uns langsam den 20 Grad an in Urfeld. Sind wir zum Beispiel schon bei 19 Grad. Dazu kriegen wir heute den ganzen Tag so einen Mix aus. Ein bisschen Sonne, mal mehr, mal weniger Wolken. Insgesamt ist es aber recht freundlich. Morgen geht es dann auch nochmal ähnlich weiter. Der Herbst, der kommt dann erst ab Donnerstag zu uns. Patrick hat uns einen Blitzer gemeldet. Der steht auf der Kölner Straße in Kerpen, da in der Nähe der Schule. Und dann gucken wir noch auf die Autobahn. Wir starten auf der 1 in Richtung Dortmund. Da stockt es auf 5 Kilometern. Zwischen Frechen und dem Kreuz Leverkusen West braucht ihr so 10 Minuten länger durch. Die beiden dicksten Staus haben wir auf der A4. Einmal in Richtung Olpe. Da braucht ihr zwischen dem Kreuz Köln West und Eiffeltor knapp 20 Minuten länger. Und 20 Minuten verliert ihr auch in die Gegenrichtung, da zwischen dem Kreuz Köln Ost und dem Kreuz Köln Süd. Wir haben 4 Kilometer Stop and Go auf der 57 in Richtung Köln ab Worringen. Da braucht ihr runter bis zum Kreuz Köln Nord knapp 5 Minuten länger. Die verliert ihr auch auf der 553 in Richtung Köln, da zwischen Brühl Ost und Brühl Nord. Und dann haben wir noch die 555 in Richtung Köln. 3 Kilometer Stau da zwischen Godorf und dem Kreuz Köln Süd. Dauert so 10 Minuten länger gerade.
2: Dankeschön an Patrick und an alle anderen unter euch, die uns mit Staus und Blitzer hier up to date halten. Das machen wir jeden Morgen gemeinsam. Ne? Also wenn ihr noch was entdeckt habt, dann schickt uns eine Sprachnachricht bei WhatsApp. Die Nummer ist die 02236 88 89 90. In der Küche, in diesem alten UKW-Radio oder vielleicht auf dem Weg zur Arbeit im Auto über DAB Plus oder beim Sport über die App von Radio Erft oder wie auch immer. Wir sind überall für euch da. Dankeschön, dass ihr mit dabei seid an diesem Dienstag. Ich bin Christian Meissner. Guten Morgen.

eine schöne kleine Ballade für den Sonnenaufgang an diesem Dienstag. Guten Morgen zusammen. Hier ist Radio Erft. So, jetzt die 90er. Die gehen ja auch immer, oder? So, da waren wir noch alle jung und knackig. Heute knackt nur noch die Hüfte. Hier ist Radio Erft mit Ace of Base.

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Schönen guten Morgen, hier ist euer Dienstag bei Radio Erft mit richtig vielen guten Hits und allem, was heute Morgen interessant ist. Ja, gut, dass die Sonne heute wieder so schön scheint hier bei uns im Rhein-Erft-Kreis, denn dann wird der Rekord bestimmt noch ein bisschen größer. Ganz Deutschland hat in diesem Jahr bereits mehr Strom aus Sonne hergestellt als im gesamten letzten Jahr. Und Sonne allein reicht dafür natürlich nicht aus, sondern es liegt auch daran, dass es mittlerweile deutlich mehr Photovoltaikanlagen gibt. Ja, ich meine, guckt euch mal um bei euch in der Straße. Immer mehr Nachbarn haben so ein Ding auf dem Dach oder auf dem Balkon. Jetzt seid ihr alle erwachsen, ihr verdient euer eigenes Geld. Und damit könnt ihr doch eigentlich machen, was immer ihr wollt, oder? Warum gibt es dann einen Shitstorm gegen Philipp Amthor von der CDU? Der hat sich nämlich auf eigene Kosten einen Strandkorb ins Büro stellen lassen, hat das dann bei Insta gepostet und bekommt gerade sehr, sehr viel Hass um die Ohren gedonnert. Ja, die Leute schreiben, das sei ja voll dekadent und total abgehoben. Hey, der Mann, der kommt nur mal aus Mecklenburg-Vorpommern. Ja, der wohnt normalerweise am Meer. Der hat sich einfach ein Stück Heimat nach Berlin geholt. Jetzt gab es allerdings so viel Kritik, dass er den Strandkorb hat wieder abholen lassen. Und noch eine Geschichte, die ich wirklich ganz stark finde. Ja, wenn Menschen einfach weitermachen und durchpowern, egal wie die Lage drumherum ist. In Bangkok, da gab es ja ein ganz großes Hochwasser. Sämtliche Straßen stehen da immer noch einen Meter unter Wasser. Und trotzdem haben die ihren Wochenmarkt ganz normal stattfinden lassen. Ja, die haben da die Stände aufgebaut und alles verkauft, was sie hatten. Obwohl die da wirklich stundenlang nasse Füße hatten. Also, finde ich toll. Respekt, ja. Die lassen sich da nicht unterkriegen.

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4: Mit Danny Hoppe, guten Morgen. Es tut sich was in Deutschland, was die Ladeinfrastruktur für E-Autos angeht. Denn die öffentlichen Ladesäulen werden von immer mehr Menschen genutzt. Das beobachtet zum Beispiel der Anbieter Vattenfall. In diesem Jahr seien an den eigenen Ladesäulen schon jetzt 2/3 mehr Strom geladen worden als im gesamten Vorjahr. Thorsten Adolfs aus dem News-Team, was sind die Gründe dafür?
5: Ja, das liegt vor allem an zwei Dingen. Zum einen fahren mittlerweile deutlich mehr E-Autos auf unseren Straßen und zum anderen sind die hohen Preise an der Zapfsäule für viele ein Grund, lieber auf Strom umzusteigen. Anbieter wie Vattenfall, E.ON, EWE und Aral sprechen deshalb übereinstimmend von einer steigenden Nachfrage. EWE nennt dazu auch Zahlen. Dort heißt es, bei der Auslastung der Säulen gäbe es mittlerweile ein Plus von 30% verglichen mit dem letzten Jahr, eben weil die Elektromobilität immer beliebter werde.
4: Muss ich denn als E-Autofahrer jetzt Angst haben, dass ich beim nächsten Stopp ewig auf eine freie Säule warten muss?
5: Nee, da kannst du ganz entspannt bleiben. Aktuell ist die Sorge unbegründet. Der Bundesverband der Energie- und Wasserwirtschaft hat ermittelt, dass im vergangenen Jahr im Schnitt nur 12% der Ladepunkte gleichzeitig besetzt waren. Auch Branchenriesen wie ENBW sagen, dass die Auslastung insgesamt auf einem niedrigen Niveau bleibt, weil der Ausbau der Ladeinfrastruktur schneller vorankomme als die Anzahl der neuen E-Autos. Es gibt also in den meisten Fällen keine Probleme, die Akkus schnell wieder vollzukriegen.
4: Danke, Thorsten. Und jetzt weitere Meldungen im Überblick. In der schwarz-roten Koalition droht der nächste Streit. Diesmal geht es um die Kinderkrankentage. Gesundheitsminister Lindemann will sie von 15 auf 10 für jedes Elternteil senken. Aus der SPD heißt es, Familien bräuchten Entlastungen statt neuer Belastungen. Wegen des Niedrigwassers im Rhein meldet der Rheinfährbetrieb in Düsseldorf und Dormagen zum ersten Mal in seiner Geschichte Kurzarbeit an. Es müsse jetzt länger mal kräftig regnen, um den Betrieb wieder aufzunehmen, teilte die Firma mit. Auch bei anderen Rheinfähren wurde der Betrieb schon eingestellt. In Berlin übergibt Bundeskanzler Merz gleich am Vormittag den Deutschen Schulpreis. 15 Schulen aus ganz Deutschland stehen im Finale, darunter sind auch zwei aus NRW. Die Friedrich-von-Bodelschwing-Schule in Bergkamen und die Gemeinschaftsgrundschule Freudenberg. OpenAI wollte eigentlich in den nächsten Tagen oder Wochen sein neues KI-Modell vorstellen, daraus wird aber erstmal nichts. Der ChatGPT-Entwickler tritt auf die Bremse und hat die Veröffentlichung gestoppt. Der

0: und sind Sicherheitsbedenken. Das hat eine OpenAI-Managerin dem Wall Street Journal bestätigt. Demnach hat das KI-Modell in Tests Nutzer nicht immer ehrlich darüber informiert, was sie gemacht hat und was nicht. Außerdem soll es zum Teil eigenständig und ohne Erlaubnis gehandelt haben. In den letzten Monaten gab es immer wieder Zwischenfälle, bei denen sich KI-Agenten selbstständig gemacht hatten. Und das waren die Nachrichten mit Danny Hoppe.
1: Ja, am besten genießt ihr heute nochmal diese herrliche Kombination aus T-Shirt und Sonnenbrille. Jana Ulrich mit dem Sommerwetter, denn ja, ich meine, viel Sommer wird dieses Jahr nicht mehr kommen.
2: Nee, aber dafür heute nochmal ziemlich ordentlich. Wir kriegen nochmal fast 30 Grad heute und das Ende September. Das kann man schon nochmal genießen. Morgen kriegen wir jetzt auch nochmal so warme Temperaturen. Ab Donnerstag ist dann aber der Herbst dann auch mal da. Aber heute können wir nochmal in die Sonne gehen. Da kriegen wir noch ein bisschen was von zu sehen. Dazu ein paar Wolken, mal mehr, mal weniger. Insgesamt ist es aber recht freundlich und aktuell ist es auch schon so langsam T-Shirt-Wetter. 19 Grad haben wir nämlich schon bei euch in Kaltscheuren. Wir haben eine Warnmeldung, die kommt von der 61 in Richtung Mönchengladbach. Da liegen zwischen dem Kreuz Kerpen und Bergheim Süd Reifenteile auf der Fahrbahn. Da also bitte besonders vorsichtig fahren. Da gucken wir auf die Staus und starten auf der 1 in Richtung Dortmund. Da haben wir 7 Kilometer Stop and Go ab Gleuel. Braucht ihr bis zum Kreuz Leverkusen-West gerade 10 Minuten länger. Halbe Stunde verliert ihr auf der 4 in Richtung Olpe, da zwischen Frechen Nord und Eiffeltor. Und 20 Minuten länger dauert es in die Gegenrichtung, da zwischen dem Kreuz Köln Ost und dem Kreuz Köln Süd. Und dann haben wir noch 3 Kilometer Stau auf der A555 in Richtung Köln, wenn ihr da zwischen Gudorf und dem Kreuz Köln-Süd unterwegs seid, dauert es gerade knapp eine Viertelstunde länger.
1: Wir wünschen euch eine gute Fahrt. Habt ihr mehr gesehen? Staus oder Blitzer? Schickt uns eine Nachricht bei WhatsApp. Telefon geht nämlich heute leider nicht. Wir haben da irgendwie so ein technisches Problem. Also aber WhatsApp sind wir da für euch. Das ist klar. 02236 88 89 90. Euch eine gute Fahrt. Und einen guten Dienstag. Ich bin Christian Meissner. Schönen guten Morgen.
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0: mega starke Ballade ist das von Bryan Adams. Wir spielen euch die Hits. Guten Tag zusammen, hier ist Radio Haft und jeden Tag, da hört ihr euch ja wunschlos glücklich, denn wir erfüllen eure kleinen und auch die ganz großen Träume.
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0: Ja, den ersten Wunsch des Tages haben wir heute Morgen schon erfüllt. Manuela hat mitgemacht und hat sich ein ganz besonderes Tattoo gewünscht.
2: Mein Wunsch ist das Tattoo von meiner verstorbenen Katze, leider. Ich werde gerade ein bisschen emotional, weil sie mir halt sehr am Herzen lag. Und wir hatten sie nur ein Jahr und in dem ein Jahr ist halt viel passiert. Und ihr Tod war halt leider plötzlich und unerwartet.
0: Ja, Katzentattoo? Also diesen Wunsch, klar, den haben wir erfüllt.
2: Nein, ist wirklich.
0: Ja.
2: Entschuldigung, bitte. Oh mein Gott. Wirklich jetzt.
0: Ja,
2: oh
0: machen
2: mein
0: wir.
2: Gott, vielen lieben Dank.
0: Ist doch super schön, wenn ihr euch so freut, ja? Gerne mehr davon. Was dürfen wir euch Gutes tun? Klickt auf radiorf.de auf den Wunscherfüller und wir kümmern uns um den Rest.
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0: Jetzt für euren Dienstag Musik von Leonie.

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2: Mit Nico Mentsching, guten Morgen. Blauer Brief für Landrat Frank Rock. Die Bürgermeister aller 10 Städte im Kreis lehnen die geplante Erhöhung der Kreisumlage ab. Das haben sie in einer gemeinsamen Stellungnahme klargemacht. Der Rhein-Erft-Kreis plant, den Umlagehebesatz deutlich anzuheben, von aktuell 29,3% auf 35% für 2027 und auf 38% für 2028. Das würde nach Angaben der Bürgermeister die Kreisumlage für sie im Jahr 2028 auf rund 385 Millionen Euro treiben. Derzeit zahlen die Städte zusammen rund 278 Millionen Euro. Gegen diese Erhöhung um über 100 Millionen Euro stemmen sich jetzt alle 10 Bürgermeister im Kreis. In ihrer gemeinsamen Stellungnahme an Landrat Frank Rock verweisen sie auf ihre ohnehin schwierige Finanzlage und sie schließen nicht aus, dass die Kommunen ihre Steuern weiter erhöhen müssten, wenn der Kreis die Umlage so stark steigert. Deshalb fordern die Städte ein überprüfbares Konsolidierungsprogramm vom Kreis. Außerdem soll er zeigen, wo er selbst sparen kann. An der Rodenkirchener Brücke wird die A4 heute Nachmittag für eine Bombenentschärfung gesperrt. Autofahrer sollten den Bereich weiträumig umfahren. Viele Krankentransporte stehen jetzt an, deshalb ist noch unklar, wann die Entschärfung beginnen kann. Die A4 und der Rhein sollen erst kurz davor gesperrt werden. Die KVB-Linien 16 und 17 fahren aber weiter. Und jetzt mehr Meldungen im Überblick. Die Riesenrakete Starship des privaten Raumfahrtunternehmens SpaceX hat es erstmals in eine Umlaufbahn der Erde gebracht. Nach dem Start am Montag im US-Bundesstaat Texas lenkte das größte Raketensystem der Welt erfolgreich in die Umlaufbahn ein. Ein Gründer aus Kerpen und sein Geschäftspartner haben in der Vox-Sendung Die Höhle der Löwen, Johannes Kliesch, mit ihrer Buchungsseite Bluecary überzeugt. Dort können Kunden eine Städtereise buchen, ohne vorher das Ziel zu kennen. Kliesch hat den Gründern ein Angebot gemacht, wollte danach aber nicht noch weiter verhandeln. Und noch mehr News gibt's auch auf radioerft.de.
3: Der Herbst ist im Anmarsch, aber heute nochmal Sommer, Jana Ulrich.
4: Genau, der Herbst kommt erst am Donnerstag, aber heute und morgen, da sieht es nochmal richtig schön aus. Heute sogar nochmal fast 30 Grad drin, wahrscheinlich so 28, 29 maximal. Dazu so ein Mix aus Sonne, ein paar Wolken sind auch mit dabei, die stören aber nicht so wirklich. Dazu gibt es aktuell auch schon relativ entspannte Temperaturen. Bei euch in Königsdorf sind wir zum Beispiel schon bei 17 Grad. Steffi hat uns einen Blitzer gemeldet. Der steht auf der B59 in Höhe Pulheim, da in der 70er-Zone. Da gucken wir noch auf die Autobahn. Wir haben Stau noch auf der 1 in Richtung Dortmund. Zwischen dem Kreuz Köln-West und dem Kreuz Leverkusen-West braucht die aktuell noch knapp 10 Minuten länger. Dann auf die 4 in Richtung Olpe. Da haben wir noch 30 Minuten Stau zwischen dem Kreuz Köln-West und Eiffeltor. Eine Viertelstunde länger braucht ihr in die Gegenrichtung. Da zwischen dem Kreuz Köln-Ost und Eiffeltor. Und knapp 5 Minuten verliert ihr noch auf der 555 in Richtung Köln, wenn ihr da zwischen Godorf und dem Kreuz Köln-Süd unterwegs seid.
3: Einen schönen guten Morgen zusammen, einen schicken Dienstag heute in Sommeredition hier bei uns im Rhein-Erft-Kreis. Und damit ihr gut durch euren Arbeitstag kommt, spielen wir euch extra viele Hits. Jetzt die nächsten 3 am Stück. Gleich unter anderem Cyndi Lauper aus den 80ern, Time After Time. Und jetzt The Weeknd mit Blinding Lights. Ich bin Christian Meissner. Guten Tag.

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0: Cyndi Lauper ist das um 9:45. Schönen guten Morgen zusammen. Hier ist Radio R. Wann habt ihr eigentlich zum letzten Mal Katja Arbeit angerufen? Oder Tim Mumu? Oder Mama Neu? Also wenn ihr mal eure Kontakte im Handy durchgeht, wie habt ihr die Leute da eingespeichert? Theo Kirschbaum, unser Reporter, der hat in euer Handy reingeguckt.
1: Ich habe auch einen Freund, der ist einfach nur eingespeichert mit so einem Insider-Witz.
2: Sag mal, was steht da?
1: Da steht, Hater würden sagen, er ist fake.
3: Das ist ungefähr bei ihm mit seinen Tinder-Bekanntschaften früher gewesen.
4: Aha. Ja, aber da bin ich wahrscheinlich der Einzige.
3: Meinen Mann habe ich tatsächlich auch mit Vor- und Nachnamen eingespeichert.
5: Ich meine Frau auch und habe da aber noch ein Herzchen hintergemacht.
2: Oh, romantisch. Da musst du aber noch nachziehen, oder?
3: Ja, ich guck gleich nochmal, was ich dahinter mache.
6: Ich habe meine Freundin als Dings eingespeichert.
2: Dings?
6: Also als Aschkem. Das heißt, meine große Liebe und dann Paragraph 1040 BGB, weil sie ist auch Jurastudentin, sie wird Anwältin, deswegen habe ich das.
2: Das ist überragend.
6: Paragraph 1040 Nein. BGB ist Schatz. Habe ich nochmal externe Klammern gemacht.
2: Das ist überragend. Ich bin sprachlos. Das ist richtig stark.

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1: Mit Danny Hoppe. Guten Morgen. Der Klimawandel, die Corona-Pandemie, Kriege, politische Radikalisierung oder auch die wirtschaftliche Lage. Es gab und gibt viele Entwicklungen, die uns als Gesellschaft in den letzten Jahren auf die Probe gestellt haben. Und da gibt es jetzt Nachrichten, die Hoffnung machen. Der Zusammenhalt als Gesellschaft ist in Deutschland inzwischen besser als noch vor 3 Jahren. Das sagt zumindest eine neue Studie der Bertelsmann Stiftung. An einigen Stellen hakt es allerdings noch. Thorsten Adolfs aus dem News-Team hat die Einzelheiten.
2: Die Forscher sagen, wir sind enger zusammengerückt, unterstützen uns gegenseitig und übernehmen mehr Verantwortung für unsere Mitmenschen. Das ist nach den schwierigen Jahren rund um die Pandemie und die wirtschaftliche Unsicherheit ein echter Lichtblick. Aber es gibt eben auch Schattenseiten. Das Vertrauen in die Bundesregierung bleibt laut der Studie schwach. Besonders ungerecht finden viele der Befragten, wie die Gewinne der Wirtschaft bei uns verteilt werden. Beim Gerechtigkeitsempfinden wurde deshalb auch der niedrigste Stand seit Beginn der Forschung vor fast 10 Jahren erreicht. Die Experten der Bertelsmann Stiftung haben deshalb einen klaren Auftrag an die Politik. Sie muss ihre Entscheidungen besser erklären und die Bürger früher und wirksamer an Prozessen beteiligen. Es gehe darum, Reformen fair zu gestalten und die Anliegen der Menschen ernst zu nehmen. Ein wichtiger Punkt sei dabei der Bereich Soziales. Orte wie Bibliotheken, Jugendzentren oder Sportvereine müssten unbedingt dauerhaft gesichert werden, sagen die Forscher. Denn genau dort finde der Austausch statt, der die Gesellschaft stabilisiere.
1: Und jetzt weitere Meldungen im Überblick. In der schwarz-roten Koalition droht der nächste Streit. Bundesgesundheitsminister Linnemann will die Kinderkrankentage kürzen von 15 auf 10 pro Elternteil und Jahr. Die SPD sieht darin eine weitere Belastung für Familien. Wer kranke Kinder versorgen müsse, brauche Zeit und Unterstützung, keine Kürzungen, heißt es. Der ChatGPT-Entwickler OpenAI hat die Veröffentlichung seines neuen KI-Modells gestrichen wegen Sicherheitsbedenken. Das hat eine OpenAI-Managerin dem Wall Street Journal bestätigt. Unter anderem habe das KI-Modell zum Teil auf eigene Initiative gehandelt, ohne eine Nutzererlaubnis einzuholen. In der EU gelten inzwischen verschärfte Regeln für Online-Händler außerhalb der EU und die zeigen offenbar Wirkung. Der Umsatz des asiatischen Billiganbieters Shein ist im 2. Quartal des Jahres in Europa um 14% zurückgegangen. Im Juni zählte Shein dazu 28 Millionen weniger Nutzer als noch Ende des vergangenen Jahres. Lange Zeit war es für Eltern schwer, einen Kita-Platz zu bekommen. Inzwischen ändert sich das offenbar, denn immer weniger Kinder besuchen eine Kita. Das zeigen neue Zahlen des Statistischen Bundesamts. Knapp 757.000 Kinder unter 3 Jahren wurden demnach zuletzt in Kitas, Krippen oder bei Tagesmüttern in Deutschland betreut. Das sind fast 6% weniger als im Vorjahr. Und es ist schon das 3. Jahr in Folge, dass diese Zahlen zurückgehen. Als Hauptgrund dafür gilt, dass in Deutschland immer weniger Kinder geboren werden. Das hat weitere Folgen. Zum ersten Mal seit 20 Jahren ist damit auch die Zahl der Kitas gesunken, wenn auch nur ganz leicht um 0,1%. Trotzdem weisen die Statistiker auf diese Entwicklung explizit hin. Und das waren die Nachrichten mit Danny Hoppe.
3: Das ist heute nochmal Sommer im Herbst. Wir erreichen heute Temperaturen bis 29 Grad. Dazu viel Sonnenschein, allerdings auch ein paar Wolken. Morgen wird's nochmal warm und sommerlich. Auch da kommen am Abend mehr Wolken zu uns rein. Und am

0: Donnerstag bekommen wir dann noch Regen bei 23 Grad. Und das sind die längsten Staus. A1 Münster-Dortmund zwischen Ascheberg und Hamberg haben 7 Kilometer, 24 Minuten mehr. Die A2 Oberhausen-Dortmund zwischen Kreuz-Recklinghausen und Henrichenburg 8 Kilometer. Da hat es einen Unfall gegeben, da steht ihr derzeit eine Stunde. Die A4 Aachen-Köln zwischen Kreuz-Köln-West und Köln-Eiffeltor 6 Kilometer, 33 Minuten on top. Die A42 Kamp-Lindfort-Dortmund zwischen Gelsenkirchen-Bismarck und Kreuz-Herne 2 Kilometer, 28 Minuten mehr. Und die A52 Mönchengladbach-Düsseldorf zwischen Schiefbahn und Büderich. 3 Kilometer, 22 Minuten mehr. Ich wünsche euch eine gute Fahrt mit uns. Heute ist Tag gegen die Lebensmittelverschwendung und es gibt ja so Dinge im Vorratsschrank, die sind ja schon ewig da. Immer wenn ich den Schrank aufmache, begrüßt mich eine Packung Trockenpilze bei mir zu Hause. Ich frage mich, kann man die noch essen? Kann ich die noch verkochen? Was ist das Älteste, was ihr mal bei euch gefunden habt? Im Kühlschrank oder im Vorratskeller? Ruft mich an, kostenlos natürlich. Und dann gucken wir mal, was wir heute für ein Rekorddatum finden. Wer hat die älteste Dose Ravioli im Keller oder die älteste Packung Nudeln oder hat sie schon mal gehabt oder irgendwas anderes. 0800 50 80 550 ruft mich kostenlos an.
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0: Ich bin Kevin Zimmer, euch einen schönen Dienstag.

0: zuckt ja auch immer so ein bisschen zusammen, wenn ihr Essen zu Hause in die Tonne haut. Man fühlt sich immer so schlecht, oder? Besonders wenn ja auch heute noch internationaler Tag gegen Lebensmittelverschwendung ist. Kollege Robert Jans,
1: hallo.
0: Dass so viel Essen im Müll landet, das ist auch in Deutschland ein krasses Problem, ne?
1: Ja, nach den neuesten Zahlen landen in Deutschland jährlich knapp 11 Millionen Tonnen an Lebensmitteln im Müll. Das ist natürlich eine krasse Zahl. Jetzt sind wir natürlich auch nicht allein für diese Menge verantwortlich, aber für einen Großteil. Rund 58% davon wird bei uns zu Hause weggeworfen. Das sind immerhin 75 Kilo, also schwerer als ich.
0: Sagt der Kollege mit 1,40 Meter Körpergröße. Das ist.
1: Aber ich habe auch noch eine, Achtung, kleine Einschränkung. In diesen 75 Kilogramm sind auch Dinge, die wir gar nicht essen können. Also Bananenschalen, Knochen oder der Kaffeefilter mit dem Kaffeepulver. Aber das ändert nichts am Hauptproblem. Wir werfen zu viel weg, was man eigentlich noch essen kann. Eine große Studie kommt auf rund 40% vermeidbare Lebensmittelabfälle im Haushalt. Besonders häufig landen Obst und Gemüse, Brot und Milchprodukte in der Tonne.
0: Ja, ich nehme ja deswegen immer so einen Einkaufszettel mit, weißt du?
1: Das ist ekelhaft. Das ist schon wieder so vorbildlich. Nee, aber es ist gut, ne? Und vor dem Einkauf hilft auch, immer noch mal zu checken, was habe ich eigentlich noch? Und zu Hause am Kühlschrank oder Vorratsschrank kann man auch sortieren. Also altes Zeug nach vorne und das neue eher nach hinten. Dann erlebt man beim Kühlschrankputzen auch keine bösen Überraschungen. Auf den Punkt gebracht, planen, richtig lagern und die Reste weiterverwenden.
0: Ja, und das mit dem Mindesthaltbarkeitsdatum, ach, vergessen wir das einfach. Mhm. Robert, da hast du ja so Schwierigkeiten mit.
1: Ja,
0: ne?
1: Erwischt, ne? Ich bin da ganz schlimm. Aber das Mindesthaltbarkeitsdatum, das ist ausdrücklich kein Wegwerfdatum. Ist es abgelaufen, heißt das nicht automatisch, dass der Bananenjoghurt mit Schokobällchen schlecht ist. Anschauen, riechen, probieren und ich verspreche dir, mutiger zu werden.
0: Ja, das ist, ja. Ich drück die Daumen, ja. So, heute ist internationaler Tag gegen die Lebensmittelverschwendung. Was habt ihr noch so im Vorratskeller, im Kühlschrank oder in dieser Schublade, was weiß ich, mit Süßigkeiten oder so, was längst drüber ist? Wir sind auf der Suche nach den am längsten abgelaufenen Lebensmitteln. Könnt ihr da was bieten? Robert Jans ist es dann. 0850 80 550. Jetzt anrufen. Du machst das wirklich, ne?
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1: Mit Nico Mensching, guten Tag. Klares Nein aus dem Rhein-Erft-Kreis. Die Bürgermeister aller 10 kreisangehörigen Städte lehnen in einer gemeinsamen Stellungnahme die Pläne des Kreises zur Kreisumlage ab. Der Rhein-Erft-Kreis plant, den Umlagehebesatz von aktuell 29,3% auf 35% für 2027 und 38% für 2028 zu erhöhen. Das würde die Kreisumlage im Jahr 2028 auf rund 385 Millionen Euro steigen lassen, mehr als 100 Millionen mehr als derzeit. Die Städte verweisen auf ihre eigene, sehr angespannte Finanzlage und schließen weitere Steuererhöhungen nicht aus. Sie fordern den Kreis auf, ein überprüfbares Konsolidierungsprogramm vorzulegen und zu zeigen, wo er selbst sparen kann. Ein seit Mitte August vermisster Kölner ist offenbar tot. Spaziergänger hatten Ende letzter Woche eine Leiche in einem Waldstück in Bilderstückchen gefunden. Bei dem Toten handelt es sich mit hoher Wahrscheinlichkeit um den vermissten 22-Jährigen, heißt es von der Kölner Polizei. Hinweise auf mögliche Fremdeinwirkungen liegen bislang nicht vor. Und jetzt weitere Meldungen kurz und knapp. Privathaushalte rund um den Globus sind nach Berechnung der Allianz in Summe so reich wie noch nie. Boomende Börsen ließen das Geldvermögen demnach im vergangenen Jahr um 8,6% auf 268,4 Billionen Euro brutto klettern. Autofahrer müssen die Rodenkirchener Brücke heute Nachmittag weiträumig umfahren. Wegen einer gestern gefundenen Bombe aus dem Zweiten Weltkrieg sperren die Behörden dort die A4. Wann die Entschärfung beginnen kann, ist unklar. Die Verantwortlichen wollen die A4 und den Rhein aber erst kurz vorher sperren. Und noch mehr News von Rhein und Erft gibt's auch in der Radio Erft App. Das wird heute wieder ein freundlicher Tag, auch wenn es die Sonne mit ein paar dünnen Wolken zu tun bekommt, die sie so ein bisschen nebelig erscheinen lassen. Aber sie schafft es trotzdem, die Luft bis zum Nachmittag auf 26, 28, vielleicht sogar 29 Grad zu erwärmen. A1 nach Euskirchen zwischen Burscheid und Niel 2 Kilometer. Die 1 nochmal nach Euskirchen zwischen Hürth und Bliesheim 4 Kilometer. A4 nach Olpe zwischen Kreuzköln West und Eiffeltor 5 Kilometer. Und die A4 nach Aachen zwischen Kreuzköln Ost und Eiffeltor ebenfalls 5 Kilometer.
2: Und ich bin Kevin Zimmer. Schön, dass ihr da seid. Letztes hat ja Olli P. für eine Werbeaktion an so einem Kiosk Flugzeuge im Bauch gesungen. Das hat er hier bei uns im Ruhrgebiet gemacht. Hunderte haben sich das angeguckt. Dann gab es eine gemischte Tüte mit Discounter-Gummibärchen. Von denen war nämlich diese Werbeaktion. Ich sag mal so, gut, dass Herbert Grönemeyer den Song damals geschrieben hat. Sonst hätte Olli P. keinen Kiosk eröffnen können. Ja? Flugzeuge im Bauch im Original von Herbert Grönemeyer. Gleich nach Omi und Cheerleader.
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0: Schönen Dienstag, Kevin Zimmer hier. Heute ist Tag gegen die Lebensmittelverschwendung. Wir werfen einfach viel zu viel weg. Dabei ist vieles noch so gut. Deswegen habe ich euch gefragt, guckt doch mal, was ihr findet irgendwo. Vielleicht, was schon länger im Vorratsschrank, im Vorratskeller, im Kühlschrank oder im Schrank einfach irgendwie so schlummert. Roswitha hat sich gemeldet. Morgen, Roswitha.
1: Ich wünsche euch einen schönen guten Morgen. Also zu dem Thema Ablaufdatum, habe ich eine besondere Geschichte. Und zwar bin ich als Kind mit meinen Eltern 1970 nach Deutschland gekommen. Wir haben vorher in Polen gewohnt. Und meine Mutter hat damals in einem Einmachglas Rinderrouladen eingemacht, richtig in Fett eingelegt. Das war dann 1969 oder 1970, ich weiß es nicht genau. Auf jeden Fall, dieses Glas Rinderrouladen gibt es heute immer noch. Oh, es steht in meinem Elternhaus. Wir haben damals gesagt, wir werden das nicht wegschmeißen, gucken, wie lange das hält. Und es sieht immer noch einwandfrei aus. Man könnte es vielleicht sogar noch essen.
0: Ja, probier das doch mal aus, Roswitha. Mach doch mal einen schönen Rinderrouladenabend und lad ein paar Freunde ein. Und sag denen erst nachher, wie alt das ist. Ja. Was habt ihr? Ruft gerne an 0800 50 80 550.
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4: Mit Danny Hoppe, guten Tag. Darf die Polizei einzelnen Menschen verbieten, ein Messer bei sich zu tragen? Mit dieser Frage hat sich das Oberverwaltungsgericht in Münster beschäftigt und in gut einer halben Stunde wird das Urteil dazu erwartet. Es dürfte wegweisend sein für alle Polizeibehörden in NRW. Konkret geht es um einen Fall in Wuppertal. Hier hatte die Polizei einem 18-Jährigen verboten, Messer oder andere gefährliche Gegenstände mit sich zu führen. Der 18-Jährige war in Düsseldorf vor Gericht gegangen und hatte gewonnen. Frage an José Nas Jandi aus dem Landtagsstudio Düsseldorf. Der Prozess heute ist die Berufung gegen das erste Urteil. Wo genau liegt der Knackpunkt?
5: Ja, der Knackpunkt ist die Frage, ob es für ein solches Messerverbot überhaupt eine rechtliche Grundlage gibt. Die Richter des Verwaltungsgerichts Düsseldorf sagen nein. Deshalb hatte der 18-Jährige gewonnen. Aber die Polizei in Wuppertal ist davon überzeugt, dass sie das darf. Deswegen die Berufung. Es gibt ja im Polizeigesetz die Regelung, dass die Polizei zur Gefahrenabwehr sehr viel verbieten und verfügen darf. Aber die Richter in Düsseldorf sagen, das ist von dieser Klausel nicht gedeckt. Es müsste dafür eigentlich das Bundeswaffengesetz geändert werden. Spannend dürfte jetzt die Frage sein, wie die Richter in Münster das sehen. Der 18-Jährige in Wuppertal war seit Kindesalter schon in mehrere Vorfälle mit Messern verwickelt. Auch räuberische Erpressung war offenbar dabei. Deshalb hatte die Polizei verfügt, dass er für 3 Jahre kein Messer, aber auch kein Baseballschläger und andere gefährliche Gegenstände mit sich führen darf. Vergleichbare Fälle gibt es auch in anderen NRW-Städten, zum Beispiel in Dortmund. Und das Urteil heute dürfte deshalb auch beeinflussen, wie andere Polizeibehörden in NRW mit diesem Thema umgehen.
4: Danke, José. Und jetzt weitere Meldungen im Überblick. Europaweit läuft gerade eine Großrazzia in 19 Ländern, darunter in Deutschland. Es geht um millionenfachen Betrug mit online verkauften Handys. Dadurch soll in der EU ein Schaden von mindestens 300 Millionen Euro entstanden sein. Das hat die Europäische Staatsanwaltschaft in Luxemburg mitgeteilt. Die Auslastung von Ladesäulen für E-Autos nimmt in Deutschland immer mehr zu. Von Vattenfall heißt es, in diesem Jahr seien an den eigenen Ladesäulen schon jetzt 2 Drittel mehr Strom geladen worden als im gesamten Vorjahr. Ähnliche Entwicklungen melden auch NBW und E.ON. Das Gerechtigkeitsempfinden und das Vertrauen in die Regierung sind in Deutschland nur schwach ausgebildet. Das zeigt eine neue Studie der Bertelsmann Stiftung. Politik müsse berechtigte Anliegen von Bürgern deshalb stärker berücksichtigen und Belastungen durch Reformen fair gestalten, heißt es. Der tägliche Einkauf geht inzwischen ganz schön ins Geld. Um zumindest ein bisschen zu sparen, nutzen immer mehr von uns Rabatt-Apps von Supermärkten, Discountern oder Drogerien. Diese Apps sind aber nicht unumstritten. Mit der Lidl Plus App hat sich deshalb zuletzt auch das Oberlandesgericht in Brandenburg beschäftigt und es will jetzt am Vormittag eine Entscheidung verkünden. Denn der Bundesverband der Verbraucherzentrale hat gegen die App geklagt. Er sagt, dass ältere, behinderte oder jüngere Menschen benachteiligt würden, weil sie entsprechende Geräte oder Apps oft nicht nutzen könnten oder dürften. Das sei diskriminierend. Auch gegen Netto und Penny gab es deshalb Klagen. Diese wurden aber unter anderem wegen fehlender Belege abgewiesen. Und das waren die Nachrichten mit Danny Hoppe.
5: Der Sommer macht nochmal Überstunden. Das gefällt mir. Heute klettern die Temperaturen auf bis zu 29 Grad. Dazu gibt es viel Sonne, aber auch ein paar Wolken. Morgen bleibt es warm und sommerlich, bevor am Abend immer mehr Wolken aufziehen. Am Donnerstag kommt dann bei 23 Grad Regen. Und das sind die längsten Staus, alles ab 20 Minuten Zeitverlust. A2 Oberhausen-Dortmund zwischen Kreuz Recklinghausen und Henrichenburg, 8 Kilometer, da hat es einen Unfall gegeben.

0: eine Stunde. A4 Aachen-Köln zwischen Kreuz, Köln-West und Köln-Eiffeltor, 6 Kilometer, 26 Minuten on top. Die A52 Mönchengladbach-Düsseldorf zwischen Schiefbahn und Kreuz-Kars, 2 Kilometer, 20 Minuten mehr. Und die A516 Oberhausen-Oberhausen-Eisenheim zwischen Oberhausen-Stärkrade und Oberhausen-Eisenheim, 2 Kilometer, 21 Minuten. Ich wünsche euch eine gute Fahrt. Heute ist Tag des Konfuzius, ja, war ja ein berühmter Philosoph und hatte immer sehr, sehr berühmte Weisheiten. Deswegen jetzt eine der berühmtesten Weisheiten der Menschheit. Wir dürfen jetzt nur nicht den Sand in den Kopf stecken. Lothar Matthäus. Ich bin Kevin Zimmer, euch einen schönen Dienstag.
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0: Swims, Mr. Know-It-All. 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

0: 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Ich hoffe, Wetter ist besser. It's Raining Man, jetzt mit den Weather Girls.
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1: Mit Nico Mensching, guten Tag. Blauer Brief für Landrat Frank Rock. Die Bürgermeister aller 10 Städte im Rhein-Erft-Kreis lehnen die geplante Erhöhung der Kreisumlage ab. Das haben sie in einer gemeinsamen Stellungnahme klargemacht. Der Rhein-Erft-Kreis plant, den Umlagehebesatz deutlich anzuheben von aktuell 29,3% auf 35% für 2027 und 38% für 2028. Das würde nach Angaben der Bürgermeister die Kreisumlage für sie im Jahr 2028 auf rund 385 Millionen Euro treiben. Derzeit zahlen die Städte zusammen rund 278 Millionen Euro. Gegen diese Erhöhung um über 100 Millionen Euro stemmen sich jetzt alle 10 Bürgermeister im Kreis. In ihrer gemeinsamen Stellungnahme an Landrat Frank Rock verweisen sie auf ihre ohnehin schwierige Finanzlage und sie schließen nicht aus, dass die Kommunen ihre Steuern weiter erhöhen müssten, wenn der Kreis die Umlage so stark steigert. Deshalb fordern die Städte ein überprüfbares Konsolidierungsprogramm vom Kreis. Außerdem soll er zeigen, wo er selbst sparen kann. In Köln-Rodenkirchen laufen die Vorbereitungen für die Bombenentschärfung. Die Stadt bereitet etliche Straßen auf die anstehenden Sperrungen vor. Außerdem werden jetzt die Anwohner aufgefordert, ihre Häuser und Wohnungen zu verlassen. Die A4 in Höhe der Rodenkirchener Brücke muss für die Entschärfung ebenfalls gesperrt werden. Sie soll aber so lange wie möglich für den Verkehr offen gehalten werden, so die Stadt Köln. Wann mit der Entschärfung begonnen werden soll, steht noch nicht fest. Und jetzt weitere Meldungen kurz und knapp. Trotz schwacher Testergebnisse vieler Schülerinnen und Schüler sehen OECD-Forscher Fortschritte im deutschen Bildungssystem und in einigen Punkten sogar Spitzenpositionen im internationalen Vergleich. Das geht aus dem Bericht Bildung auf einen Blick 2026 der Organisation für wirtschaftliche Zusammenarbeit und Entwicklung hervor. Ein Gründer aus Kerpen und sein Geschäftspartner haben Johannes Kliesch in der Vox-Sendung Die Höhle der Löwen von ihrer Buchungsseite Bluecurry überzeugt. Dort können Kunden eine Städtereise buchen, ohne vorher das Ziel zu kennen. Kliesch hat den Gründern ein Angebot gemacht, wollte danach aber nicht noch weiter verhandeln. 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Der Nachmittag, der bleibt eher sonnig bei uns. Allerdings sind auch einige dünne Wolken unterwegs. Die machen zur Sonne so ein bisschen schwerer, aber es wird nochmal richtig warm bei uns. Die Temperaturen steigen auf bis zu 29 Grad. A1 nach Euskirchen zwischen Erftstadt und Bliesheim 1 Kilometer stockend. A4 nach Olpe zwischen Kreuzköln-West und Eiffeltor 5 Kilometer, dauert etwa 25 Minuten länger. Und die A4 nach Aachen zwischen Heumer und dem Kreuzköln-Süd 3 Kilometer.
2: Hallo, hier ist Kevin Zimmer. Wir suchen immer noch das älteste Produkt, also quasi mit dem Verfallsdatum, was schon sehr, sehr lange abgelaufen ist, was ihr so zu Hause habt. Ich habe Lorbeerblätter von 2009, die sind getrocknet. Kann man die noch in die Suppe schmeißen? Frage ich mich. Heute ist Tag gegen Lebensmittelverschwendung. Was habt ihr so Abgelaufenes schon bei euch gefunden? 0800 50 80 550. Nina ist an der 0800 50 80 550. Hallo Nina, was hast du gefunden?
3: Ich habe original Frankfurter Würstchen gefunden von 2017 waren die. Die sehen noch knackig aus und
2: ich merke schon, du willst sie nicht aufmachen. Du lässt sie zu.
3: Ich lasse die noch zu. Ich gucke, vielleicht irgendwann kommt der Tag, wo ich das Glas aufmache.
2: Ist klar, okay.
3: Aber jetzt, wie gesagt, die sehen noch super aus.
2: Wir hoffen, du bist da nicht alleine, damit man dir schnell helfen kann. Wir wünschen viel Glück.
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0: Ich weiß gar nicht, ob mir heute schlecht werden soll oder ob ich jetzt langsam auch Hunger bekomme. Kevin Zimmer ist hier am Vormittag, sag zusammen, am internationalen Tag gegen Lebensmittelverschwendung. Und da gibt es ja mal ein Wort, das ist besonders im Fokus da, das Mindesthaltbarkeitsdatum. Und da heißt es ja immer, da sollten wir alle viel lockerer sein, ja, gesunder Menschenverstand, mal dran riechen, mal gucken, ist das noch in Ordnung, können wir das noch essen? Wir suchen euer Top-Verfallsdatum, wir haben schon Rinderrouladen von 1970, die ihr uns gemeldet habt. Martin ist an der 0800 50 80 550 der kostenlosen Studio-Hotline. Martin, was ist es bei dir?
1: Ich habe eine Flasche frischer Sahne gekauft.
0: Frische Sahne, das Wort Richtig. Frisch ist der Witz jetzt dabei, oder?
1: Ja genau, frische Sahne, haltbar irgendwie, keine Ahnung, laut Aufdruck immer irgendwie eine Woche oder so. Ne?
0: Ja, wie lange ist es schon bei dir?
1: Naja, die war mit einer Tasche, die ich aus dem Auto habe räumen lassen oder selber, weiß ich gar nicht mehr, in der Garage gelandet. Und gleich ungefähr ein Jahr später, also es war etwas mehr als ein Jahr, haben wir die Garage aufgeräumt und ich habe die Sahne gefunden.
0: Na endlich!
1: Ja, hurra, da ist sie, die hast du jetzt ein ganzes Jahr gesucht. Das Beeindruckendste fand ich, wie gesagt, es war frische Sahne.
0: Ja.
1: Und ich denke, ich war schon auf dem Weg zum Müllcontainer. Ich denke, die nimmst du gar nicht mit rein.
0: Aber du warst gedacht, mutig und du warst neugierig, oder?
1: Richtig. Und ich habe gedacht, dreh die mal auf und guck mal rein. Ne? Und dann war die von oben schneeweiß. Und dann habe ich sie mit reingenommen, dann habe ich dran gerochen und die roch wie frische Sahne.
0: So.
1: Und dann habe ich die verkocht und gegessen.
0: Nein!
1: Ja, natürlich.
0: Das war frische Sahne, keine haltbare.
1: Richtig, genau, frische Sahne.
0: Wie geht's dir heute?
1: Ich komme durch. Nein, ich will gar nicht jammern, aber ich habe gerade ein neues Knie gekriegt. Deswegen geht's mir nicht so richtig toll. Bin jetzt quasi auf dem Weg kurz einkaufen und dann, neue Sahne und dann zur Reha.
0: Dich kann ja nichts mehr schocken. Also von daher, wenn du das mit der ein Jahr alten frischen Sahne, frisch in Anführungsstrichen, geschafft hast, dann schaffst du das mit dem Knie locker.
1: Das denke ich auch.
0: Alles klar. Aber dann danke ich dir für den Anruf. Schöne Geschichte.
1: War mir ein Fest. Ich wünsche dir alles Gute.
0: Tschüss. Alles klar. Bis dann. Ciao. 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
3: Mit Danny Hoppe, guten Tag. Es ist ein großer Schlag gegen Betrüger. Europäische Behörden haben ein riesiges Netzwerk ausgehoben, das mit gefälschten Smartphones Kasse gemacht hat. Der Schaden liegt bei hunderten Millionen Euro. In mehreren Ländern läuft deshalb eine Großrazzia. Auch Deutschland ist betroffen, hier liegt der Schwerpunkt in NRW. In Krefeld wurde eine Lagerhalle durchsucht, dort sollen sich bis zu 15.000 Handys befunden haben. Thorsten Adolfs aus dem News-Team, wie genau ist der Betrug abgelaufen?
4: Also es war so, dass Kriminelle gebrauchte Einzelteile in Asien zu vermeintlich neuen Smartphones zusammengebaut haben. Diese Geräte landeten dann über Zwischenhändler, unter anderem in Krefeld, auf großen Online-Marktplätzen. Das perfide daran, die Käuferinnen und Käufer dachten, sie bekommen Neuware, haben aber tatsächlich Schrott aus alten Bauteilen erhalten. Seit 2018 wurden so über 1 Million Geräte an Menschen in ganz Europa verkauft. Durch diese Masche entstand ein Gesamtschaden von rund 300 Millionen Euro, sagen die Ermittler. Zusätzlich haben die Täter durch Steuertricks den Fiskus um weitere 30 Millionen geprellt. Sie haben beim Verkauf nämlich die Mehrwertsteuer nicht korrekt abgeführt.
3: Wie ist der Einsatz gegen die Bande genau abgelaufen und was sollten Betroffene jetzt wissen?
4: Die Behörden haben europaweit in 19 Ländern gleichzeitig zugeschlagen mit fast 1.800 Fahndern. Auch in Deutschland gab es Razzien, bei denen massenhaft Beweise gesichert wurden. 7 Verdächtige sind in Haft, darunter auch die mutmaßlichen Köpfe der Organisation. Kommen wir zu den Handys. Wer online bei unbekannten Anbietern verdächtig günstige Markengeräte gekauft hat, der sollte skeptisch sein. Weil die Ermittlungen aber noch laufen, gibt es im Moment noch keine zentrale Anlaufstelle für Rückerstattungen. Die Behörden sind aber dabei, den Schaden aufzuarbeiten. Sinnvoll ist es aber auf jeden Fall schon mal, die Unterlagen zum Kauf rauszusuchen. Alles Weitere müssen wir noch abwarten.
3: Danke, Thorsten. Und jetzt weitere Meldungen im Überblick. Das Oberlandesgericht in Brandenburg hat die Klage des Bundesverbands der Verbraucherzentralen gegen die Lidl-Rabatt-App abgewiesen. Man sei für Verbraucherschutzfragen zuständig, sagte das Gericht. Bei der Klage sei es aber um das Gleichbehandlungsgesetz gegangen. Die Verbraucherzentrale wirft Lidl mit der App Diskriminierung vor. Die Ausnahmen vom Sonntagsfahrverbot für Lkw könnten verlängert werden. Bundesverkehrsminister Bilger will darüber mit den Ländern beraten. Die Wasserstände an den deutschen Flüssen seien weiterhin sehr niedrig, sagte Bilger dem Kölner Stadtanzeiger. Die Landesregierung will an den Förderschulen in NRW festhalten. Das hat Schulministerin Feller in einem Bericht an den Fachausschuss des Landtags klargestellt. Eltern sollen demnach weiter zwischen speziellen Förderschulen und dem gemeinsamen Lernen in allgemeinen Schulen wählen können. Übermorgen muss die deutsche Fußballnationalmannschaft in der Nations League im 3. Spiel ran. Gegner ist Serbien und gespielt wird in München. Und darüber ist man in der Stadt selbst offenbar alles andere als glücklich, weil das Spiel ausgerechnet während des Oktoberfestes stattfindet. Das meldet die Abendzeitung. Eine Verschiebung der Partie wäre sinnvoll gewesen, weil die Wiesn so viele Ressourcen binde, wird eine Sprecherin der Stadt zitiert. Die Polizei in München gibt sich allerdings entspannt, man sei vorbereitet und habe genug Einsatzkräfte. Und das waren die Nachrichten mit Danny Hoppe.
5: Heute fühlt sich der Herbst nach Sommer an. Bis zu 29 Grad sind drin, die Sonne zeigt sich oft und ein paar Wolken sind auch dabei. Morgen geht's warm und sommerlich weiter. Zum Abend hin werden die Wolken allerdings immer mehr. Donnerstag regnet's dann bei 23 Grad. Der Oberbürgermeister von München, Dominik Krause, und Bayerns Ministerpräsident Markus Söder haben ihre Olympia-Wette eingelöst, ja, weil München ja den Zuschlag bekommen hat. Ja, sie haben nämlich gesagt, wenn München den Zuschlag als deutsche Bewerberstadt für die Olympischen Spiele bekommt, dann fahren die beiden zusammen auf dem Oktoberfest die Loopingbahn, Olympia-Looping, ja, mit 5 Loopings. Jetzt haben sie die Wettschulden eingelöst. Söder, CSU, und Münchens Bürgermeister Krause, Grüne, zusammen in der ersten Reihe Loopingbahn. Sind das die beiden oder quietschen die Bremsen so?
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5: Ich bin Kevin Zimmer, schönen guten Tag. I'm sorry.

passt ein bisschen zu dem Wetter, oder? Ich finde, es klingt nach Sommer. Und wir haben ja noch mal so einen kurzen Sommer hier im Herbst mit Temperaturen heute 29 Grad. Da freuen wir uns auch, dass Miley Cyrus zurück ist. Und diesmal reicht ihr offenbar ein Name Miley. Ja, sie heißt nicht mehr Miley Cyrus, sondern ihr Künstlername ist nur noch Miley. Ja, kürzer, prägnanter, schneller. Und Bass Pachudas ist veröffentlicht. Das ist ihr 10. Studioalbum und sie schlägt musikalisch eine neue Richtung ein. Ja, es gibt so ein bisschen Dance, 80er Synthi und jede Menge Lust auf, ja, Tanzen. Ja. Sie sagt selbst, auch Einflüsse ihrer Patentante Dolly Parton sind auf dem Album zu hören.

0: Neue Album zeigt Miley, also sehr persönlich und gleichzeitig so tanzbar wie lange nicht. Die erste Single daraus, die gibt direkt den Takt vor zum Tanzen. Und diese Single, die hören wir jetzt.
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0: Hier ist die neue von Miley Cyrus.
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1: Mit Gesa De Martin. Schönen guten Tag. In Köln laufen die Vorbereitungen für die nächste Bombenentschärfung. Die Stadt hat die ersten Straßen in Rodenkirchen jetzt gesperrt. Anwohner werden aufgefordert, ihre Häuser und Wohnungen zu verlassen. Auch die A4 in Höhe der Rodenkirchener Brücke muss gesperrt werden. Sie soll aber so lange wie möglich für den Verkehr offen bleiben und erst kurz vor der Entschärfung gesperrt werden, heißt es. Wann mit der Entschärfung begonnen werden kann, hängt auch davon ab, wie schnell eine Alteneinrichtung im Gefahrenbereich evakuiert werden kann. Dafür müssen viele Krankentransporte eingesetzt werden. Klares Nein aus dem Rhein-Erft-Kreis. Die Bürgermeister aller 10 kreisangehörigen Städte lehnen die Pläne des Kreises zur Kreisumlage in einer gemeinsamen Stellungnahme ab. Der Rhein-Erft-Kreis plant, den Umlagehebesatz von aktuell 29,3% auf 35% für 2027 und auf 38% für 2028 zu erhöhen. Die Städte verweisen auf ihre eigene sehr angespannte Finanzlage und schließen weitere Steuererhöhungen nicht aus. Und jetzt weitere Meldungen kurz und knapp. Im Düsseldorfer Hafen hat sich ein Frachtschiff festgefahren. Die Bergung ist schwierig, der aktuelle Pegelstand sei zu niedrig, heißt es. Ein Schlepper könne unter den derzeitigen Bedingungen nicht an das Schiff heranfahren. Blind einen Städtetrip buchen. Mit dieser Idee hat ein Gründer aus Kerpen in der Vox-Show Die Höhle der Löwen, Juror Johannes Klitsch, überzeugt. Mehr als 40.000 Menschen haben über Blockery schon einen Städtetrip gebucht, ohne vorher das Ziel zu kennen. In Bergheim ist heute großes Schützentreffen. Bürgermeister Mieseler empfängt Vertreter aller Schützenbrüderschaften. Er will sich mit dem Empfang für ihr Engagement in diesem Schützenjahr bedanken. Und mehr Nachrichten, die gibt's auch auf radioerft.de. Schönstes Spätsommerwetter an Rhein und Erft ist das. Sonne satt und ein paar Wolken, zum Beispiel am Lipplacher See in Erftstadt und auch in der Eisenstadt. Das Ganze heute bei bis zu 29 Grad. Vorsicht auf der A4 Richtung Olpe. Zwischen Kreuzköln Süd und Poll ist ein Auto liegen geblieben. Hier sind Menschen auf der Fahrbahn. Die A1 Richtung Euskirchen zwischen Erftstadt und Kreuz Bliesheim 2 Kilometer stockend. Die A4 Richtung Olpe zwischen Kreuzköln West und Eiffeltor 5 Kilometer. Ihr braucht 23 Minuten länger. Die A4 Richtung Aachen zwischen Dreikheimer und Poll 1 Kilometer. Hier dauert es 3 Minuten länger. Gute Fahrt.
2: Heute ist ja auch Tag des Konfuzius, ja, berühmter chinesischer Philosoph mit sehr, sehr schlauen Sprüchen. Es gibt so viele, die sich von diesem Spirit von Konfuzius haben inspirieren lassen, die auch Weisheiten in die Welt getragen haben, von denen wir heute noch lernen können. Fußball ist wie Schach, nur ohne Würfel. Lukas Podolski. Ich bin Kevin Zimmer, euch einen schönen Dienstag.
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0: Ambassadors und Renegades. Schönen Dienstag, Kevin Zimmer hier. Ihr werft ja wirklich gar nichts weg, ja? Das ist sehr, sehr vorbildlich am Tag gegen Lebensmittelverschwendung. Aber ich sag's ganz ehrlich, manchmal seid ihr auch ein bisschen ekelig. Wir hatten ja schon ein Jahr alte Sahne, die ihr sogar verkocht habt, ne? Ich sag nicht, wer es war. Schöne Grüße an Martin, ja? Andreas ist an der 0800 50 80 550 der kostenlosen Studio-Hotline. Andreas, was hast du jetzt in der Auslage für uns?
1: Ja, was heißt Lebensmittel auf jeden Fall? Weil ich habe hier wirklich eine Dose Röntgenkaffee aus Hamburg. Die habe ich bei der Haushaltsauflösung von meinen Großeltern im Keller gefunden. Und die müsste aus den 50er bis 60er Jahren sein.
0: Nein, ist da Kaffeepulver drin sozusagen?
1: Kaffeebohnen, vakuumverpackt bis Öffnung steht drauf und da ist sogar noch ein Preis drauf von 5,40 Mark. Und ich habe gegoogelt, Röning-Kaffee aus Hamburg wurde 1966 von Melitta übernommen.
0: Ach, vielleicht gibt es da eine Wertsteigerung oder so bei Kaffee, wer weiß.
1: Und ich weiß auch, das habe ich auch jetzt im Internet mal gegoogelt, dass es eine Röning-Kaffeedose im Kaffeemuseum gibt, die auch aus den 50er und 60er. Jetzt bin ich echt überrascht. Ich habe auch so eine Dose original verpackt.
0: Wahnsinn. Du solltest vielleicht mit dem Kaffee zu Bares für Rares. Also vielleicht gibt es vom Horst Lichter noch ein Händlerkärtchen dafür.
1: Ja,
0: für
1: den Kaffee.
0: Das ist, aber gibt es so den Drang, dass du diese Vakuumverpackung mal aufmachen möchtest, einfach mal testen möchtest, wie das riecht, oder lässt es lieber irgendwo im Schrank stehen?
1: Ich habe mir da wirklich definitiv einen Tag für ausgesucht.
0: Ja.
1: An dem Tag, wo ich mal in Rente gehe, da werde ich diese Dose öffnen und mir einen genüsslichen Kaffee davon kochen. Das war eigentlich so mein Ziel, wo ich sage, so lange bleibt die Dose ungeöffnet und die müsste jetzt schon so über 50 Jahre alt sein.
0: Das ist ein sehr, sehr schönes Ziel. Und sobald du den Kaffee dann gekocht hast, ja, rufst du uns wieder an und sagst uns, wie er geschmeckt hat.
1: Definitiv, ja.
0: Alles klar. Okay. Dankeschön, ciao.

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1: Mit Malte Albrecht, guten Tag. Nach dem PISA-Schock gibt es heute mal gute Nachrichten von unserem Bildungssystem. Laut einer aktuellen Studie der OECD machen wir in Deutschland bei Unischlüssen und der Kita-Betreuung große Fortschritte. Thorsten Adolfs aus dem News-Team, du hast die Details zum Thema.
2: Ja, es gibt einiges, worauf wir stolz sein können. Immer mehr junge Menschen bei uns schließen ein Studium oder eine höhere Berufsausbildung ab. Das sind mittlerweile deutlich mehr als noch vor 10 Jahren. Besonders stark sind wir in den sogenannten MINT-Fächern wie Mathe und Naturwissenschaften. Da haben wir im internationalen Vergleich sogar die Nase vorn. Auch bei den Kleinen läuft es prima, denn fast alle 3- bis 5-Jährigen in Deutschland besuchen eine Kita. Und damit liegen wir deutlich vor vielen anderen Ländern.
1: Wie das aber fast immer so ist bei solchen Untersuchungen, es gibt auch Dinge, die nicht so optimal laufen.
2: Das stimmt. Bildungsministerin Prien sagt, dass wir zwar viel Geld in das System stecken, aber am Ende zu wenig dabei herumkommt. Sie meint, die Qualität des Unterrichts muss besser werden. Das größte Sorgenkind ist aktuell der Lehrermangel. Viele Schulleitungen berichten, dass der Unterrichtsstoff nicht richtig vermittelt werden kann, weil zu wenige Lehrer da sind. Außerdem unterrichten oft Lehrer, die gar keine passende Ausbildung haben oder ihre Ausbildung in dem Fach, das sie unterrichten, nicht abgeschlossen haben. Die Experten raten deshalb, den Schulalltag komplett umzukrempeln. Lehrer sollten mehr Aufgaben wie die Unterrichtsvorbereitung oder Hilfen für einzelne Schüler im Team in der Schule erledigen, statt alleine zu Hause.
1: Danke, Thorsten. Und das sind weitere Nachrichten. Die Deutsche Umwelthilfe hat Verfassungsbeschwerde gegen das neue Heizungsgesetz eingereicht. Das Gesetz erlaubt weiterhin den Einbau neuer Öl- und Gasheizungen. Das gefährde nicht nur das Ziel, Deutschland bis 2045 klimaneutral zu machen, sondern schaffe auch unkalkulierbare Kosten für Mieter, teilte die Umwelthilfe mit. Wegen des Iran-Kriegs rechnet die Lufthansa mit noch höheren Kerosinkosten als bisher erwartet. Das hat Airline-Chef Carsten Spohr gesagt. Bisher war die Lufthansa von 1,5 Milliarden Euro Mehrkosten ausgegangen. Am Ende des Jahres dürfte es aber noch mehr werden, sagte Spohr. Passagiere spüren die Kerosinkosten in den ebenfalls gestiegenen Ticketpreisen. Mit einer groß angelegten Kontrolle sind Ermittler bundesweit gegen Schwarzarbeit in der Friseur- und Kosmetikbranche vorgegangen. Rund 2200 Einsatzkräfte überprüften etwa 700 Geschäfte. Das teilte die Generalzolldirektion Bonn mit. Bisher wurden rund 340 Verfahren eingeleitet, unter anderem wegen illegalen Aufenthalts oder nicht gezahlter Sozialabgaben. Der Discounter Lidl kann Rabatte weiter über seine App anbieten. Das Oberlandesgericht in Brandenburg hat eine Klage des Verbraucherzentrale Bundesverbands abgewiesen. Man sei für Verbraucherschutzfragen zuständig, hieß es. Bei der Klage sei es aber um das Gleichbehandlungsgesetz gegangen. Die Verbraucherschützer werfen Lidl mit der App Diskriminierung vor. So hätten ältere Menschen, Kinder oder Menschen mit Behinderung oft kein Smartphone und könnten deswegen die Rabatt-App nicht nutzen. Ähnliche Klagen gegen Netto und Penny sind ebenfalls schon abgewiesen worden. Allerdings wurde Revision zugelassen, über die noch der Bundesgerichtshof entscheiden muss. Und das waren die Nachrichten mit Malte Albrecht.
3: Nochmal Sonne und Wärme satt. Heute bekommen wir bis zu 29 Grad, viel Sonnenschein und zwischendurch ein paar Wolken. Auch morgen wird es nochmal warm und sommerlich. Abends schieben sich dann mehr und mehr Wolken rein und ab Donnerstag regnet es dann bei 23 Grad. Und das sind die längsten Staus. Jetzt für euch alles ab 8 Minuten Wartezeit. A1 Münster-Dortmund zwischen Kamener Kreuz und Kreuz Dortmund-Unna 6 Kilometer, Viertelstunde obendrauf. A2 Dortmund-Hannover zwischen Kamen-Bergham und Böen 4 Kilometer, 20 Minuten on top. Die A2 Dortmund-Oberhausen zwischen Dortmund-Mengede und Henrichenburg 2 Kilometer, seid ihr nach 9 Minuten durch. A4 Aachen-Köln zwischen Kreuz Köln-West und Köln-Eiffeltor 6 Kilometer, plant da 19 Minuten mehr Zeit ein. Die 57 Nimwegen-Köln zwischen Mörs-Kapellen und Kreuz-Meerbusch 7 Kilometer plus 13 und die A59 Duisburg-Dienstlaken zwischen Kreuz-Duisburg und Kreuz-Duisburg-Nord 2 Kilometer, kostet euch 8 Minuten. Kommt gut mit uns an. Tach, Kevin Zimmer hier. Schön, dass ihr da seid. Wir finden gerade Sachen bei euch. Gut, dass wir mal gemeinsam bei euch aufräumen, ja? Es ist Tag gegen Lebensmittelverschwendung und ich sag mal so, an euch ist der Tag anscheinend nicht gerichtet, ne? Ihr schmeißt ja gar nichts weg. Bärbel an der 0800 50 80 550, der kostenlosen Studio-Hotline. Du hast auch noch was Leckeres für uns.
4: Ja, ich habe hier so ein schönes Nudelglas. Das habe ich vor 45 Jahren von meiner lieben Freundin geschenkt bekommen. Und meine Kinder mochten diese bunten Nudeln nicht und somit sind die im Glas geblieben.
3: Bis 45 heute. Jahre alt, also Minimum.
4: Ja.
3: Es ist ja Trockenware, da kann ja eigentlich nicht so viel mit passieren,
4: genau,
3: oder?
4: Genau.
3: Schau dir das Glas mal an, haben sie sich irgendwie verändert? Sind sie, du sagst, es sind bunte Nudeln, sind sie blasser geworden?
4: Ja, die sind ein bisschen blasser, denke ich mal so. Ich denke, dass sie ein bisschen blasser sind.
3: Bärbel, wäre das nicht

0: Heute ein toller Tag, die zu kochen.
1: Nee, danke.
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0: Boah, da haben wir alle ein bisschen Gänsehaut bekommen. Ja, heute Morgen sind hier Tränen beim Wunscherfüller geflossen, aber es sind Freudentränen.
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0: Ihr schickt uns euren Wunsch über unsere Homepage und mit ein bisschen Glück erfüllen wir den. Manuela hat sich etwas ganz Besonderes und vor allem Emotionales gewünscht, und zwar ein Tattoo von ihrer verstorbenen Katze Bella. Damit hat sie Jürgen Bangert aus unserem Wunscherfüller-Team heute Morgen überrascht.
2: Hallo.
3: Manuela, was ist dein Wunsch?
2: Mein Wunsch ist das Tattoo von meiner verstorbenen Katze, leider. Ich werde gerade ein bisschen emotional, weil das sie mir halt sehr am Herzen lag. Und wir hatten sie nur ein Jahr, und in dem ein Jahr ist halt viel passiert. Und ihr Tod war halt leider plötzlich und unerwartet.
3: Habt ihr sie bekommen, als sie schon älter war? Oder ist was passiert?
2: Ja, die war 8 Jahre alt. Aber wir haben die in einem Zustand bekommen, der war katastrophal. Also bei uns ist sie quasi nochmal richtig aufgeblüht in dem einen Jahr.
3: Es ist natürlich tragisch, wenn die Zeit nur so kurz dann für euch war. Kann ich verstehen, dass du da jetzt sehr, sehr traurig drüber bist.
2: Bella war wie meine kleine Tochter, sage ich immer.
3: Und du möchtest aber diese Erinnerung also auch bei dir so ein bisschen lebendiger behalten. Und möchtest dir jetzt ein Tattoo gönnen. Also mit dem Namen der Katze, wie hieß sie?
2: Bella.
3: Also willst du den Namen tätowieren lassen oder ein Bild von der Katze?
2: Ein Gesicht. Also ich habe auch schon alles da. Also es ist so ein Bild, also ihr Gesicht und da unten drunter halt den Namen Bella.
3: Okay, das heißt, das ist ja ein bisschen aufwendiger, als wenn man sich jetzt nur den Namen irgendwie tätowieren lassen würde. Hast du mal geguckt, was sowas kostet?
2: Das würde 500 Euro kosten, aber ich schmeiß halt, ich zieh halt wirklich schon jeden Cent, bin ich schon am Sparen.
3: Okay. Ich frage jetzt auch gar nicht, wie viel du angespart hast bisher, sondern ich würde einfach sagen, wir übernehmen die 500 Euro dafür.
2: Nein, ist wirklich?
3: Ja.
2: Entschuldigung, bitte. Oh mein Gott. Das ist wirklich jetzt. Vielen lieben Dank, vielen. Oh, das ist gerade so eine Mischung aus Freude und ich bin kein Überfordert, ein bisschen Entschuldigung.
3: Alles gut, aber, Manuela, alles gut.
2: Jetzt habe ich sie einfach nicht nur in meinem Herzen, sondern auch auf meiner Haut, und das bedeutet mir gerade einfach so viel. Vielen lieben Dank an die Leute, die das ermöglichen. Oh mein Gott.
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1: Mit Gesa Demartin. Schönen guten Tag. Die Vorbereitungen für die nächste Bombenentschärfung in Köln laufen auf Hochtouren. Die Stadt hat jetzt erste Straßen in Rodenkirchen gesperrt. Anwohner werden aufgefordert, jetzt ihre Häuser und Wohnungen zu verlassen. Aktuell verzögern allerdings zwei Personen die Evakuierung, da sie sich offenbar weigern, aus dem Gefahrenbereich rauszugehen, heißt es von der Stadt. Einsatzkräfte von Ordnungsamt, Polizei und Feuerwehr sind auf dem Weg. Außerdem muss eine Alteneinrichtung geräumt werden. Viele Krankentransporte sind unterwegs, denn einige Bewohner müssen liegend transportiert werden. Erst wenn das alles abgeschlossen ist, wird auch die A4 im Bereich der Rodenkirchener Brücke gesperrt. Wann das sein wird, ist aber aktuell noch nicht absehbar. Klares Nein aus dem Rhein-Erft-Kreis. Die Bürgermeister aller 10 kreisangehörigen Städte lehnen die Pläne des Kreises zur Kreisumlage ab. Der Kreis will den Umlagehebesatz von aktuell 29,3% auf 35% für 2027 erhöhen und dann nochmal auf 38% für 2028. Die Umlage würde damit auf rund 385 Millionen Euro steigen, mehr als 100 Millionen Euro mehr als aktuell. Die Städte verweisen aber auf ihre angespannte Finanzlage und schließen weitere Steuererhöhungen nicht aus. Sie fordern vom Kreis ein überprüfbares Konsolidierungsprogramm. Und jetzt weitere Meldungen kurz und knapp. Im Düsseldorfer Hafen hat sich ein Frachtschiff festgefahren. Die Bergung ist schwierig, der aktuelle Pegelstand sei zu niedrig, heißt es. Ein Schlepper könne unter den derzeitigen Bedingungen nicht an das Schiff heranfahren. Blind einen Städtetrip buchen. Mit dieser Idee hat ein Gründer aus Kerpen in der Vox-Show Die Höhle der Löwen, Juror Johannes Klitsch, überzeugt. Mehr als 40.000 Menschen haben über Blockery schon einen Städtetrip gebucht, ohne vorher das Ziel zu kennen. In Bergheim ist heute großes Schützentreffen. Bürgermeister Mieseler empfängt Vertreter aller Schützenbrüderschaften. Er will sich mit dem Empfang für ihr Engagement in diesem Schützenjahr bedanken. Und mehr Nachrichten, die gibt's auch auf radioerft.de. Sonnencremewetter. Bis zu 29 Grad sind heute hier im Rhein-Erft-Kreis drin. Sonne satt und ein paar Wolken aktuell am Rheinufer in Wesseling, aber auch am Terranova in Elsdorf. Und so sommerlich geht's auch weiter. Morgen wieder viel Sonne und 29 Grad. Vorsicht auf der A1 Richtung Dortmund. An der Einfahrt Niel liegt ein Holzbalken auf der Fahrbahn. Die A3 Richtung Oberhausen in Höhe Delbrück ist eine ungesicherte Unfallstelle. Die A4 in Richtung Aachen im Kreuz Köln-West auf der Überleitung zur A1 Richtung Köln ist auch eine ungesicherte Unfallstelle. Hier liegen Fahrzeugteile auf der Fahrbahn. Die A1 Richtung Euskirchen zwischen Erftstadt und Kreuz Bliesheim 2 Kilometer stockend. Die A3 Richtung Oberhausen zwischen Dreikheumer und Mülheim 3 Kilometer 10 Minuten länger. Die A4 Richtung Olpe zwischen Kreuz Köln-West und Eiffeltor 5 Kilometer mindestens 16 Minuten und die A4 Richtung Aachen zwischen Kreuz Kremberg und Kreuz Köln Süd 2 Kilometer stockend. Gute Fahrt.
2: Hallo, Kevin Zimmer hier. Boah, also eigentlich bin ich schon satt, aber ihr liefert immer leckere Sachen hinterher. Es ist Tag der Lebensmittelverschwendung und wir gucken gerade, was bei euch noch so schlummert. Im Abstellraum, im Kühlschrank. Was, sag ich mal, sehr lange da schlummert. Wir haben Rouladen gefunden von 1970 bei euch. Sahne, die 1 Jahr alt ist. Das ging ja noch fast, ja? Reta an der 0800 50 80 550. Du hast Nachtisch für uns. Es gibt Vanillesoße. Wie alt ist die?
3: Und zwar von 08 2013. Ist so eine Packung zum Anrühren. Vanillegeschmack.
2: Ja, und? Würdest du dich trauen, das jetzt nochmal anzurühren? Was ja, ich sag mal, 13 Jahre alt ist?
3: Ja, 250 Milliliter Milch in eine Schüssel versuchen würde ich es, ja.
2: Ja, dann mal ran, ne? Und mal gucken, ob wir dann morgen noch mal telefonieren können, ne?
3: Mehr wie den flotten Otto, glaube ich, können Sie nicht bekommen.
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0: So, ich weiß nicht, nach der Sendung ist mir, glaube ich, ein bisschen schlecht. Ich weiß nicht. Wir haben den Vorratsschrank fast schon wieder voll mit abgelaufenem Kaffee, Sojasauce und Rinderrouladen. Gerade haben wir noch abgelaufene Vanillesoße von Bärbel reinbekommen, frisch von 2013. Die ist noch gut, die kann man noch, ne? Heute ist Tag gegen die Lebensmittelverschwendung. Wir sammeln, was man nicht so wegwerfen muss, was man noch nehmen kann. So, was machen wir jetzt mit der Vanillesoße von 2013 von Bärbel? Hat jemand von euch noch abgelaufene Früchte? Da können wir sie drüber kippen, ja? Dagmar an der 0800 50 80 550. Du kannst was beisteuern, wo die Vanillesoße von Bärbel gut so passt. Wo wurdest du da fündig?
1: Im Vorratsschrank. Also sie lagen nicht in meinem Vorratsschrank, sondern im Vorratsschrank meiner Schwiegermutter. Als sie ins Altenheim musste, und dann haben wir im Vorratsschrank eingemachte Stachelbeeren gefunden von 1948.
0: 1948? Das ist nicht wahr, oder?
1: 48, eingemachte Stachelbeeren. So ein Wegglas, oder ja, wie man dazu sagt. Ne?
0: Habt ihr es weggeworfen? Habt ihr es aufgemacht? Habt ihr mal dran gerochen?
1: Nein, wir haben uns nicht getraut, es zu öffnen. Ja, wir haben es weggeworfen, weil wir gedacht haben, wenn wir das jetzt öffnen, das ist ja mit so einem Gummi verschlossen, das fliegt uns dann um die Ohren. Wir haben es vernichtet, ja. Aber wie gesagt, alt wie Methusalem.
0: Alles ja, klar. Hör mal, dann vielen Dank. Du hast damit den Rekord derzeit hier bei uns.
1: Ja.
0: Dann wünsche ich dir noch einen schönen Tag und alles Gute. Bis dann, ciao.
1: Danke.
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0: Ah, Dagmar, ich glaube, da hat jemand deine Stachelbeeren gefunden.
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0: Unsere Nachrichten nach nur einem Spot.
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0: Weile nicht nur einige nervt, sondern möglicherweise auch illegal ist.
1: Zumindest sehen das die Verbraucherschützer so. Schon länger klagen zum Beispiel die Verbraucherzentralen gegen Netto, Penny und Lidl. Bisher aber ohne Erfolg. Heute hat das Oberlandesgericht in Brandenburg eine Klage gegen die Lidl Plus App abgewiesen. Allerdings nicht, weil die App rechtlich wasserdicht ist. Stattdessen meinten die Richter, wir sind gar nicht zuständig. Stattdessen hätte die Klage beim Landgericht eingereicht werden müssen.
0: Wie begründen denn die Verbraucherschützer ihre Klagen?
1: Also zum einen sollen die Rabatt-Apps ältere, behinderte und jüngere Menschen diskriminieren und die Rabatte verstoßen gegen das Gebot der Gleichbehandlung, sagen die Verbraucherschützer. Vor Gericht zieht diese Argumentation allerdings bisher nicht. Bei ähnlichen Verfahren gegen Netto und Penny wurden die Klagen ebenfalls abgewiesen. Final entschieden ist aber noch nichts. Die Verbraucherschützer haben Revision eingelegt. Entsprechend muss sich bald der Bundesgerichtshof mit dem Thema beschäftigen.
0: Vielen Dank. Und das sind weitere Nachrichten. Das deutsche Bildungssystem macht Fortschritte. Zu dieser Einschätzung kommt die OECD in ihrem aktuellen Bildungsbericht. Besonders hoch ist demnach der Anteil von Uniabschlüssen in MINT-Fächern wie Mathe und Naturwissenschaften. An den Schulen fehlt es aber weiter an Lehrkräften. Mehr als die Hälfte aller Schülerinnen und Schüler geht an eine Schule, die unter einem Lehrermangel leidet. Zum Tag der Deutschen Einheit wirft der Deutsche Gewerkschaftsbund der Koalition vor, zu wenig für gleiche Löhne in Ost und West zu tun. Laut Statistischem Bundesamt verdienen Vollzeitbeschäftigte im Osten im Schnitt knapp 20% weniger als im Westen. Der DGB fordert deshalb mehr Tarifbindung und dass öffentliche Fördergelder künftig nur noch an Unternehmen fließen, die nach Tarif bezahlen. In Deutschland werden immer weniger Kinder in Kitas und Tagespflege betreut. Besonders deutlich ist der Rückgang bei den unter Dreijährigen. Laut Statistischem Bundesamt sank ihre Zahl innerhalb eines Jahres um 5,6% auf rund 750.000. Als Grund nennen die Statistiker die sinkenden Geburtenzahlen. Männer und ihre Gesundheit. Das ist oft ein Thema für sich und da ist noch viel Luft nach oben. 9 von 10 Männern in Deutschland tun zwar im Alltag aktiv etwas für sich, am liebsten mit Sport, gutem Schlaf oder Achtsamkeit auf die mentale Gesundheit, aber wenn es um richtiges Fachwissen geht, fühlen sich 42% eher lückenhaft informiert. Das zeigt eine aktuelle YouGov-Umfrage für die Siemens Betriebskrankenkasse. Das Problem? Viele wünschen sich speziell auf Männer zugeschnittene Infos, vor allem bei Ernährung, Krebsvorsorge und mentaler Gesundheit. Die Älteren gehen dafür laut Umfrage am liebsten direkt zum Arzt. Die Jüngeren holen sich ihre Gesundheitstipps mittlerweile vor allem auf TikTok oder von KI-Chatbots. Und das waren die Nachrichten mit Maite Albrecht.
2: Der Spätsommer hat nochmal den Turbo eingeschaltet irgendwie, ne? Heute bis zu 29 Grad bei uns im Rhein-Erft-Kreis. Morgen wird es auch nochmal so warm. Und am Donnerstag sind dann Gewitter angekündigt und es wird nicht mehr ganz so muckelig. So, heute gibt es ja die Bombenentschärfung in Rodenkirchen. Deshalb wird die A4 im Bereich der Rodenkirchener Brücke wahrscheinlich gleich so ab 14.30 Uhr gesperrt. Auf der A57, Achtung nach Köln, da steht zwischen dem Kreuz Köln-Nord und Longerich ein Auto, was nicht weiterkommt. Und länger im Stau steht ihr heute hier auf der 1 nach Euskirchen zwischen Bocklemünd und Löwenich. Eine Viertelstunde circa, 3 Kilometer Stau. Und auf der A4 nach Olpe dauert es eine halbe Stunde zwischen dem Kreuz Köln-West und dem Kreuz Köln-Süd. 8 Kilometer sind das. Sag mal, wie viele Kontakte habt ihr im Handy gespeichert? Oder noch spannender die Frage, auch wisst ihr wirklich immer bei jedem, wer sich auch dahinter verbirgt? Nicht immer, ne? Welche lustigen Geschichten sich dahinter manchmal verstecken, das gibt's gleich hier bei mir. Habt einen schönen Nachmittag heute am Dienstag. Hier ist Heike Spitzlein. Hallo.
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0: Taylor Swift ist das für euren Dienstagnachmittag. Ihr habt Radio After an. Schön, dass ihr dran seid. Warte mal, habt ihr das Handy gerade in der Hand? Könnt ihr ganz kurz mal für mich durchscrollen? Einfach mal gucken, wie viele Kontakte habt ihr da so drin? Und wie sind die so gespeichert? Und macht das alles irgendwie Sinn oder ist das einfach ein wildes Durcheinander? Weil ganz ehrlich, manchmal weiß man selber nicht mehr, ne? Wer verbirgt sich eigentlich nochmal hier hinter Papa Mathilda oder so? Ne? Aber die Geschichten, die sich dahinter verbergen, also wie sind diese Menschen unter diesem Namen eigentlich ins Handy gekommen? Die sind manchmal sehr witzig.
1: Ich habe auch einen Freund, der ist einfach nur eingespeichert mit so einem Insider-Witz.
2: Sag mal, was steht da?
1: Da steht, Hater würden sagen, er ist fake.
3: So ist es ungefähr bei ihm mit seinen Tinder-Bekanntschaften früher gewesen.
4: Aha. Ja, aber da bin ich wahrscheinlich nicht der Einzige. Also,
3: Meinen Mann habe ich tatsächlich auch mit Vor- und Nachnamen eingespeichert.
4: Ich meine Frau auch und habe da aber noch ein Herz hintergemacht.
2: Oh, romantisch. Da musst du aber noch nachziehen, oder?
3: Ja, ich guck gleich nochmal, was ich dahinter mache.
5: Ich habe meine Freundin als Dings eingespeichert.
2: Dings?
5: Also als Aschkem. Das heißt, meine große Liebe und dann Paragraph 1040 BGB, weil sie ist auch Jurastudentin, sie wird Anwältin, deswegen habe ich das.
2: Das ist überragend.
5: Paragraph 1040 Nein. BGB ist Schatz. Habe ich schon mal externe Klammern gemacht.
2: Das ist überragend. Ich bin sprachlos. Das ist richtig stark.
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1: Mit Gesa Demartin. Schönen Nachmittag. In Köln-Rodenkirchen geht aktuell nicht mehr viel. Wegen der anstehenden Bombenentschärfung sind bereits viele Straßen wie Teile der Rhein-Ufer-Straße, Teile des Militärrings, aber auch die Hauptstraße gesperrt. Jetzt beginnen auch die Vorbereitungen für die Sperrung der A4 im Bereich der Rodenkirchener Brücke. Läuft alles nach Plan, dann soll sie in den kommenden Minuten um 14.30 Uhr gesperrt werden. Wie lange ist unklar. Ein Zeitpunkt für die Entschärfung steht allerdings auch noch nicht fest. Denn aktuell muss noch eine Alteneinrichtung geräumt werden. Mehrere Bewohner müssen mit Krankentransporten abgeholt werden. Und auch die Entschärfung selbst könnte mehr Zeit als üblich in Anspruch nehmen, weil der Blindgänger zwei Zünder hat, von denen einer beschädigt ist. Die beiden Personen, die eben den Gefahrenbereich nicht verlassen wollten, sind inzwischen aber raus. Bei einer von ihnen hatten sich Einsatzkräfte via Balkon Zutritt zur Wohnung verschafft. Klares Nein aus dem Rhein-Erft-Kreis. Die Bürgermeister aller 10 kreisangehörigen Städte lehnen die Pläne des Kreises zur Kreisumlage ab. Der Kreis will den Umlagehebesatz schrittweise auf dann 38% für 2028 erhöhen. Die Städte verweisen allerdings auf ihre angespannte Finanzlage. Sie fordern vom Kreis ein überprüfbares Konsolidierungsprogramm. Die Polizei sucht nach einem Rollerfahrer. Er soll gestern Nachmittag in Hürth in einen Unfall mit einem 12-jährigen Radfahrer verwickelt gewesen sein. Beide waren auf der Luxemburger Straße zusammengestoßen. Nach einem kurzen Gespräch soll der Rollerfahrer dann einfach weitergefahren sein. Und jetzt weitere Meldungen kurz und knapp. Wegen des Verdachts auf millionenfachen Betrug mit online verkauften Handys läuft eine europaweit angelegte Großrazzia mit rund 160 Durchsuchungen in 19 Ländern, darunter auch Deutschland. Verbrauchern soll ein Schaden von mindestens 300 Millionen Euro entstanden sein. Bei Leyendell-Basell in Wesseling gab es gestern Abend hellen Fackelschein. Dort mussten Stoffe aus einer Anlage kontrolliert verbrannt werden. FC-Talent Asad Kotia Fotana hat einen langfristigen Vertrag beim 1. FC Köln unterschrieben. Der 18-jährige Abwehrspieler spielt seit der U16 beim FC und gewann 2025 die deutsche Meisterschaft mit der U19. Und mehr Nachrichten, die gibt's auch auf radioerft.de.
2: Es ist nochmal ein schöner Spätsommertag heute bei uns im Rheinland, ne, mit ganz viel Sonne auch, also höchstens so ein paar lockeren Wolken. Bis zu 27 oder 28 Grad sind's und so warm wird's morgen auch nochmal. Jetzt haben wir kurz nach 2:30 wegen der Bombenentschärfung in Rodenkirchen wird die A4 im Bereich der Brücke in Rodenkirchen jetzt so in den nächsten Minuten wahrscheinlich gesperrt. Achtung auf der A61 nach Koblenz zwischen Swisttal und Miel, da steht ein kaputtes Auto, da sind auch Menschen auf der Fahrbahn. Und länger braucht ihr heute auf der A4 nach Olpe zwischen dem Kreuz Köln-West und Poll, 8 Kilometer Stau sind es. Da braucht ihr auf jeden Fall eine Dreiviertelstunde und 20 Minuten dauert es auf der A555 nach Köln zwischen Godorf und dem Verteiler. Kreis. So immer, ne? Wenn wir wissen, wir haben den Montag doch irgendwie rumgekriegt gestern, schaffen wir den Dienstag heute auf jeden Fall auch, oder? Habt einen schönen, hoffentlich entspannten Nachmittag. Hier ist Heike Spitzley. Hallo.
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0: Schönen Nachmittag euch. Hier ist Radio Aft mit Heike Spitzlei. Hallo am Dienstag oder auch Servus oder Ciao. Das heißt ja bei jedem von uns irgendwie was anderes, ne?
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3: Ab und zu überfordern mich Jugendliche, muss ich sagen. Ich habe mal so eine Gruppe gesehen von Jugendlichen, die standen da und einer hat dann gesagt, okay, ciao, ist aber da geblieben. Das hat mich überfordert. Ich habe mir gedacht, du hast dich doch verabschiedet, du kannst eigentlich jetzt gehen. So kann man als Erwachsener auch reden, aber dann wird man abgeholt, bin ich mir ganz sicher. Und dann hat es aber Klick gemacht, wenn Jungs und Mädchen, die jung sind, okay, ciao sagen, dann meinen die einfach entweder, ist mir zu krass, da bin ich raus. Coole Jacke, 300 Euro, okay, ciao, lass ich liegen, ohne mich. Und das ist der große Unterschied zur Erwachsenengeneration. Wenn erwachsene Menschen etwas krass finden, sagen sie nicht okay, ciao, die grüßen dann. Hallo? Es ist eine ganz andere Welt. Die sagen einfach Hallo. Ich freue mich schon demnächst, wenn sich Großvater und Enkel streiten. Hallo? Okay, ciao. Hallo?
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1: Mit Malte Albrecht, guten Tag. Es ist eine never-ending Story mit dem Heizungsgesetz. Seit rund 6 Jahren sorgt es für anhaltende Diskussionen und ständige Anpassungen. Jetzt geht das Ganze in eine neue Runde. Die Deutsche Umwelthilfe hat gegen das aktuelle Heizungsgesetz eine Verfassungsbeschwerde eingereicht. Mehr zum Thema von Yannick Böke.
2: Erst Ende Juli hatte die aktuelle Bundesregierung umfangreiche Änderungen beschlossen. Damit

0: Treibhausgasemissionen, sagt die Deutsche Umwelthilfe. Und damit werde gegen die im Grundgesetz festgelegte Verpflichtung zum Klimaschutz verstoßen. Die Verfassungsbeschwerde hat durchaus Erfolgschancen. Schon zuvor hatte der Wissenschaftliche Dienst des Bundestags in einem Gutachten gesagt, wir haben erhebliche verfassungsrechtliche Bedenken. Darüber hinaus könnte das Gesetz gegen EU-Vorgaben verstoßen.
1: Und jetzt weitere wichtige Nachrichten im Überblick. Es gibt wieder deutlich mehr Öllieferungen durch die umkämpfte Straße von Hormus. Nach Angaben eines Energiedatenanbieters erreichen sie inzwischen bis zu 70% des Niveaus vor dem Iran-Krieg. Ein Grund dafür seien Tanker, die von der US-Marine geschützt in der Meerenge hin und her fahren, heißt es. Die Bundeswehr will bei Airbus 16 neue Transportflugzeuge vom Typ A400M kaufen. Das hat Verteidigungsminister Pistorius bei einem Besuch im Airbus-Werk in Bremen angekündigt. Damit sollen ältere Maschinen ersetzt werden, die zum Beispiel keinen Raketenbeschuss abwehren können. Über den Kauf in Milliardenhöhe muss noch der Bundestag entscheiden. Nach dem Hitzesommer war auch der September außergewöhnlich warm und sonnig. Das teilte der Deutsche Wetterdienst mit. Die Temperatur lag im Schnitt bei 15,9 Grad und damit 2,6 Grad über dem maßgeblichen Zeitraum von 1961 bis 1990. Damit gehört der diesjährige September zu den 10 wärmsten seit Beginn der Wetteraufzeichnungen. Der Süßwarenhersteller Haribo baut nun doch kein neues Werk in Neuss. Das hat das Unternehmen bestätigt. Als Grund nennt Haribo gestiegene Kosten und unsichere wirtschaftliche Rahmenbedingungen. Stattdessen soll der bestehende Standort in Neuss weiterentwickelt werden. Handykäufer in der ganzen EU sind wohl in die Irre geführt worden. Ihnen wurden aus alten Teilen zusammengebaute Geräte als Neuware verkauft. In 19 Ländern gab es eine Großrazzia gegen die mutmaßlichen Betrüger. Insgesamt gab es laut der Europäischen Staatsanwaltschaft in Luxemburg 160 Durchsuchungen. Auch in Deutschland waren Polizei, Zoll und Steuerfahnder im Einsatz. Verbrauchern soll ein Schaden von mindestens 300 Millionen Euro entstanden sein. In Krefeld wurden in einer Lagerhalle rund 15.000 solcher Mogelhandys gefunden. Und das waren die Nachrichten mit Malte Albrecht.
2: So, es gibt nochmal einen Nachschlag an Sommerwetter in diesem Herbst. Ne? Heute auch nochmal locker so 26, teilweise 27 Grad bei uns im Rheinland. Dazu immer wieder Sonne auch. So, und morgen sind ein paar mehr Wolken da wahrscheinlich, aber sommerlich warm wird es morgen auch nochmal. Erst ab Donnerstag, dann kühler und mit Regen. Wir haben kurz nach drei. Wegen der Bombenentschärfung ist in Rodenkirchen die A4 in dem Bereich der Brücke gesperrt. Achtung auf der 1 nach Dortmund, wenn ihr da zwischen Löwenich und Bocklemünd unterwegs seid, da ist ein Unfall passiert. Stau auch da, ab Bocklemünd bis zum Kreuz Leverkusen West. 5 Kilometer sind es, ihr braucht 20 Minuten heute. Und außerdem steht ihr hier länger auf der A3 nach Oberhausen zwischen Delbrück und dem Kreuz Leverkusen. 7 Kilometer, 20 Minuten plus. 30 Minuten dauert es auf der A4 nach Olpe zwischen dem Kreuz Köln West und Poll. Und auf der A555 nach Köln zwischen Godorf und dem Verteilerkreis braucht ihr 25 Minuten heute. War's ein Tag, ne? Das fühlt sich ja nochmal nach Freibad und so richtiger Sommerklamotte an, ne? Mensch, blöderweise haben wir die alle schon weggepackt. So, aber T-Shirt und lange Hose geht auch. Habt einen schönen Nachmittag, heute am Dienstag. Hier ist Heike Spitzley, hallo.
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Sommer hier bei uns bei Radio Abfahrt am Dienstag. Habt einen fantastischen Nachmittag. So wie gehen oder laufen eure Kinder morgens zur Schule oder fahren die mit dem Schulbus? Also heute war in Lechenich am Schulzentrum ein bisschen mehr los als sonst. Haben die Kinder wahrscheinlich ordentlich gestaunt. Da laufen Dreharbeiten heute für den Tatort an dem alten Freibad. Deshalb ist da generell ein bisschen mehr los. So, wenn es aber um diese Frage geht, ne, zu Fuß, Fahrrad oder Elterntaxi, da kämpfen ganz, ganz viele Städte mit, ne? Mit uns Eltern, also diesen sogenannten Elterntaxis, weil da natürlich unglaublich viel los ist immer um die Schulzentren. Die Stadt Frechen ist da tatsächlich sehr, sehr vorbildlich unterwegs und deutschlandweit auch ganz weit vorne mit dabei, muss man sagen, mit dem BC-Bus. Habt ihr schon mal gehört oder gesehen? Super toll. Also die fahren die Kinder zusammen in so einem Fahrradkonvoi, in so einem geschützten Bereich, teilweise hinter der Polizei mit Blaulicht her. Finden die Kinder natürlich großartig, also ist ja auch toll, sorgt natürlich für viel mehr Sicherheit rund um die Schulen und deshalb hat sich dieses Prinzip inzwischen in knapp 50 Städten in Deutschland auch durchgesetzt, unter anderem eben bei uns in Frechen.

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2: Mit Gesa De Martin. Hallo zusammen. Staus und viele Sperrungen rund um Rodenkirchen. Hier hat die Entschärfung einer Bombe aus dem Zweiten Weltkrieg begonnen. Die Freigabe wurde eben erteilt. Die A4 ist deshalb im Bereich der Rodenkirchener Brücke gesperrt. Und zwar zwischen dem Autobahnkreuz Köln-Süd und dem Autobahndreieck Heumer in beide Fahrtrichtungen. Und auch der Luftraum wurde gesperrt. Allerdings könnte es diesmal auch länger dauern, denn der Blindgänger hat zwei Zünder, von denen einer beschädigt ist. In Bedburg ermittelt aktuell eine Mordkommission. Dort hatte ein Mann seinen Vater am Samstag leblos in dessen Wohnung in der Lessingstraße gefunden. Der 82-Jährige wurde mit dem Hubschrauber ins Krankenhaus gebracht und schwebt weiter in Lebensgefahr. Da die Umstände auf Fremdeinwirken schließen lassen, hat eine Mordkommission der Kölner Polizei jetzt die Ermittlungen übernommen. Aktuell wird Videomaterial ausgewertet. Außerdem werden Zeugen gesucht, die zwischen Freitag 15 Uhr und Samstag gegen 16 Uhr etwa fremde Personen im Bereich der Lessingstraße beobachtet haben. Und jetzt weitere Meldungen kurz und knapp. Noch immer hängt im Düsseldorfer Hafen ein Schiff fest. Die Bergung ist schwierig, weil der Pegel des Rheins zu niedrig ist, heißt es. Die Polizei sucht nach einem Rollerfahrer. Er soll gestern Nachmittag in Hürth in einen Unfall mit einem 12-jährigen Radfahrer auf der Lux verwickelt gewesen sein. Nach einem kurzen Gespräch soll der Roller einfach weitergefahren sein. Bei Lionel Basel in Wesseling gab es gestern Abend hellen Fackelschein und lautes Rauschen. Dort mussten nach Angaben des Unternehmens überschüssige Stoffe aus einer Anlage kontrolliert verbrannt werden. Und mehr Nachrichten, die gibt's auch auf radioerft.de.
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3: Der Spätsommer hat nochmal den Turbo eingeschaltet irgendwie, ne? Heute bis zu 29 Grad bei uns im Rhein-Erft-Kreis. Morgen wird es auch nochmal so warm. Und am Donnerstag sind dann Gewitter angekündigt und es wird nicht mehr ganz so muckelig. Wegen der Bombenentschärfung in Rodenkirchen sind einige Strecken gesperrt, außerdem auch der Bereich der A4 an der Rodenkirchener Brücke. Achtung auf der A3 nach Frankfurt, zwischen dem Kreuz Leverkusen und Leverkusen Zentrum, da liegen Reifenteile und da steht ein kaputtes Auto. Auf der 61 auch bitte Vorsicht, wenn ihr da unterwegs seid, zwischen Bergheim Süd und dem Kreuz Kerpen, da liegen Gegenstände auch ein kaputtes Auto hier. Und auf der A559 nach Deutz, Achtung, da sind Menschen auf der Fahrbahn, zwischen Gremberghofen und dem Kreuz Gremberg. Und längere Staus gibt's heute um kurz nach 3:30 hier auf der 1 nach Dortmund zwischen Frechen und dem Kreuz Leverkusen West. Eine halbe Stunde braucht ihr durch, 11 Kilometer sind es. Auf der A3 nach Oberhausen zwischen dem Kreuz Köln Ost und dem Kreuz Leverkusen sind es 8. Die kosten euch 20 Minuten und fast eine halbe Stunde dauert es auf der A4 nach Olpe zwischen dem Kreuz Köln West und Poll. 5 Kilometer Stau heute. Und schmeißt den Grill nochmal an heute. Also würde gehen bei dem Wetter, ne? Wirklich Herbst in der Sommerversion heute auch nochmal. Habt einen schönen Nachmittag, heute am Dienstag. Ich bin Heike Spitzlei, hallo.
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0: Michael Jackson für euren Dienstagnachmittag hier bei uns bei Radio 8. Ich hoffe, ihr habt einen schönen Tag. Falls nicht, können wir vielleicht ein bisschen nachhelfen.
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0: Vielleicht habt ihr heute Morgen gehört, haben wir einen sehr emotionalen Wunsch erfüllt von Manuela. Sie wollte gerne ein Tattoo von ihrer Katze, die es inzwischen nicht mehr gibt, haben wir gerne bezahlt. Also ein sehr persönlicher Wunsch. Und wir haben auch schon einige Wunschvorschläge für euch organisiert. 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
2: Hallo Julia, Jürgen Bangert hier vom Wunscherfüller.
3: Hi.
2: Hi. Du hast uns einen Wunsch geschickt.
3: Ich habe mir das Tauchen im See gewünscht, oder einen Tauchkurs im See. Ich habe meinen Tauchkurs angefangen, im Dezember 2022 und dann konnte ich ihn nicht beenden, weil ich einen kleinen Riss im Trommelfell hatte. Und
2: vom Tauchen bekommen? Also ist das dabei passiert, oder?
3: Ja, es ist dabei passiert. Der Druckausgleich hat nicht so geklappt, wie es sollte. Ah, okay. Und ja, dann konnte ich die Prüfung nicht ablegen und dann war ich schwanger und dann war das erledigt.
2: So, du warst doch nicht nur einmal schwanger.
3: Hast du das geschrieben? Genau, ich habe mittlerweile 3 Kinder gekriegt in 3 Jahren. Der Älteste wird jetzt im Oktober 3 und Okay. Ja, da liegen die Prioritäten jetzt mittlerweile ein bisschen anders, ja, finanziell.
2: Das Schöne ist, du hast es damals mit deinem Mann, wenn ich das richtig verstanden habe, zusammen gemacht. Der hat seine Prüfung aber gemacht.
3: Ja, genau. Der hat seine Prüfung gemacht und wir waren auch danach nochmal im Ägyptenurlaub und er konnte tauchen gehen. Aber das bleibt halt irgendwie immer ein Traum, dass wir das doch mal zusammen machen können.
2: Kann ich verstehen. Und deshalb haben wir etwas für dich. Und zwar den Tauchkurs. Natürlich mit einem professionellen Tauchlehrer. Und du wirst da nicht nur die Pooleinheiten machen, sondern das Ganze mit Freiwassertauchgängen sein. Und du bekommst hinterher auch das, wie sagt man so schön, Open Water Diver Tauchschein Brevet. Ist das richtig, wenn ich das so sage?
3: Ja, genau.
2: Ja? Guck mal, ich habe mich nämlich schlau gemacht. Also, um es kurz zu sagen, Julia, wir erfüllen dir deinen Wunsch.
3: Mega cool. Vielen Dank. Oh, ich weiß gar nicht, was ich sagen soll.
2: Julia, ich wünsche dir ganz viel Spaß beim Abtauchen und komm immer wieder heile nach oben, ja?
3: Ja, vielen lieben Dank. Wow.
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4: Mit Malte Albrecht, guten Tag. Eine freie Autobahn auf dem Weg nach Hause. Das ist für viele jetzt am Dienstagnachmittag pures Wunschdenken. Neben den Baustellen verstopfen aktuell deutlich mehr Lkw die Straßen. Hintergrund sind unter anderem die niedrigen Pegelstände am Rhein. Deshalb werden mehr Gütertransporte vom Wasserweg auf die Straße verlegt. Yannick Böker aus dem News-Team, ein Problem, das uns wohl noch länger beschäftigen wird, oder?
5: Ja, die Prognosen für den Rheinpegel schauen weiter düster aus. Erst kommende Woche könnte etwas Regen vorübergehend Entlastung bringen. Für eine nachhaltige Entspannung mit Blick auf das Niedrigwasser reicht das aber nicht. Bundesverkehrsminister Bilger hat deshalb weitere Ausnahmen vom Sonntagsfahrverbot für Lkw angekündigt. Zusammen mit den Länderkollegen werde geprüft, wie sich die notwendige Flexibilität für die Unternehmen sicherstellen lasse, so der Minister.
4: Eigentlich sollten die Ausnahmeregelungen für Lkw ja Ende des Monats auslaufen. Wird das dann jetzt ein neuer Dauerzustand, dass auch sonntags Lkw auf den Autobahnen unterwegs sind?
5: Also der Verkehrsminister selber sagt dazu ganz klar nein. Stattdessen sollen zusätzliche Kapazitäten auf der Schiene geschaffen werden, damit die Schifffahrt besser auf solche Niedrigwasserlagen reagieren kann. Allerdings sagen Experten, die Güter, die Raffinerien, Chemieparks und Stahlwerke aktuell per Schiff geliefert bekommen, die lassen sich kaum über die Schiene und eigentlich gar nicht per Lkw transportieren. Eine finale Lösung für das Problem Niedrigwasser gibt es also noch nicht.
4: Dankeschön für die Infos. Und das sind weitere Nachrichten. Der AfD-Politiker Ulrich Siegmund will sich im Dezember zum Ministerpräsidenten von Sachsen-Anhalt wählen lassen. Man sei weiter in konstruktiven Gesprächen mit anderen Parteien und

0: zu tun. Wegen des Iran-Kriegs rechnet die Lufthansa mit noch höheren Kerosinkosten. Bisher war die Rede von 1,5 Milliarden Euro Mehrkosten. Am Ende des Jahres dürften es aber noch mehr werden, sagte jetzt Lufthansa-Chef Carsten Spohr. Passagiere spüren die Kerosinkosten in den ebenfalls gestiegenen Ticketpreisen. Beim Lesen wird's immer öfter digital. Mehr als jeder Zweite in Deutschland greift zumindest hin und wieder zu einem E-Book. Das machen inzwischen 55%, also 4 Prozentpunkte mehr als im vergangenen Jahr. Das ergab eine Umfrage des Digitalverbands Bitkom. Vor allem bei den über 64-Jährigen sind E-Books beliebter geworden. Hier stieg der Anteil von 33 auf 42%. Bei den 16- bis 29-Jährigen sind es sogar 64%. Ganz auf gedruckte Bücher verzichten wollen aber die wenigsten. Nur 4% lesen ausschließlich elektronisch. Und das waren die Nachrichten mit Maite Albrecht.
1: Das ist nochmal ein ziemlich schöner Spätsommertag heute, ne? Zumindest ab und zu mit Sonne bei uns im Rheinland. Bis zu 27 Grad heute zum Beispiel bei euch in Althürth. Und der Regen ist noch keiner dabei. Der kommt wahrscheinlich ab Donnerstag. Auch Gewitter sind dann möglich. Dann wird es auch kühler, aber morgen wird es erstmal nochmal genauso warm. Wir haben kurz nach 4 auf der Bonnenstraße, ist ein Stückchen zwischen Hürth und Frechen gesperrt. Da müsst ihr wahrscheinlich über Altstetten-Burbach ausweichen. Außerdem kommt es zu Sperrungen in und um Rodenkirchen wegen der geplanten Bombenentschärfung. Das Stückchen auf der Autobahn ist allerdings im Moment frei. Auf der 1 nach Dortmund, Achtung, ist zwischen Bocklemünd und dem Kreuz Köln-Norden Auto liegen geblieben. Und länger im Stau steht ihr auf der 1 nach Dortmund zwischen Frechen und dem Kreuz Leverkusen-West. 15 Kilometer sind das, eine Dreiviertelstunde dauert das und eine halbe Stunde steht ihr auf der 1 nach Euskirchen zwischen dem Kreuz Leverkusen-West und dem Kreuz Köln-West. Außerdem dauert es lange auf der A3 nach Oberhausen zwischen dem Dreieck Holmer und dem Kreuz Leverkusen. 12 Kilometer Stau, eine halbe Stunde kommt obendrauf und fast so lange steht ihr auf der A4 nach Olpe zwischen dem Kreuz Köln-West und dem Kreuz Köln-Süd. 5 Kilometer Stau hier heute. Sag mal, wenn euer Chef euch fragen würde, ne, oder die Chefin, wollt ihr lieber drinnen hier am muffigen Schreibtisch hocken oder lieber draußen? Wir alle so, ja draußen, ne, natürlich, vor allem bei so einem Wetter, ne, es sei denn, es regnet. Es ist nicht verwunderlich, oder, dass die Schülerinnen und Schüler bei uns im Rhein-Erft-Kreis den Unterricht draußen auch so lieben, im grünen Klassenzimmer. Ne? Darum geht's gleich hier bei mir. Genießt diesen halbwegs sonnigen, sommerlichen Nachmittag heute am Dienstag. Hier ist Heike Spitzlei. Hallo.
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0: Also irgendwie möchte der Sommer bei uns im Rheinland gerne noch ein bisschen bleiben. Ne? Passt schon, würde ich mal sagen. Gefällt uns ganz gut. Habt einen schönen spätsommerlichen Dienstag. Ihr habt Radio Erft an, euren Lieblingssender, so draußen Unterricht zu haben, statt jetzt im, ich sag mal, miefigen, piefigen Klassenraum. Verständlich, dass die Schüler und Schülerinnen bei uns im Rheinland das ziemlich gut finden. Ne? Es haben immer mehr Schulen inzwischen so ein grünes Klassenzimmer, also eben die Möglichkeit, draußen Unterricht zu machen.
1: Ich habe also schon immer viel mit und mit den Kindern auch lernen wollen, dass die Respekt vor der Natur haben. Ich glaube, das macht was mit einem Menschen, wenn man das schon früh so beigebracht kriegt.
0: Auf jeden Fall, glaube ich auch, oder? Andrea Jansen ist das, die OGS-Leiterin in der städtischen Grundschule in Bergheim-Glasch, hat sie wahrscheinlich recht. Sondern die Kinder finden es meistens natürlich super spannend auch. Gerade erst ist zum Beispiel im Schlosspark in Paffendorf, also wirklich mitten im Grünen, ein grünes Klassenzimmer entstanden.
2: Wir sind hier gerade im grünen Klassenzimmer, das ist sehr cool, man kann auch viel erkunden.
3: Ich finde das ganz toll, denn wir lernen über Tiere, dass manche harmlos sind.
4: Es ist halt nicht nur so Gras, sondern man kann auch hier viel erleben und es macht halt Spaß, hier sind viele Bäume.
5: Also grünes Klassenzimmer bedeutet auch einfach nur Klassenzimmer in der Natur.
0: Genau, und da ist es ja bekanntlich nicht nur am schönsten, sondern auch am gesündesten.

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1: Mit Gesa Demartin. Schönen Nachmittag. In Rodenkirchen geht gerade nichts mehr. Hier läuft die Entschärfung einer Weltkriegsbombe. Und jetzt steht fest, einer der Zünder kann nicht herausgedreht werden. Der Blindgänger muss deshalb kontrolliert gesprengt werden. Dazu soll er in ein unbewohntes Ackergebiet gebracht werden. Solange das passiert, bleiben die Sperrungen rund um den Gefahrenbereich des Fundortes aber bestehen. Gute Nachrichten gibt's aber für alle auf der A4. Die Sperrung dort auf der Rodenkirchener Brücke ist wieder aufgehoben. In Bedburg hat es möglicherweise einen versuchten Mord gegeben. Ein 82-Jähriger war dort am Samstag von seinem Sohn leblos in seiner Wohnung in der Lessingstraße gefunden worden. Er kam per Hubschrauber ins Krankenhaus und schwebt in Lebensgefahr. Die Umstände lassen auf Fremdeinwirkung schließen. Deshalb ermittelt jetzt eine Mordkommission und wertet Videomaterial aus. Außerdem werden Zeugen gesucht, die zwischen Freitag und Samstagnachmittag im Bereich der Lessingstraße fremde Personen bemerkt haben. In Bergheim geht es am Abend noch einmal um die mögliche zweite Gesamtschule. In der Aula der Albert-Einstein-Realschule gibt es eine Infoveranstaltung für die Eltern der Viertklässler in den nördlichen Stadtteilen. Die Stadt will hier offene Fragen klären und zeigen, wie aus der Realschule eine Gesamtschule werden soll. Außerdem findet eine weitere Elternbefragung statt. Weitere Infos hat jetzt Christina Power.
2: Die erneute Elternbefragung ist nötig, weil eine Abstimmung im April keine eindeutigen Ergebnisse geliefert hat. Deshalb hat die Stadt mit der Bezirksregierung vereinbart, diesmal gezielt die Eltern in den nördlichen Stadtteilen zu befragen. Die können auch direkt im Anschluss an die Infoveranstaltung anonym abstimmen. Aber auch die Stimmabgabe per Briefwahl ist noch bis Mitte Oktober möglich. Wenn die Eltern nicht an der Infoveranstaltung teilnehmen, bekommen sie die Unterlagen automatisch zugeschickt. Die neue Gesamtschule soll im nächsten Schuljahr am Standort der Albert-Einstein-Realschule entstehen.
1: Und jetzt weitere Meldungen kurz und knapp. Die teils gewaltsamen Proteste gegen eine schlechte Ausstattung von Schulen in Frankreich haben sich auf über 300 Gymnasien ausgedehnt. Dort gab es heute den ganzen Tag Blockade und Protestaktionen. Unbekannte sind in einen Kindergarten in Erftstadt-Herrich eingebrochen. Sie sollen die Türen aufgehebelt und alles durchsucht haben. Es fehlen Bargeld und ein Tresor. Neue Beleuchtung und neuer Anstrich. Die Kreissparkasse Köln hat das Foyer ihrer Filiale in Bergheim modernisiert. Außerdem hat die Kreissparkasse die Sicherheitsvorkehrungen an den Automaten verstärkt und setzt auf neue Modelle. Und mehr Nachrichten, die gibt's auch auf radioerft.de.
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3: Ja, wir würden noch mal einmal Nachschlag nehmen, ne? Also heute und morgen noch. Also teilweise bis zu 27 oder 28 Grad bei uns im Rheinland. Immer wieder auch mit Sonne. Und ab Donnerstag erst wahrscheinlich wird es ein bisschen ungemütlicher. Regen mit dabei, auch mal ein Gewitter ist möglich und das Ganze bei nur noch eher so 20 Grad. Kurz nach 4:30, wir gucken mal schnell auf die Autobahnen und strecken bei uns im Rheinland. Der Blindgänger in Rodenkirchen, habt ihr gerade hier bei uns bei Radio Erft gehört, muss kontrolliert gesprengt werden. Deshalb bleiben die Sperrungen rund um den Gefahrenbereich bestehen, aber die Sperrung auf der A4 ist aufgehoben worden. So, es gab einen Unfall in Hürth, deshalb ist die Kreuzung Efferener Straße, Ecke Horbeller Straße im Moment gesperrt. Auch die Ecke Frechener Straße und Sudetenstraße ist dicht. Auf der 1 nach Dortmund ist auf der mittleren Spur ein Auto liegen geblieben, zwischen Bocklemünd und dem Kreuz Köln-Nord. Auf der A4 nach Aachen liegen Gegenstände zwischen Klettenberg und dem Kreuz Köln-West. Und wirklich lange im Stau steht ihr heute auf der 1 nach Dortmund zwischen Frechen und dem Kreuz Leverkusen. 13 Kilometer sind das. Ihr braucht auf jeden Fall eine Stunde. Dann die 1 nach Euskirchen zwischen dem Kreuz Leverkusen und dem Kreuz Köln-West. 30 Minuten plus, mindestens 13 Kilometer Stau. Und eine Dreiviertelstunde kostet euch der Stau auf der A3 nach Oberhausen zwischen dem Dreieck Holmer und dem Kreuz Leverkusen. Das sind 12 Kilometer heute. Genießt den Rest dieses schönen Dienstags heute bei uns im Rheinland. So richtig schöner Altweibersommer, sagt man. Ne? Habt einen schönen Nachmittag. 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Ja, dann kommt auf jeden Fall rum. 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Ich bin Heike Spitzlei, Grüße aus dem Studio. Hallo.
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0: Ich hoffe, ihr habt das Schlimmste für heute jetzt so langsam geschafft. Habt einen schönen Dienstagnachmittag. Ihr habt Radio Erft an. 5:15 haben wir gleich.
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3: Ja, nee, ist klar.
4: Leute, seid mir bitte nicht böse, wenn ich in der nächsten Zeit nicht mehr jeden Post von euch like. Ich brauche wirklich mal eine Pause von Instagram und Co. Ich weiß ja nicht, wie euer Feed aussieht, aber bei mir, ey, wenn es nach Instagram geht, bin ich der letzte Arsch im Glied. Ständig glotzt mich so eine KI an und sagt mir, du kannst nichts, du bist nichts und du siehst aus wie eine Pfanne Würmer. Ja, ich meine, ist doch so. Was ich laut Insta alles falsch mache, ich trainiere nicht richtig, ich esse das Falsche, ich fahre einen Verbrenner, ich atme zu flach, mein Bauchfett sitzt an der verkehrten Stelle und meine Frisur ist sowieso eine einzige Katastrophe. Eigentlich gehöre ich verboten. Ich habe tatsächlich meine Zeit versucht, mich an diese KI-Lebenstipps zu halten. Morgens mit Knoblauchwasser gegoogelt, mein Gesicht mit Meerschweinchendung eingecremt, jeden IQ-Test mitgemacht und auch immer brav meine persönlichen Daten eingegeben. Aber hat das jetzt aus mir einen besseren Menschen gemacht? Ja, sicher. Aber nur aus Sicht dieser verstrahlten Longevity-Influencer, bei denen ich jetzt überall ein Abo habe. Ja, toll.
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1: Mit Malte Albrecht. Guten Tag. Aus alt, mach neu. Diesen Spruch hat ein Netzwerk aus Kriminellen wohl etwas zu wörtlich genommen. Heute gab es eine europaweite Großrazzia in insgesamt 19 Ländern. Die Behörden führten rund 160 Durchsuchungen durch. Der Vorwurf, millionenfacher Betrug mit vermeintlich neuen Smartphones. Weitere Infos dazu hat Yannick Böke.
2: Die Kriminellen sollen aus alten, gebrauchten Teilen wieder funktionsfähige Smartphones gebaut haben. Diese wurden allerdings nicht als Gebrauchtware verkauft. Stattdessen wurden die Geräte im Ausland gereinigt, neu verpackt und anschließend in die Niederlande verschickt, so die Ermittler. Von dort gelangten sie zu Lagern in Deutschland. Die Europäische Staatsanwaltschaft in Luxemburg geht davon aus, dass insgesamt 1 Million gefälschte Handys online verkauft worden sind. Mithilfe von Briefkastenfirmen sollen die Kriminellen zudem große Teile der fälligen Umsatzsteuer hinterzogen haben. Schwerpunkt der Durchsuchungen war heute unter anderem eine Lagerhalle in Krefeld. Laut eines dpa-Reporters befanden sich dort etwa 10.000 bis 15.000 Handys. Bereits am Wochenende wurden 7 Verdächtige festgenommen. Der Schaden liegt bei mindestens 300 Millionen Euro.
1: Und jetzt weitere wichtige Nachrichten im Überblick. Deutschland macht im Bildungssystem Fortschritte und ist teils im internationalen Vergleich sogar Klassenbester. Zu diesem Ergebnis kommt eine neue OECD-Studie. Demnach schließen in Deutschland 34% der Studienabgänger ein MINT-Fach wie Mathe oder Naturwissenschaften ab. Das ist der höchste Wert aller Industrieländer. 41% der jungen Erwachsenen haben einen höheren beruflichen oder akademischen Abschluss. Das sind deutlich mehr als vor 10 Jahren. Auf Bahnreisende zwischen NRW und Berlin kommen deutliche Einschränkungen zu. Ab Freitag sperrt die Bahn die wichtige Strecke zwischen Hannover und Berlin

0: Bei Nationalmannschaft in der Nations League im dritten Spiel ran. Gegner ist Serbien. Und gespielt wird in München. Darüber ist man in der Stadt offenbar alles andere als glücklich, weil das Spiel ausgerechnet während des Oktoberfestes stattfindet. Das meldet die Abendzeitung. Eine Verschiebung der Partie wäre sinnvoll gewesen, weil die Wiesn so viele Ressourcen binde, wird eine Sprecherin der Stadt zitiert. Das letzte Mal, dass ein Länderspiel in München während des Oktoberfestes stattfand, ist 44 Jahre her. Die Polizei in München gibt sich aber entspannt, man sei vorbereitet und habe genug Einsatzkräfte. Denn Spiele des FC Bayern in der Bundesliga und der Champions League sind auch zur Wiesnzeit üblich. Und das waren die Nachrichten mit Malte Albrecht.
1: So, es gibt nochmal einen Nachschlag an Sommerwetter in diesem Herbst. Ne? Heute auch nochmal locker so 26, teilweise 27 Grad bei uns im Rheinland. Dazu immer wieder Sonne auch. Sonnenmorgen sind ein paar mehr Wolken da wahrscheinlich, aber sommerlich warm wird es morgen auch nochmal. Erst ab Donnerstag dann kühler und mit Regen. Kurz nach 5 haben wir jetzt, Achtung, auf der A4 nach Aachen, da liegen zwischen Klettenberg und dem Kreuz Köln-West Gegenstände. Fahrt da vorsichtig. Und das hier sind die ja ganz dicken Dinger heute. Auf der 1 nach Dortmund, da steht ihr auf jeden Fall eine Stunde zwischen Frechen und dem Kreuz Leverkusen. 12 Kilometer Stau heute. 13 Kilometer sind es auf der 1 nach Euskirchen, zwischen dem Kreuz Leverkusen-West und dem Kreuz Köln-West. Verliert ihr auf jeden Fall auch so 50 Minuten. Und eine halbe Stunde dauert der Stau auf der A3 nach Oberhausen, zwischen dem Dreieck Heumer und dem Kreuz Leverkusen. Das sind auch 12 Kilometer heute. Kurz nach 5 haben wir jetzt Dienstagnachmittag. Wunderschön ist es heute, oder? Wenn noch so ein bisschen Sonne im Rheinland. Also auf jeden Fall ist es warm und wir haben so das Gefühl, dass der Herbst noch sehr weit weg ist bei uns im Rheinland. Ne? Also vielleicht, das kann sich immer sehr schnell ändern. Genießt die Zeit jetzt mit Bruno Mars und Rosé und Apte. Ich bin Heike Spitzlei. Habt einen schönen Nachmittag.
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0: Nein, der ist von Cat's Eye mit Animal, neu hier bei uns bei Radio Erft.
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1: Deutschland bekommt einen zweiten Marinehafen an der Nordseeküste. Der neue Standort soll in Emden entstehen. Dort sind Liegeplätze für 7 Fregatten, 10 Minensucher und 10 Schlepper geplant. Drogenfahnder der Kripo Köln haben heute Morgen die Wohnung eines Mannes und seiner beiden Söhne durchsucht. Gefunden wurde verkaufsfertiges Kokain, rund 20.000 Euro Bargeld und mehrere Waffen. Und mehr Nachrichten, die gibt's auch auf radioerft.de.
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2: Das ist nochmal ein ziemlich schöner Spätsommertag heute, ne? Zumindest ab und zu mit Sonne bei uns im Rheinland. Bis zu 27 Grad heute zum Beispiel bei euch in Althürth. Und der Regen ist noch keiner dabei. Der kommt wahrscheinlich ab Donnerstag. Auch Gewitter sind dann möglich. Dann wird es auch kühler, aber morgen wird es erstmal nochmal genauso warm. Kurz nach 5:30 sind wir jetzt. Ihr braucht hier auf jeden Fall noch länger heute, wenn ihr unterwegs seid oder sogar auf dem Weg nach Hause. Auf der 1 nach Dortmund zwischen Frechen und dem Kreuz Leverkusen. Eine Dreiviertelstunde auf jeden Fall. 13 Kilometer Stau sind das. Auf der 1 nach Euskirchen sind es auch 12 zwischen Niel und dem Kreuz Köln-West. Die kosten euch auch über eine halbe Stunde. Fast so lange dauert es auf der A3 nach Oberhausen zwischen dem Dreieck Heumer und dem Kreuz Leverkusen. 12 Kilometer Stop and Go sind es. 25 Minuten steht ihr da. Und auf der A555 nach Köln zwischen Wesselingen und dem Kreuz Köln-Süd 4 Kilometer Stau. Da kommen auch so 25 Minuten obendrauf. Es ist die Zeit der Herbst- und Apfelfeste, ne, bei uns im Rheinland. Immer so, gerade auch bei schönem Wetter tatsächlich. Am Wochenende zum Beispiel war Apfelfest auf dem Schumacherhofen Konradsheim. Immer ein riesen Happening für die ganze Familie. Und jetzt am Wochenende ist da auch ein Herbstfest für Hunde. Also falls ihr oder euer Vierbeiner mal vorbei schnuppern möchtet. Schönen Nachmittag euch, heute am Dienstag. Schön, dass ihr dran seid. Hier ist Heike Spitzlei. Hallo.
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0: gerade Lady Gaga und Bradley Cooper. Shallow hier bei uns bei Radio Erft für euren Dienstagnachmittag.
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0: Diesen Pixar-Erfolgsfilm Alles steht Kopf, den kennt ihr, oder? Habt ihr gesehen, oder? Es ist eine absolut geniale Reise durch die Gefühlswelt im Kopf eines jungen Mädchens. Ich finde es super lustig, super schön, aber nicht nur für die Kleinen. Also ehrlich gesagt, mindestens genauso unterhaltsam für uns Große. Läuft gerade im Rheinforum in Wesseling. Lass uns mal auf morgen gucken. Da geht's nach Frechen im Stadtsaal. Da steht morgen ab 20 Uhr das Stück Kardinalfehler auf dem Programm. Und das ist eine wirklich herrlich raffinierte, sehr provokante Komödie, die eigentlich genau den Nerv unserer Zeit trifft. Es geht nämlich um Machtstrukturen und um so kleine Vertuschungen und Bestechungen und Geheimnisse und so. Das alles verpackt in ja richtig pointierten Dialogen. Also wenn ihr Lust habt auf ein Theaterstück, das nicht nur irgendwie lustig ist und euch zum Lachen bringt, sondern auch im Kopf bleibt, Karten für den Stadtsaal in Frechen gibt's noch an den bekannten Vorverkaufsstellen. So, und wenn der Arbeitstag morgen geschafft ist, dann gibt's nochmal ein richtiges Highlight bei uns im Rheinauftrag, nämlich den Bergheimer Feierabendmarkt. Und zwar zum letzten Mal für dieses Jahr vor der wunderschönen Kulisse am Aachener Tor. Und auf der Bühne gibt es auch ein Akustiktrio aus der Nachbarschaft aus Düren. Also da können wir die Feierabendmarkt-Saison in Bergheim gebührend verabschieden. Und mehr Tipps gibt es wie immer bei uns auf der Homepage. Klickt euch gerne durch auf radioerft.de.

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1: Mit Malte Albrecht, guten Abend. Er gehört zur wichtigsten Bahnverbindung zwischen NRW und Berlin und ab diesem Freitag geht dort lange nichts mehr. Dann wird der Abschnitt zwischen Hannover und Berlin für aufwendige Sanierungsarbeiten voll gesperrt. Heute hat die Bahn Details dazu genannt. Jannik Böker aus den Nachrichten. Die Bahn nimmt sich für die Bauarbeiten wirklich viel Zeit.
2: Und zwar über ein ganzes Jahr. Bis Dezember 2027 bleibt die Zugstrecke gesperrt. Mit Folgen, die auch hier in NRW zu spüren sind. Wer zum Beispiel mit dem Zug in die Hauptstadt reisen will, bekommt ein mindestens 80 Minuten längeres Bahnerlebnis, weil die Züge über Braunschweig und Magdeburg umgeleitet werden müssen.
1: Wie kommt es denn, dass die Bahn für die Bauarbeiten über ein Jahr lang die Strecke vollsperren muss?
2: Also die Bahn sagt, dass über 200 Weichen und rund 350 Kilometer Gleise ersetzt oder neu gebaut werden müssen. Besonders problematisch sei aber die Erneuerung der sogenannten festen Fahrbahn der Schnellfahrstrecke. Hier liegen die Schienen nicht wie sonst auf Schotter und Schwellen, sondern auf Betonplatten und 16.000 dieser Platten müssen jetzt neu verlegt werden.
1: Besonders bitter ist aber, die Vollsperrung war in dieser Form eigentlich gar nicht geplant.
2: Ja, eigentlich sollte eine parallel verlaufende Strecke mit Oberleitungen ausgestattet werden, damit wenigstens in einer Fahrtrichtung Fernzüge fahren können und nicht so viel Zeit verlieren. Die Arbeiten dafür haben sich allerdings so krass verzögert, dass jetzt doch der gesamte Fernverkehr ein Jahr lang umgeleitet werden muss.
1: Danke, Jannik. Und jetzt weitere Nachrichten. Die Europäische Union warnt für den kommenden Winter vor sehr hohen Energiepreisen. Der Winter werde herausfordernd sein, sagte EU-Energiekommissar Jürgensen nach einem Treffen der Energieminister in Dublin. Man rechne nicht mit Problemen bei der Versorgungssicherheit, aber man rechne mit sehr hohen Preisen. Hintergrund sind die Folgen des Iran-Kriegs. Die Bundeswehr will bei Airbus 16 neue Transportflugzeuge des Typs A400M bestellen. Das gab Verteidigungsminister Pistorius bei einem Besuch im Airbus-Werk in Bremen bekannt. Hintergrund ist die veränderte Sicherheitslage. 16 ältere Maschinen sollen ersetzt werden, weil sie zum Beispiel keine Systeme zur Raketenabwehr haben. Der Bundestag muss den Kauf in Milliardenhöhe noch absegnen. Nach dem Hitzesommer war auch der September außergewöhnlich warm und sonnig. Das teilte der Deutsche Wetterdienst mit. Die Temperatur lag im Schnitt bei 15,9 Grad. Damit gehört der diesjährige September zu den 10 wärmsten seit Beginn der Wetteraufzeichnungen. Rapsöl, egal ob raffiniert oder kalt gepresst, ist meistens eine gute Wahl. Zu diesem Ergebnis kommt die Stiftung Warentest. Die Tester haben sich 24 beliebte Rapsöle genauer angeschaut. Von günstig ab 1,50 Euro bis zum Edelrapsöl für rund 11 Euro pro Liter. Die meisten bekamen gute Noten. Die Tester betonen, Rapsöl sei ein echtes Multitalent in der Küche und für die Gesundheit. Es liefert reichlich Omega-3-Fettsäuren und Vitamin E. Behauptungen in sozialen Netzwerken, Rapsöl könne Entzündungen oder Krebs verursachen, seien dagegen wissenschaftlich nicht haltbar.

0: Bombenentschärfung kann es in Sürth zu Behinderungen kommen. Da wird die Bombe kontrolliert gesprengt. Die Sperrungen in Rodenkirchen sind jetzt wieder aufgehoben worden. Auf der 1 nach Dortmund steht ihr länger im Stau zwischen Löwenich und dem Kreuz Leverkusen. 11 Kilometer sind es. Ihr braucht mindestens eine halbe Stunde. Dann A3 nach Oberhausen zwischen dem Dreieck Holm und dem Kreuz Leverkusen. 12 Kilometer Stau, kostet euch eine halbe Stunde Zeit. Dann die A4 nach Aachen zwischen dem Kreuz Köln-Ost und dem Kreuz Köln-Süd. 4 Kilometer, da steht ihr auch so 25 Minuten. Und eine halbe Stunde kommt dazu auf der A555 nach Köln zwischen Wesseling und dem Kreuz Köln-Süd. 5 Kilometer Stau sind es hier. So, bei dem Wetter, da wollen wir tatsächlich am liebsten, wenn es irgendwie geht, jede Minute irgendwie draußen verbringen. Ne? Wie schön ist das bitte nochmal Ende September? So, kein Wunder auch, dass die Pens die grünen Klassenzimmer so lieben. Ne? Also draußen Unterricht zu machen, mitten in der Natur. Es gibt auch gerade wieder ein ganz neues bei uns im Rhein-Aft-Kreis. Darum geht's gleich hier bei mir in der Show. Habt einen schönen Abend. Hier ist Heike Spitzlei. Hallo.
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0: feeling. Hier ist der Dienstag, habt einen schönen Abend. Schön, dass ihr dran seid, Radio Aft ist hier und normalerweise so ein ganz normaler Dienstag, Schultag oder Arbeitstag, wir verbringen viel zu viel Zeit drin, oder? Und viel zu wenig draußen. So. Und ich finde das eine super schöne Idee, dass es inzwischen so viele grüne Klassenzimmer bei uns im Rhein-Erft-Kreis gibt. Also, dass die Kinder einfach draußen Unterricht machen können. Vor allem, wenn das Wetter so schön ist.
1: Ich habe also schon immer viel mit und mit den Kindern auch lernen wollen, dass die Respekt vor der Natur haben. Ich glaube, das macht was mit einem Menschen, wenn man das schon früh so beigebracht kriegt. Ne?
0: Ja, glaube ich auch. Also später bringt es wahrscheinlich nichts mehr. Das ist Andrea Jansen, die OGS-Leiterin der Städtischen Grundschule in Bergheim-Glesch. Und ich glaube wirklich, sie hat recht. Und die Kinder lieben das natürlich. Ne? Ist mal was anderes als Unterricht im miefigen, piefigen Klassenraum, so wie immer halt eben. Gerade erst ist im Schlosspark in Paffendorf, also wirklich mitten im Grünen, ein neues grünes Klassenzimmer entstanden. Und was soll ich sagen? Die Kinder lieben's.

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1: Mit Gesa De Martin, schönen Feierabend. In Hürth hat es am Nachmittag einen tödlichen Unfall gegeben. Beteiligt war auch ein Streifenwagen. In dem Polizeiwagen saßen 4 Anwärter, die auf einer Trainingsfahrt waren. Sie fuhren mit Blaulicht und Sirene in Altstetten-Burbach über die Kreuzung Frechener Straße-Efferener Straße. Hier sind sie dann mit einem Roller zusammengestoßen, der von links in die Kreuzung kam. Der Fahrer starb trotz Reanimation noch am Unfallort. Die Bombenentschärfung in Köln-Rodenkirchen läuft nicht so wie geplant. Der Zünder an dem Blindgänger kann nicht herausgedreht werden und muss kontrolliert gesprengt werden. Der Sprengsatz ist dafür auf ein unbewohntes Feld in Sürth an der Kreisgrenze gebracht worden. Dieser neue Gefahrenbereich muss jetzt ebenfalls evakuiert werden, heißt es von der Stadt Köln. Erst dann kann der Blindgänger, der in einem extra ausgehobenen Loch liegt und mit Tonnen von Sand bedeckt wird, gesprengt werden. Wann das sein wird, steht allerdings noch nicht fest. Die Sperrung rund um den eigentlichen Fundort in Rodenkirchen sind inzwischen aber aufgehoben worden. Klares Nein aus dem Rhein-Erft-Kreis. Die Bürgermeister aller 10 kreisangehörigen Städte lehnen die Pläne des Kreises zur Kreisumlage ab. Der Kreis will den Umlagehebesatz schrittweise auf dann 38% für 2028 erhöhen. Die Städte verweisen allerdings auf ihre angespannte Finanzlage. Sie fordern vom Kreis ein überprüfbares Konsolidierungsprogramm. In Bedburg ermittelt jetzt eine Mordkommission. Dort war am Samstag ein 82-Jähriger leblos in seiner Wohnung in der Lessingstraße gefunden worden. Er schwebt nach wie vor in Lebensgefahr, heißt es von den Ermittlern. Sie gehen von Fremdeinwirkung aus und werten aktuell Videomaterial aus. Und jetzt weitere Meldungen kurz und knapp. Drogenfahnder der Kripo Köln haben heute Morgen die Wohnung eines Mannes und seiner beiden Söhne durchsucht. Gefunden wurde verkaufsfertiges Kokain, rund 20.000 Euro Bargeld und mehrere Waffen. Einer der Söhne wurde festgenommen. Bei der Frage, ob es in Bergheim eine zweite Gesamtschule geben soll, sind heute Abend wieder die Eltern gefragt. In der Aula der Albert-Einstein-Realschule gibt es eine Infoveranstaltung, besonders für die Eltern der Viertklässler aus den nördlichen Stadtteilen. Im Anschluss daran kann dann abgestimmt werden. Unbekannte sind in einen Kindergarten in Erftstadt-Herrich eingebrochen. Sie sollen die Tür aufgehebelt und alles durchsucht haben. Es fehlen Bargeld und ein Tresor. Und mehr Nachrichten, die gibt's auch auf radioerft.de.
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2: Genießt den immer noch teilweise sonnigen Abend bei uns im Rheinland. Morgen wird es ja auch nochmal so schön spätsommerlich. 26 Grad haben wir zum Beispiel jetzt noch bei euch in Kerpen-Sindorf. Morgen werden es auch bis zu 27 wahrscheinlich, vielleicht 28. Und ab Donnerstag dann sind teilweise Regenschauer und Gewitter angekündigt. Und dann sind wir auch eher so an den 20 Grad. Kurz nach 6:30 haben wir jetzt. Vorsicht, wenn ihr auf der A4 nach Olpe unterwegs seid, in beide Richtungen auch, da sind Menschen auf der Fahrbahn. Auf der A61 nach Koblenz, da liegen Gegenstände zwischen Swisttal und Miel. So, und falls ihr noch nicht zu Hause seid, dauert es hier noch ein bisschen länger. Auf der 1 nach Dortmund, zwischen Löwenich und dem Kreuz Leverkusen West, 6 Kilometer sind es, 20 Minuten kommen dazu. Solange steht ihr auch auf der A3 nach Oberhausen, zwischen dem Dreieck Holmer und dem Kreuz Leverkusen, 11 Kilometer Stau. Dann die A4 nach Aachen, zwischen dem Kreuz Köln-Ost und dem Kreuz Köln-Süd 20 Minuten plus, 4 Kilometer. Und auf der A555 nach Köln sind es 3 Kilometer, Viertelstunde on top, zwischen Godorf und dem Kreuz Köln-Süd. Also ich sag mal so, man sollte wahrscheinlich den Chef nicht unbedingt als Monster oder Tyrannen oder so im Handy abspeichern. Tyrann ruft an. Finde ich eigentlich ganz lustig, aber ist womöglich ein bisschen peinlich, wenn ein Kollege oder eine Kollegin daneben steht, wenn der mal anruft. Ne? Aber manche Kontakte in unseren Handys sind wirklich so lustig. Also was wir da abgespeichert haben und warum, scrollen wir gleich mal durch. Ich bin Heike Spitzlei. Habt einen schönen Abend.
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0: Lush Life ist übrigens auch ganz oft der Lieblingshit unserer Kinder, oder? Bei euch auch so? Ja, ist mir schon ein paar Mal aufgefallen. Da überschneidet sich der Musikgeschmack. Habt einen schönen Abend heute am Dienstag. Schön, dass ihr dran seid. Hier ist Radio Aft. Ich weiß nicht, habt ihr das Handy gerade in der Hand? Ich stopp's mir mal gerade. Wir sprechen ja heute über unsere Handykontakte, wie viel da so drin ist, ne? Also per se A, Wahnsinn. B, wisst ihr wirklich bei jedem, wer sich dahinter verbirgt? Also manchmal sind da ja so ganz alte Nummern drin, dann sieht man so, hey, wie habe ich den denn abgespeichert oder die? Wer ist das überhaupt? Und meistens verbergen sich dahinter sehr, sehr lustige Geschichten.
1: Ich habe auch einen Freund, der ist einfach nur eingespeichert mit so einem Insider-Witz.
2: Sag mal, was steht da?
1: Da steht, Hater würden sagen, er ist fake.
3: So ist es ungefähr bei ihm mit seinen Tinder-Bekanntschaften früher gewesen.
2: Aha, aha.
4: Ja, aber da bin ich wahrscheinlich nicht der Einzige. Also,
3: Meinen Mann habe ich tatsächlich auch mit Vor- und Nachnamen.
4: Ich meine Frau auch und hab da aber noch ein Herzchen hintergemacht.
2: Oh, romantisch. Da musst du aber noch nachziehen, oder?
3: Ja, ich guck gleich nochmal, was ich dahinter mache.
5: Ich habe meine Freundin als Dings eingespeichert.
2: Dings.
5: Also als Aschkem.
2: Ah.
5: Meine große Liebe und dann Paragraph 1040 BGB, weil sie ist auch Jurastudentin, sie wird Anwältin, deswegen habe ich das.
2: Das ist
5: gesagt.
2: Überragend.
5: Paragraph 1040 Nein. BGB ist Schatz. Habe ich schon mal externe Klammern gemacht.
2: Das ist überragend. Ich bin sprachlos. Das ist richtig stark.
0: Das ist vor allen Dingen, ich glaube, die komplizierteste Abspeichergeschichte, die ich jemals in meinem Leben gehört habe. Ist aber großartig. So, habt einen fantastischen Abend noch. Wir hören uns morgen wieder um 14 Uhr. Bis dahin, macht's gut. Ich bin Heike Spitzlei. Bye-bye.

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1: Mit Malte Albrecht. Guten Abend. Eine freie Autobahn auf dem Weg nach Hause. Das ist für viele oft pures Wunschdenken, vor allem hier in NRW. Neben den Baustellen verstopfen aktuell deutlich mehr Lkw die Straßen. Hintergrund sind unter anderem die niedrigen Pegelstände am Rhein. Deshalb werden mehr Gütertransporte vom Wasserweg auf die Straße verlegt. Yannick Böker aus dem News-Team. Das ist ein Problem, das uns wohl noch länger beschäftigen wird, oder?
2: Ja, die Prognosen für den Rheinpegel schauen weiter düster aus. Erst kommende Woche könnte etwas Regen vorübergehend Entlastung bringen. Für eine nachhaltige Entspannung mit Blick auf das Niedrigwasser reicht das aber nicht. Bundesverkehrsminister Bilger hat deshalb weitere Ausnahmen vom Sonntagsfahrverbot für Lkw angekündigt. Zusammen mit den Länderkollegen werde geprüft, wie sich die notwendige Flexibilität für die Unternehmen sicherstellen lasse, so der Minister.
1: Eigentlich sollten ja die Ausnahmeregelungen für Lkw Ende des Monats auslaufen. Wird das denn jetzt ein neuer Dauerzustand, dass auch sonntags Lkw auf den Autobahnen unterwegs sind?
2: Also der Verkehrsminister selber sagt dazu ganz klar nein. Stattdessen sollen zusätzliche Kapazitäten auf der Schiene geschaffen werden, damit die Schifffahrt besser auf solche Niedrigwasserlagen reagieren kann. Allerdings sagen Experten, die Güter, die Raffinerien, Chemieparks und Stahlwerke aktuell per Schiff geliefert bekommen, die lassen sich kaum über die Schiene und eigentlich gar nicht per Lkw transportieren. Eine finale Lösung für das Problem Niedrigwasser gibt es also noch nicht.
1: Danke, Yannick. Und das sind weitere Nachrichten. Das Bundeskabinett berät morgen über die geplante Pflegereform. Die Pläne sind heftig umstritten. Die SPD fordert einen Kostendeckel und einen Ausgleich sozialer Ungerechtigkeiten. Pflege dürfe kein Armutsrisiko sein, heißt es in einer Erklärung der SPD-Spitzenfraktionen von Bund, Ländern und Europaparlament. Rund 2,3 Millionen neue Krebserkrankungen weltweit und damit jeder achte Fall geht auf eine Infektion zurück, die häufig vermeidbar wäre. Zu diesem Ergebnis kommt eine neue Studie der Weltgesundheitsorganisation. Als Auslöser gelten Viren, Bakterien und Parasiten. Allein der Markenkeim Helicobacter pylori ist demnach für etwa 760.000 Krebsfälle verantwortlich. In Deutschland werden immer weniger Kinder in Kitas und Tagespflege betreut. Besonders deutlich ist der Rückgang bei den unter Dreijährigen. Laut Statistischem Bundesamt sank ihre Zahl innerhalb eines Jahres um 5,6% auf rund 750.000. Als Grund nennen die Statistiker die sinkenden Geburtenzahlen. Zu viel Bürokratie nervt nicht nur Bürger und Unternehmen, sondern auch die, die täglich damit arbeiten. Das zeigt eine aktuelle Umfrage unter Beschäftigten im öffentlichen Dienst. Demnach fühlen sich 61,5% der Beamten und Angestellten dort durch Bürokratie und komplizierte Genehmigungsverfahren bei ihrer Arbeit ausgebremst. Dabei fehlt es offenbar nicht an Motivation. Die meisten Beschäftigten bezeichnen sich selbst als motiviert oder sogar sehr motiviert. Was zusätzlich bremst, fehlendes Personal und zu wenig Geld. Besonders angespannt ist die Lage in Städten und Gemeinden. Dort klagt fast die Hälfte über fehlende Finanzmittel. In den Bundesbehörden ist es nur jeder Sechste. Und das waren die Nachrichten mit Malte Albrecht.
3: Diese Nacht und die erste Tageshälfte morgen bleibt erstmal noch bei dem schönen Wetter. Wir gehen mit meistens klarem Himmel in die Nacht. Hier und da bildet sich ein bisschen Nebel. Die Tiefstwerte 18 bis 14 Grad. Morgen geht es dann erstmal mit viel Sonne rauf auf maximal 29 Grad. Später ziehen dann dichte Wolken rein und morgen Abend und in der Nacht gibt es dann eine Abkühlung. Teilweise kräftige Schauer ziehen durch. Die Staus ab 9 Minuten Zeitverzug A3 Frankfurt Richtung Oberhausen.

0: zwischen Bad Godesberg und Ramersdorf. 1 Kilometer, 9 Minuten extra. Kommt gut durch. Kräht der Hahn morgens auf Mist, ändert sich das Wetter oder es bleibt, wie es ist. Ich weiß, was ihr jetzt denkt. Danke für nix, Steinacker. Aber wir haben uns heute hier in der Redaktion wirklich gefragt, Bauernregeln, ist da was dran? Denn heute ist ja schließlich auch Michaelistag. Was das bedeutet und wie bescheuert Bauernregeln sein können, das hören wir gleich von Kollegin Laura Potting.
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0: schönen Dienstagabend.
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0: Wisst ihr, was für ein Tag heute ist? Klar, Dienstag, der 29. September. Und das ist der sogenannte Michaelistag. Und zu diesem Tag gibt es ganz viele Bauernregeln, also so Regeln, die das Wetter für die nächste Zeit vorhersagen sollen. Kollegin Laura Potting hat sich das mal genauer angeguckt.
2: Also erstmal zum Tag heute. Der Michaelistag, der ist christlichen Ursprungs und ist dem Erzengel Michael und allen Engeln gewidmet. Also auch Lucy, Sandy, Jesse, herzlichen Glückwunsch. Und jetzt alle. I wanna be daylight. Entschuldigung, das war nicht so lustig. So. Jedenfalls eine Bauernregel zu heute besagt, kommt Michael heiter und schön, wird es noch 4 Wochen so weitergehen. So, heute sieht es ja wettermäßig ganz gut aus, es ist schön warm. Heißt das also, das bleibt jetzt einen ganzen Monat so? Toll, es könnte alles so schön sein, aber leider gibt es auch noch eine andere Bauernregel und die sagt, gibt Michaeli Sonnenschein, wird in 2 Wochen Winter sein. Hä? Ja, könnt ihr euch mal entscheiden oder was? Also haben wir jetzt im Oktober so ein Wetter wie heute oder ist da Winter? Und was ist jetzt eigentlich mit weißen Weihnachten? Hallo? Was sagt denn eigentlich der Deutsche Wetterdienst zum Thema Bauernregeln? Ich zitiere, Bauernregeln sind nicht so zuverlässig, um damit offizielle Wettervorhersagen machen zu können. Sie basieren aber teilweise auf langjährigen Wetterbeobachtungen und haben damit oft einen wahren Kern. Und das stimmt, Bauernregeln sind eigentlich was Cooles. Sie haben sich teilweise über Jahrhunderte gehalten und basieren auf Erfahrungen über Generationen hinweg. Ich frage mich gerade, welchen wettermäßigen Erfahrungsschatz wir eigentlich alle so weitergeben werden für die zukünftigen Jahrhunderte. Vielleicht sowas wie, gehst du mit dem iPhone zu lange im Kalten raus, geht es aus. Oder rieselt draußen ein bisschen der Schnee, kann keiner mehr Auto fahren hier. Oh je. Naja, zurück zum Thema. Wird's jetzt Winter bald oder bleibt es warm? Kann mir irgendwer helfen jetzt? Nein? Schade.

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1: Mit Gesa De Martin, schönen Feierabend. In Hürth hat es am Nachmittag einen tödlichen Unfall gegeben. Beteiligt war auch ein Streifenwagen. In dem Polizeiwagen saßen 4 Anwärter, die auf einer Trainingsfahrt waren. Sie fuhren mit Blaulicht und Sirene in Altstetten-Burbach über die Kreuzung Frechener Straße-Efferener Straße. Hier sind sie dann mit einem Roller zusammengestoßen, der von links in die Kreuzung kam. Der Fahrer starb trotz Reanimation noch am Unfallort. Der Blindgänger in Rodenkirchen ist entschärft und das war ziemlich aufwendig. Der Zünder konnte nicht herausgedreht werden und musste deshalb kontrolliert gesprengt werden. Dafür war der Blindgänger auf ein unbewohntes Feld nach Sürth an der Grenze zum Rhein-Erft-Kreis gebracht worden. Er wurde in ein extra gegrabenes Loch gelegt, mit mehreren Tonnen Sand bedeckt und dann gesprengt. Klares Nein aus dem Rhein-Erft-Kreis. Die Bürgermeister aller 10 kreisangehörigen Städte lehnen die Pläne des Kreises zur Kreisumlage ab. Der Kreis will den Umlagehebesatz schrittweise auf dann 38% für 2028 erhöhen. Die Städte verweisen allerdings auf ihre angespannte Finanzlage. Sie fordern vom Kreis ein überprüfbares Konsolidierungsprogramm. In Bedburg ermittelt jetzt eine Mordkommission. Dort war am Samstag ein 82-Jähriger leblos in seiner Wohnung in der Lessingstraße gefunden worden. Er schwebt nach wie vor in Lebensgefahr, heißt es von den Ermittlern. Sie gehen von Fremdeinwirkung aus und werten aktuell Videomaterial aus. Und jetzt weitere Meldungen kurz und knapp. Drogenfahnder der Kripo Köln haben heute Morgen die Wohnung eines Mannes und seiner beiden Söhne durchsucht. Gefunden wurde verkaufsfertiges Kokain, rund 20.000 Euro Bargeld und mehrere Waffen. Einer der Söhne wurde festgenommen. Bei der Frage, ob es in Bergheim eine zweite Gesamtschule geben soll, sind heute Abend wieder die Eltern gefragt. In der Aula der Albert-Einstein-Realschule gibt es eine Infoveranstaltung, besonders für die Eltern der Viertklässler aus den nördlichen Stadtteilen. Im Anschluss daran kann dann abgestimmt werden. Unbekannte sind in einen Kindergarten in Erftstadt-Herrich eingebrochen. Sie sollen die Tür aufgehebelt und alles durchsucht haben. Es fehlen Bargeld und ein Tresor. Und mehr Nachrichten, die gibt's auch auf radioerft.de.
2: Bis morgen Nachmittag ist es noch spätsommerlich schön, meistens klarer Himmel. Nur jetzt in der Nacht bildet sich stellenweise Nebel bei Tiefstwerten zwischen 18 und 14 Grad. Morgen wird es wieder heiß mit 26 bis 29 Grad. Ab morgen Nachmittag werden die Wolken dann dichter und dann ziehen einige ordentliche Regenschauer durch. Und hier kommen die Staus ab 7 Minuten Zeitverzug. A3 Frankfurt-Oberhausen zwischen Dreieck Heumer und Köln-Delbrück 4 Kilometer, eine halbe Stunde plus. A4 Aachen-Köln zwischen Eschweiler-West und Eschweiler-Ost 1 Kilometer, 10 Minuten plus. A40 Dortmund Richtung Essen zwischen Dortmund-Barob und Dortmund-Klei 1 Kilometer, 9 Minuten plus. Die A43 Wuppertal-Recklinghausen zwischen Wittenherbede und Wittenhäfen 2 Kilometer, 9 Minuten plus. Und A562 Bonn-Rheinaue Richtung Bonn-Ost zwischen Bad Godesberg und Ramersdorf, 1 Kilometer, seit den 8 Minuten durch. Gute Fahrt! Schönen Dienstagabend, Markus Steinacker hier und heute ist ja Tag gegen Lebensmittelverschwendung und Kollege Robert Jans und ich, wir werden gleich noch ein bisschen hier retten.
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0: schönen Dienstagabend. So, ihr zuckt doch wahrscheinlich auch immer so ein bisschen zusammen, wenn ihr Essen zu Hause in die Tonne haut, oder? Es fühlt sich immer so ein bisschen schlecht an. Besonders heute, wenn auch noch internationaler Tag gegen Lebensmittelverschwendung ist. Kollege Robert Jans, dass so viel Essen im Müll landet, ist ein krasses Problem, ne?
1: Ja, nach den neuesten Zahlen landen in Deutschland jährlich knapp 11 Millionen Tonnen an Lebensmitteln im Müll. Das ist natürlich eine krasse Zahl. Jetzt sind wir natürlich nicht allein für diese Menge verantwortlich, aber für einen Großteil, ja, rund 58% davon, wird bei uns zu Hause weggeworfen. Das sind immerhin 75 Kilo, also schwerer als ich.
0: Angeber, du bist doch nur 1,40 Meter.
1: Frech. Ich habe aber auch noch eine, Achtung, kleine Einschränkung. In diesen 75 Kilogramm sind auch Dinge, die wir gar nicht essen können. Also Bananenschalen zum Beispiel, Knochen oder der Kaffeefilter mit dem Kaffeepulver. Aber das ändert nichts an dem Hauptproblem. Wir werfen zu viel weg, was man eigentlich noch essen kann. Eine große Studie kommt auf rund 40% vermeidbare Lebensmittelabfälle im Haushalt. Besonders häufig landen Obst und Gemüse, Brot und Milchprodukte in der Tonne.
0: Also ich kaufe ja immer schön mit Einkaufszettel ein.
1: Das ist schon mal vorbildlich. Vor dem Einkauf hilft auch immer noch mal zu checken, was habe ich eigentlich noch? Und zu Hause am Kühlschrank oder Vorratsschrank kann man auch sortieren. Also altes Zeug nach vorne und das neue eher nach hinten. Dann erlebt man beim Kühlschrankputzen auch keine bösen Überraschungen. Auf den Punkt gebracht, planen, richtig lagern und Reste weiterverwenden.
0: Ja, und das Mindesthaltbarkeitsdatum beachten und drauf gucken. Robert, du hast da ja so auch deine Schwierigkeiten, ne?
1: Ja, erwischt. Ich bin da ehrlicherweise ganz schlimm. Aber das Mindesthaltbarkeitsdatum, das ist ausdrücklich kein Wegwerfdatum. Ist es abgelaufen, heißt es nicht automatisch, dass der Bananenjoghurt mit Schokobällchen schlecht ist. Auch da anschauen, riechen, probieren. Und ich verspreche da auch mutiger zu werden.
0: Ja, und im Zweifel wegwerfen nicht. Denn heute ist internationaler Tag gegen Lebensmittelverschwendung. Danke dir, Robert.
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1: Ich bin Dirk Zeitler. Was AfD-Politiker Ulrich Siegmund im Wahlkampf noch ausschloss, soll nun Realität werden. Er möchte auch ohne eigene Mehrheit im Landtag Ministerpräsident werden. Im Dezember will er sich im Magdeburger Parlament zur Wahl stellen.
2: Eigentlich hatte Siegmund nur mit absoluter Mehrheit regieren wollen. Wie eine Regierung unter seiner Führung jetzt aussehen soll, sagte er nicht. Es gebe konstruktive Gespräche mit einer anderen Partei und einzelnen Abgeordneten, sagte der AfD-Spitzenkandidat. Das BSW schließt eine Koalition bisher aus. Aber wenn alles so läuft wie geplant, werde es eine stabile Regierung und keine klassische Minderheitsregierung geben, so Siegmund heute. Weitere Details könne er noch nicht geben. Tanja Wagner, Nachrichtenredaktion.
1: Finanzminister Klingbeil hofft auf eine schnelle Einigung der Koalition im Streit um eine Pflegereform. Wir wissen, dass wir Reformen in der Pflege brauchen, sagte der SPD-Chef. Klar sei aber auch, dass die Koalition kein reines Sparpaket beschließen dürfe. Bei der Pflege besteht Handlungsdruck, weil ohne ein gesetzliches Einschreiten im kommenden Jahr Beitragserhöhungen drohen. Hurricane Polo ist in Mexiko auf Land getroffen. Nach Angaben des Zivilschutzes gab es auf der Halbinsel Niederkalifornien Überschwemmungen, umgestürzte Bäume und Stromausfälle. Größere Schäden oder Tote wurden dort bislang nicht gemeldet.
3: Unter heftigem Regen schwankten die Baumkronen im Wind von Polo hin und her. Der Wirbelsturm erreichte mitten in der Nacht die Halbinsel im Nordwesten Mexikos. Trotz der starken Winde kam der Bundesstaat Baja California Sur nach Angaben der Behörden glimpflich davon. Über den Golf von Kalifornien zog Polo dann abgeschwächt weiter auf Sonora zu. Der Sturm war eine Woche lang vor der mexikanischen Pazifikküste unterwegs gewesen, zeitweise als gefährlicher Hurricane der höchsten Kategorie 5. Aus Mexiko-Stadt Andrea Sosa Cabrios.
1: Der September 2026 war ungewöhnlich warm, außergewöhnlich sonnig und extrem trocken. Das meldet der Deutsche Wetterdienst nach vorläufigen Auswertungen der Daten von rund 2000 Messstationen. Deutschlandweit werde der September wohl mit einer Mitteltemperatur von 15,9 Grad enden. Und das waren die Nachrichten mit Dirk Zeitler.
4: Es bleibt noch entspannt. Wir gehen wieder meistens aufgelockert in die Nacht. Die Werte gehen runter auf 18 bis 14 Grad. Dazu bildet sich stellenweise Nebel. Morgen geht es erstmal sonnig weiter. Es wird auch wieder sehr warm, 26 bis 29 Grad. Später ziehen dichte Wolken rein und in der Nacht zum Donnerstag spätestens gibt es schon erste Regenschauer. Es staut sich noch auf der A3 Frankfurt Richtung Oberhausen zwischen Dreieck Heumer und Köln-Delbrück 2 Kilometer, 19 Minuten plus. Die A4 Aachen Richtung Köln zwischen Eschweiler West und Eschweiler Ost 2 Kilometer, eine Viertelstunde plus. A40 Essen Richtung Dortmund zwischen Dortmund-Lübken-Dortmund und Kreuz Dortmund West 2 Kilometer, 16 Minuten plus. Und die A43 Wuppertal Richtung Recklinghausen zwischen Wittenherbede und Bochum-Witten 1 Kilometer, 5 Minuten plus. Gute Fahrt! Mit Markus Steinacker und den Hits für euren Feierabend. Somber und Homewrecker, Pink und Trustfall und Ricky Martin, Livin' La Vida Loca.
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3: Ab und zu überfordern mich Jugendliche, muss ich sagen. 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Das hat mich überfordert. Ich habe mir gedacht, du hast dich doch verabschiedet, du kannst eigentlich jetzt gehen. So kann man als Erwachsener auch reden, aber dann wird man abgeholt, bin ich mir ganz sicher. Und dann hat es aber Klick gemacht, wenn Jungs und Mädchen, die jung sind, okay, ciao sagen, dann meinen die einfach entweder, ist mir zu krass, da bin ich raus. Coole Jacke, 300 Euro, okay, ciao, lass ich liegen, ohne mich. Und das ist der große Unterschied zur Erwachsenengeneration. Wenn erwachsene Menschen etwas krass finden, sagen sie nicht okay, ciao, die grüßen dann. Hallo? Es ist eine ganz andere Welt. 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Hallo? Okay, ciao. Hallo?
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0: Morgen geht's erstmal so spätsommerlich schön weiter wie heute mit viel Sonne und heißen Höchstwerten bis an die 30 Grad. Morgen Nachmittag werden die Wolken dann aber schon dichter und morgen Abend und in der Nacht gibt's erste Regenschauer. Diese Nacht ist aber jetzt noch entspannt. Es bleibt fast überall klar, nur stellenweise mit Nebel und dann noch mild. Die Tiefstwerte zwischen 18 und 14 Grad. Es staut sich noch auf der A4 Aachen Richtung Köln zwischen Kreuz Aachen und Eschweiler Ost 2 Kilometer, 23 Minuten plus. Auf der A40 Essen Richtung Dortmund zwischen Dortmund-Lütgendortmund und Kreuz Dortmund-West 1 Kilometer, 8 Minuten plus. Und auf der A43 Wuppertal Richtung Recklinghausen, da haben wir noch ein bisschen stockenden Verkehr zwischen Witten-Herbede und Bochum-Witten 3 Minuten plus. Gute Fahrt! Markus Steinacker hier und größten Respekt. Heute haben wir ja Tag gegen Lebensmittelverschwendung. Dazu haben viele von euch uns angerufen und haben viel darüber erzählt, ja, dass sie Lebensmittel quasi retten oder auch Lebensmittel, die schon lange abgelaufen sind, trotzdem noch benutzen. Und ich finde, den Rekord hat Martin geknackt. Der hat eine Sahne gegessen, die hätte ich nicht mehr angerührt, auch wenn sie es gar nicht so schlimm ausgesehen oder gerochen hätte. Hören wir gleich nochmal, was ihr alles konkret gerettet habt.
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0: Schönen Dienstagabend. Heute ist internationaler Tag gegen Lebensmittelverschwendung. Und das ist ein Thema, das euch bewegt, haben wir festgestellt. Selten ist unser Telefon so heiß gelaufen. Ihr habt uns erzählt, dass ihr nur wirklich sehr wenig wegschmeißt. Egal wie alt es ist, egal wie lange es schon rumgelegen hat, auch wenn es schon Ewigkeiten in der Garage war, so wie bei Martin.
1: Ich habe eine Flasche frischer Sahne gekauft. Die war mit einer Tasche, die ich aus dem Auto habe räumen lassen, in der Garage gelandet. Und gleich ungefähr ein Jahr später haben wir die Garage aufgeräumt und ich habe die Sahne gefunden. Und ich habe gedacht, dreh die mal auf und guck mal rein. Ne? Und dann war die von oben schneeweiß. Und dann habe ich sie mit reingenommen, dann habe ich dran gerochen und die roch wie frische Sahne. Und dann habe ich die verkocht und gegessen.
0: Ja, und er kann uns noch davon erzählen. Also scheint es nicht so schlimm gewesen zu sein. Roswitha hat sich auch gemeldet. Die hat noch ein Relikt aus der Kindheit im Keller stehen.
2: Meine Mutter hat damals in einem Einmachglas Rinderrouladen eingemacht. Richtig in Fett eingelegt. Das war dann 1969 oder 1970. Ich weiß es nicht genau. Auf jeden Fall, dieses Glas Rinderrouladen gibt es heute immer noch. Es steht in meinem Elternhaus. Wir haben damals gesagt, wir werden das nicht wegschmeißen, gucken, wie lange das hält. Und es sieht immer noch einwandfrei aus. Also wir haben es natürlich nicht aufgemacht, es steht im Keller. Aber es sieht top aus. Man könnte es vielleicht sogar noch essen.
0: Ja, aber Andreas toppt das alles. Der hat einen Schatz aus den 50ern bei sich zu Hause.
3: Ich habe hier wirklich eine Dose Röntgenkaffee aus Hamburg. Die habe ich bei der Haushaltsauflösung von meinen Großeltern im Keller gefunden. Und die müsste aus den 50er bis 60er Jahren sein. An dem Tag, wo ich mal in Rente gehe, da werde ich diese Dose öffnen und mir einen genüsslichen Kaffee davon kochen. Das war eigentlich so mein Ziel, wo ich sage, so lange bleibt die Dose ungeöffnet. Und die müsste jetzt schon so über 50 Jahre alt sein.
0: Ja, vielleicht könnte er damit auch noch ein gutes Geschäft bei Bares für Rares machen.
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1: Ich bin Dirk Zeitler. Das Bundeskabinett berät morgen über die Vorlage der geplanten Rentenreform. Die Pläne sind heftig umstritten. Die SPD fordert einen Pflegekostendeckel und einen Ausgleich sozialer Ungerechtigkeiten.
2: 4,4 Milliarden Euro werden bis Ende des Jahres fehlen, warnen die Pflegekassen. Um dort zu sparen, sollen unter anderem Pflegebedürftige und ihre Angehörigen künftig stärker belastet werden. Wer aber sein Leben lang gearbeitet und eingezahlt habe, müsse sich darauf verlassen können, gut versorgt zu sein, heißt es von der SPD. Sie fordert außerdem, dass neben der gesetzlichen auch die private Pflegeversicherung stärker in die Verantwortung genommen wird. Die CDU lehnt Änderungen der Reform grundsätzlich ab, aber auch dort gibt es Stimmen, die das Vorhaben von Gesundheitsminister Linnemann kritisch sehen. Tanja Wagner, Nachrichtenredaktion.
1: Was AfD-Politiker Ulrich Siegmund im Wahlkampf noch ausschloss, soll nun Realität werden. Er möchte auch ohne eigene Mehrheit im Landtag Ministerpräsident werden. Im Dezember will er sich im Magdeburger Parlament zur Wahl stellen. Wir sind weiterhin in konstruktiven Gesprächen mit einer anderen Landtagsfraktion und mit einzelnen anderen Abgeordneten dieses Landtags anderer Fraktionen, sagte der AfD-Co-Fraktionschef. Der September war in Deutschland ungewöhnlich warm und viel zu trocken. Nach vorläufigen Zahlen des Deutschen Wetterdienstes gehört er mit durchschnittlich 15,9 Grad zu den wärmsten Septembern seit Beginn der Messungen. Besonders im Südwesten fiel kaum Regen.
3: Am Rhein sieht man die Folgen längst. Weil das Wasser so niedrig ist, können Frachtschiffe nur noch deutlich weniger laden. Und das schadet der Wirtschaft. Und es gibt aktuell kaum Hoffnung, dass da von oben bald was runterkommt. Aber genau das braucht es. Damit sich die Lage wirklich entspannt, bräuchte es mehrere Tage lang großflächigen Regen. So ein paar kräftige Schauer reichen nicht mehr, weil der ausgetrocknete Boden nicht so viel Wasser auf einmal aufnehmen kann. Zoe Tassovali, Nachrichtenredaktion.
1: Deutschland bekommt einen zweiten Marinehafen an der Nordseeküste. Nach dpa-Information soll der neue Militärstandort im ostfriesischen Emden entstehen. Geplant sind Liegeplätze für 7 Fregatten, 10 Minensucher und 10 Schlepper. Der bislang einzige Marinehafen an der Nordsee liegt in Wilhelmshaven. Das waren die Nachrichten mit Dirk Zeitler.
4: Diese Nacht und die erste Tageshälfte morgen bleibt erstmal noch bei dem schönen Wetter. Wir gehen mit meistens klarem Himmel in die Nacht. Hier und da bildet sich ein bisschen Nebel. Die Tiefstwerte 18 bis 14 Grad. Morgen geht es dann erstmal mit viel Sonne rauf auf maximal 29 Grad. Später ziehen dann dichte Wolken rein und morgen Abend und in der Nacht gibt es dann eine Abkühlung. Teilweise kräftige Schauer ziehen durch. Und wir haben noch ein bisschen stockenden Verkehr auf der A3, Oberhausen Richtung Köln, zwischen Kreuz Leverkusen und Leverkusen Zentrum, 3 Minuten plus da. Die A4, Aachen Richtung Köln, zwischen Kreuz Aachen und Eschweiler Ost, 3 Kilometer Stau, 23 Minuten plus. Und dichter Verkehr auf der A45, Hagen Richtung Gießen, zwischen Lüdenscheid Süd und Meinerzhagen bis zur Sperrung, dichter Verkehr und 3 Minuten plus. Kommt gut durch! Habt ihr die Story mitgekriegt von dem Masseur, der bei der Rad-WM für sein Team einspringen musste? Es klingt krass, aber das ist tatsächlich kein Einzelfall. Das ist schon ein paar Mal vorgekommen, dass, ich sage mal, Normalos im Profisport einspringen mussten. Mal mehr und mal weniger freiwillig. Hören wir gleich.
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4: Ich bin Markus Steinacker, das sind Offenbach und Ella Henderson mit Hurricane. Schönen Abend euch.

0: Der Dienstagabend mit Markus Steinacker. Was eine krasse Geschichte. Der Masseur der slowakischen Radnationalmannschaft musste wegen Personalnot spontan bei der Rad-WM einspringen. Ja, die hatten einige Verletzungen und das Problem war, hätten die keinen Starter gestellt, hätte das Konsequenzen für die Olympia-Qualifikation haben können. Ja, der Masseur hat immerhin 100 von den 273,4 Kilometern durchgehalten. Respekt dafür. Kollegin Laura Potting, so Stories von Leuten, die plötzlich im Profisport einspringen mussten, gibt es aber einige.
1: Absolut, da gibt es zum Beispiel... Der war eigentlich eine Art Hausmeister im Eishockeystadion der Toronto Maple Leafs. Ein bisschen Eishockey-Erfahrung hatte er zwar, aber eben nicht viel und vor allem nicht im Profisport. 2020 war er dann Notfalltorhüter beim Spiel der Carolina Hurricanes gegen seine Toronto Maple Leafs. Notfalltorhüter bedeutet in dem Fall, wenn der Stammtorhüter eines der beiden Teams auf dem Eis ausfällt, plus der Ersatz dann auch, dann kommt eben der Notfalltorhüter ins Spiel und das ist dann auch tatsächlich passiert. Ayres saß eigentlich entspannt mit seiner Frau im Publikum, als er dann plötzlich einspringen musste. Ayres musste damals für das gegnerische Team einspringen, das heißt, er musste gegen sein eigenes Team halten. Er hielt 8-mal und mit ihm konnte das Team der Carolina Hurricanes dann 6-3 gewinnen. Und er wurde danach dann zum Ehrenbürger von North Carolina gemacht.
0: Ist das krass. Dann gehen wir nochmal ins Fußballstadion. Also als Fan pöbelst du ja auch ab und an mal rum gegen den Schiri oder wenn das eigene Team Mist baut.
1: 1994 hat genau das ein Fan von West Ham United auch gemacht bei einem Freundschaftsspiel. Der hat die ganze Zeit rumgemeckert und zwar lautstark über das eigene Team. So laut, dass der Trainer das gehört hat. Und besagter Trainer kam dann in der Halbzeit zu dem Fan und meinte nur, ey, kannst du auch so gut spielen, wie du reden kannst? Ja, dann komm mal rum. Ja, und dann musste Hardcore-Fan Steve Davis in die Kabine sich umziehen und er dachte die ganze Zeit, okay, das ist ein schlechter Witz oder so. War's aber nicht. Der musste dann tatsächlich spielen.
2: All I kept thinking to myself, don't fuck up, don't fuck up.
1: Er sagt hier, er dachte die ganze Zeit, ey, ich darf das nicht verkacken. So schlecht war er dann am Ende auch nicht. Er hat sogar ein Tor gemacht. Das war allerdings abseits.
0: Okay, gute Lektion aber. Aber dafür lieben wir auch die Engländer, ne? Für die direkte Art und ja, die Spielqualitäten.
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0: Bis morgen Nachmittag ist es noch spätsommerlich schön. Meistens klarer Himmel, nur jetzt in der Nacht bildet sich stellenweise Nebel bei Tiefstwerten zwischen 18 und 14 Grad. Morgen wird es wieder heiß mit 26 bis 29 Grad. Ab morgen Nachmittag werden die Wolken dann dichter und dann ziehen einige ordentliche Regenschauer durch. Und es staut sich noch auf der A3 Oberhausen Richtung Köln. Zwischen Kreuz Leverkusen und Leverkusen Zentrum 1 Kilometer, 4 Minuten plus. Auf der A4 Aachen Richtung Köln zwischen Eschweiler West und Eschweiler Ost 2 Kilometer Stau und 13 Minuten plus. Und auf der A40 Dortmund Richtung Essen zwischen Dortmund-Hombruch und Dortmund-Dorstfeld dichter Verkehr 10 Minuten extra. Kommt gut durch. Mit Markus Steinacker und dem Spätsommer-Dance-Knaller jetzt für euch, Ygel, Move into the Sun.
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0: Der Weg ist das Ziel. Oder es spielt keine Rolle, wie langsam du gehst, solange du nicht stehen bleibst. Oder auch, es ist besser, ein kleines Licht anzuzünden, als die Dunkelheit zu verfluchen. Das sind alles Weisheiten, die dem chinesischen Philosophen Konfuzius zugeschrieben werden. Heute ist tatsächlich Konfuzius-Tag und unser Hannes steht eigentlich auf kluge Sprüche. Er hat aber festgestellt, es gibt auch nicht ganz so kluge.
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2: Manche Sprichwörter helfen ja so gar nicht, oder? Klar, sowas wie, der Weg ist das Ziel. Das macht Sinn, das klingt klug, das schmier ich mir als Wandtattoo in Schnörkelschrift in der Küche über die Espressomaschine. Aber sowas wie, da wird der Hund in der Pfanne verrückt. Wer hat denn bitte so große Pfannen? Generell, deutsche Sprichwörter sind oft nicht wirklich tierfreundlich. Da brat mir doch einer einen Storch. Das sagt man doch, wenn man verwundert ist. Aber mal jetzt ein anderer Vorschlag. Wieso nicht? Da mach mir doch mal eine lecker Tofu-Pfanne. Nee, stattdessen gibt's so Sprüche wie zwei Fliegen mit einer Klappe schlagen. Da liegt der Hase im Pfeffer. Ich weiß nicht mal, wo der Pfeffer wächst. Oder den Stier bei den Hörnern packen. Kerl, lass doch mal das Tier in Ruhe. Seht ihr, ich muss hier wieder die Kuh vom Eis holen. Mach ich das nicht, steppt hier aber der Bär. Ja, sorry, ich lasse jetzt einfach mal die Katze aus dem Sack, weil im Prinzip liegt da der Hund begraben. Da beißt sich die Maus wirklich keinen Faden ab. Aber gut, immer dran denken, wo gehobelt wird, da fallen Schwäne.
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1: Ich bin Uli Reitinger. Bei der Pflegereform ringt die Koalition weiter um einen Kompromiss. Eigentlich soll sie morgen ins Kabinett. SPD-Chef Lars Klingbeil sagt bei einem Termin in Mainz, ein reines Sparpaket darf es nicht geben.
2: Knackpunkt ist vor allem die Frage, wer bezahlt am Ende die Rechnung? Die SPD will Geld aus der privaten Pflegeversicherung ins gesetzliche System holen. Die Union hält das aber für rechtlich schwierig. Gleichzeitig will Gesundheitsminister Linnemann mehr als 5 Milliarden Euro vom Bund zurück, die die Pflegekassen während Corona ausgegeben haben. Und auch beim Pflegeheim gibt es Streit. Die SPD will die Kosten für Bewohner begrenzen. Linnemann lehnt das ab. Ob sich die Koalition bis zur Kabinettssitzung einigt, ist weiter offen. Zoe Tessovali, Nachrichtenredaktion.
1: Die letzte PISA-Studie hat deutschen Schülern ein schlechtes Zeugnis ausgestellt. Der OECD-Bericht Bildung auf einen Blick 2026 macht jetzt Hoffnung. Demnach gibt es deutliche Fortschritte im deutschen Bildungssystem.
3: Mittlerweile haben 4 von 10 der jungen Leute in Deutschland mindestens einen Hochschulabschluss und fast alle 3- bis 5-Jährigen besuchen einen Kindergarten. Wir sind gut vorangekommen, freut sich deshalb Bundesbildungsministerin Prien mit Blick auf den Bericht. Deutschland gebe vergleichsweise viel Geld pro Schüler für Bildung aus, nur oft nicht effektiv genug. Prien zufolge muss die Qualität des Unterrichts einfach besser werden. Als größtes Problem sehen die Experten dabei den Lehrermangel. Gleichzeitig arbeitet fast die Hälfte der ausgebildeten Lehrkräfte nicht in der Schule. Tanja Wagner, Nachrichtenredaktion.
1: Der AfD-Politiker Ulrich Siegmund hat angekündigt, sich in der Dezember-Sitzung des Landtags von Sachsen-Anhalt als Ministerpräsident zur Wahl zu stellen. Wir sind weiterhin in konstruktiven Gesprächen mit einer anderen Landtagsfraktion und mit einzelnen anderen Abgeordneten dieses Landtags anderer Fraktionen, sagte Siegmund. Wie am Ende das genau aussehen soll mit einer stabilen Mehrheit, das ist noch nicht klar. Der September 2026 war ungewöhnlich warm, außergewöhnlich sonnig und extrem trocken. Das meldet der Deutsche Wetterdienst nach vorläufigen Auswertungen der Daten von rund 2000 Messstationen. Zum Monatsende gab es darüber hinaus eine Wärmephase, die aus Sicht der Experten außergewöhnlich war, heißt es. Deutschlandweit werde der September 2026 wohl mit einer Mitteltemperatur von 15,9 Grad enden.
4: Es bleibt noch entspannt. Wir gehen wieder meistens aufgelockert in die Nacht. Die Werte gehen runter auf 18 bis 14 Grad. Dazu bildet sich stellenweise Nebel. Morgen geht es erstmal sonnig weiter. Es wird auch wieder sehr warm, 26 bis 29 Grad. Später ziehen dichte Wolken rein und in der Nacht zum Donnerstag spätestens gibt es schon erste Regenschauer. Fahrt bitte vorsichtig auf der A44 Dortmund Richtung Kassel zwischen Erwitter-Anrüchte und Geseke, Personen auf der Fahrbahn und noch ein bisschen stockender Verkehr gerade auf der A40 Essen Richtung Dortmund zwischen Dortmund-Dorstfeld und Barob, 10 Minuten plus da. Kommt gut durch. Hallo, Markus Steinacker hier und danke für euren Input heute zum Tag gegen Lebensmittelverschwendung. Wir hören gleich noch die Story von Elke. Es geht um Bier und ich persönlich habe auch Lebensmittel gerettet bzw. es versucht. Das ist aber nach hinten losgegangen und hat meine komplette Bude versaut. Die Story gleich hier.
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0: Hallo, schönen Abend euch. Heute am Tag gegen Lebensmittelverschwendung. Und ich selbst bin mit einer Lebensmittelrettung ja wirklich mal böse auf die Nase gefallen. Ich habe eine uralte Flasche Wein von meiner Tante bekommen. Und die meinte nur zu mir, pass auf Markus, der schmeckt richtig scheiße, aber hebt ihn gut auf. Der ist schon alt und der wird irgendwann mal super viel wert sein. Ich also den ins Regal gelegt, aber ich fand das schon komisch, dass der Korken so mit Wachs versiegelt war. Hab mir dann aber nichts dabei gedacht. So, dann hatten wir jetzt diesen super heißen Sommer dieses Jahr. Ne? Ich komme eines Abends spät hier von der Spätschicht nach Hause und denke beim Reingehen schon, komisch, wieso liegt ein Weinkorken mitten im Flur? Da ist das Wachs vom Flaschenhals bei diesen heißen Temperaturen in meiner Bude tagsüber weich geworden. Der Korken ist rausgeploppt, bis in den Flur gerollt und der Wein ja, hat sich schön im kompletten Wohnzimmer breit gemacht. Rotwein. Ich hab Parkett. So, und jetzt der Profi-Tipp von mir. Warmes Wasser, Parkettreiniger und ein gutes Dutzend Lappen kriegen das wieder hin. Kein Rotweinfleck mehr zu sehen bei mir. Man muss auch wirklich nur 8 bis 10 Mal drüber wischen. Oder Weinflaschen mit Wachskorken einfach stehend lagern. Geht natürlich auch.
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0: Morgen geht's erstmal so spätsommerlich schön weiter wie heute mit viel Sonne und heißen Höchstwerten bis an die 30 Grad. Morgen Nachmittag werden die Wolken dann aber schon dichter und morgen Abend und in der Nacht gibt's erste Regenschauer. Diese Nacht ist aber jetzt noch entspannt. Es bleibt fast überall klar, nur stellenweise mit Nebel und dann noch mild. Die Tiefstwerte zwischen 18 und 14 Grad. Einen Stau haben wir noch. Auf der A40 Essen Richtung Dortmund. Zwischen Dorstfeld und Barob 1 Kilometer, 36 Minuten plus. Kommt gut durch. Heute haben wir versucht, möglichst viele Lebensmittel zu retten auf irgendeine Art und Weise. Ihr habt es eben gehört, bei mir mit der Weinflasche hat das nicht so gut funktioniert. Gleich hören wir nochmal die Story von Elke. Mit ihren Bierfässern ist das deutlich besser gelaufen.
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0: Save Me Tonight, da sind wir doch genau im Thema. Heute ist internationaler Tag gegen Lebensmittelverschwendung und das ist ein Thema, das euch wirklich bewegt. Ihr habt uns angerufen und erzählt, was ihr alles noch so gefunden und gegessen oder getrunken habt. Da war einiges dabei, was wirklich noch ging, ohne Probleme, obwohl es teilweise sehr alt war, aber eben noch genießbar. Oder teilweise galt das ja auch für Equipment zur Herstellung, das dann sogar noch verkauft werden kann, hat uns zum Beispiel Elke verraten.
1: Mein Schwiegervater, der 2004 verstorben ist, der war viele, viele, viele Jahre einer der Werbefiguren von der Wickeler Brauerei und hatte auch somit immer seine Bierfässchen zu Hause. Und im Laufe der Jahre standen immer noch 2 Bierfässer von ihm bei uns im Gartenhaus. Die waren dann mittlerweile circa 15 Jahre abgelaufen. Wir haben die dann in Kleinanzeigen gesetzt und die wurden auch verkauft. Derjenige hat aber den Inhalt entsorgen wollen und wollte in diesen Fässern dann neues Bier brauen. Der war so ein Eigenbrauer.
0: Immerhin, sag ich mal Prost.
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1: Ich bin Uli Reitinger. Nur noch wenige Stunden bis zur Kabinettssitzung der Bundesregierung und noch immer ist nicht klar, ob die Koalition wirklich wie geplant über die Pflegereform abstimmen wird. Die Pläne sind heftig umstritten. Die SPD fordert einen Pflegekostendeckel und einen Ausgleich sozialer Ungerechtigkeiten.
2: 4,4 Milliarden Euro werden bis Ende des Jahres fehlen, warnen die Pflegekassen. Um dort zu sparen, sollen unter anderem Pflegebedürftige und ihre Angehörigen künftig stärker belastet werden. Wer aber sein Leben lang gearbeitet und eingezahlt habe, müsse sich darauf verlassen können, gut versorgt zu sein, heißt es von der SPD. Sie fordert außerdem, dass neben der gesetzlichen auch die private Pflegeversicherung stärker in die Verantwortung genommen wird. Die CDU lehnt Änderungen der Reform grundsätzlich ab. Tanja Wagner, Nachrichtenredaktion.
1: Wegen des Verdachts auf millionenfachen Betrug mit online verkauften Handys haben Fahnder heute eine europaweit angelegte Razzia mit rund 160 Durchsuchungen in 19 Ländern durchgeführt, auch in Deutschland. Verbraucherinnen und Verbraucher in der EU entstand schätzungsweise ein Schaden von mindestens 300 Millionen Euro, teilte die Europäische Staatsanwaltschaft mit. Den Betroffenen wurden mindestens 1 Million aus gebrauchten Teilen zusammengesetzte Handys online als Neuware verkauft. Der September war ungewöhnlich warm und viel zu trocken. Nach vorläufigen Zahlen des Deutschen Wetterdienstes gehörte er mit durchschnittlich 15,9 Grad zu den 10 wärmsten Septembern seit Beginn der Messungen. Besonders im Südwesten fiel kaum Regen.
3: Am Rhein sieht man die Folgen längst. Weil das Wasser so niedrig ist, können Frachtschiffe nur noch deutlich weniger laden. Und das schadet der Wirtschaft. Und es gibt aktuell kaum Hoffnung, dass da von oben bald was runterkommt. Aber genau das braucht es. Damit sich die Lage wirklich entspannt, bräuchte es mehrere Tage lang großflächigen Regen. Experten rechnen damit, dass die Pegel noch 2 bis 3 Wochen sehr niedrig bleiben. Zoe Tassovali, Nachrichtenredaktion.
1: Die teils gewaltsamen Proteste gegen eine schlechte Ausstattung von Schulen in Frankreich haben sich ausgeweitet. Innenminister Laurent Nunez sprach im Sender BFM TV von 440 Festnahmen. Den Menschen werde zumeist Sachbeschädigung oder Angriffe auf Ordnungskräfte vorgeworfen. Ungefähr 400 Gymnasien waren laut Gewerkschaft an diesem Dienstag von Blockaden oder Protestaktionen betroffen. Die Proteste richten sich gegen fehlende Mittel, zu wenig Lehrkräfte und heruntergekommene Gebäude.
4: Diese Nacht und die erste Tageshälfte morgen bleibt erstmal noch bei dem schönen Wetter. Wir gehen mit meistens klarem Himmel in die Nacht. Hier und da bildet sich ein bisschen Nebel. Die Tiefstwerte 18 bis 14 Grad. Morgen geht's dann erstmal mit viel Sonne rauf auf maximal 29 Grad. Später ziehen dann dichte Wolken rein und morgen Abend und in der Nacht gibt's dann eine Abkühlung. Teilweise kräftige Schauer ziehen durch. Und aktuell haben wir keine Meldungen. Kommt gut durch. Gute Fahrt. Künstliche Intelligenz. Wird sie uns irgendwann komplett als Menschheit ausrotten? Kann ich nicht sagen. Ich kann aber sagen, dass sie uns zwischendurch auch zum Lachen bringt. Gleich mit unserem Atze. Ich bin Markus Steinacker. Schöne Nacht euch.
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0: Neue Lieblingsmusik von Robin Schulz und Watermat. Take it slow. So, wenn ihr glaubt, nur ihr bekommt komische, schräge KI-Inhalte auf Insta und Co. angeboten, ich kann euch beruhigen, ihr seid da in bester Gesellschaft.
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4: Leute, seid mir bitte nicht böse, wenn ich in der nächsten Zeit nicht mehr jeden Post von euch like. Ich brauche wirklich mal eine Pause von Instagram und Co. Ich weiß ja nicht, wie euer Feed aussieht, aber bei mir, ey, wenn es nach Instagram geht, bin ich der letzte Arsch im Glied. Ständig glotzt mich so eine KI an und sagt mir, du kannst nichts, du bist nichts und du siehst aus wie eine Pfanne Würmer. Ja, ich meine, ist doch so. Was ich laut Insta alles falsch mache, ich trainiere nicht richtig, ich esse das Falsche, ich fahre einen Verbrenner, ich atme zu flach, mein Bauchfett sitzt an der verkehrten Stelle und meine Frisur ist sowieso eine einzige Katastrophe. Eigentlich gehöre ich verboten. Ich habe tatsächlich meine Zeit versucht, mich an diese KI-Lebenstipps zu halten. Morgens mit Knoblauchwasser gegoogelt, mein Gesicht mit Meerschweinchendung eingecremt, jeden IQ-Test mitgemacht und auch immer brav meine persönlichen Daten eingegeben. Aber hat das jetzt aus mir einen besseren Menschen gemacht? Ja, sicher. Aber nur aus Sicht dieser verstrahlten Longevity-Influencer, bei denen ich jetzt überall ein Abo habe. Ja, toll.
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0: Bis morgen Nachmittag ist es noch spätsommerlich schön. Meistens klarer Himmel, nur jetzt in der Nacht bildet sich stellenweise Nebel bei Tiefstwerten zwischen 18 und 14 Grad. Morgen wird es wieder heiß mit 26 bis 29 Grad. Ab morgen Nachmittag werden die Wolken dann dichter und dann ziehen einige ordentliche Regenschauer durch. Es staut sich gerade noch auf der A3 Köln Richtung Frankfurt zwischen Kreuzborn-Siegburg und Bad Honnef-Linz. 1 Kilometer, 2 Minuten plus. Und auf der A40 Dortmund Richtung Essen zwischen Hombruch und Dorstfeld. 1 Kilometer, 1/4 Stunde plus. Kommt gut durch. Eine angenehme Nacht euch. Hier kommt der Soundtrack dazu von uns. Cat's Eye mit Animal, Sinead O'Connor mit Nothing Compares und Linkin Park, The Emptiness Machine.
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0: Heute war ja Tag gegen Lebensmittelverschwendung und da wollten wir von euch wissen, was habt ihr schon mal ganz hinten im Schrank oder Kühlschrank gefunden, das wirklich uralt war? Und sagen wir mal so, in einigen Küchen gibt es offenbar kleine Zeitkapseln. Andreas hat zum Beispiel alten Kaffee im Angebot.
1: Ich habe hier wirklich eine Dose Röntgenkaffee aus Hamburg. Die habe ich bei der Haushaltsauflösung von meinen Großeltern im Keller gefunden. Und die müsste aus den 50er bis 60er Jahren sein. Kaffeebohnen, vakuumverpacktes Öffnung steht drauf. Und da ist sogar noch ein Preis drauf von 5,40 Mark. Und ich habe gegoogelt, Röntgenkaffee aus Hamburg wurde 1966 von Melitta übernommen.
0: Und dann wollte man natürlich auch wissen, will er den irgendwann nochmal öffnen?
1: An dem Tag, wo ich mal in Rente gehe, da werde ich diese Dose öffnen und mir einen genüsslichen Kaffee davon kochen. Das war eigentlich so mein Ziel, wo ich sage, so lange bleibt die Dose ungeöffnet und die müsste jetzt schon so über 50 Jahre alt sein.
0: Und wir haben abgemacht, dass Andreas uns anruft und sich meldet, wenn er den Kaffee aufmacht. Wir sind gespannt aufs Aroma.
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1: Ich bin Uli Reitinger. Finanzminister Klingbeil hofft auf eine schnelle Einigung der Koalition im Streit um eine Pflegereform. Wir brauchen Reformen in der Pflege, aber die Koalition darf kein reines Sparpaket beschließen, sagte Klingbeil. Er habe schon vor Monaten deutlich gemacht, dass es einen Ausgleich zwischen Privatversicherten und der gesetzlichen Pflegeversicherung geben müsse. Eigentlich soll das Kabinett an diesem Mittwoch über die Pflegereform abstimmen. Ob das aber wirklich klappt, ist unklar. In Deutschland werden immer weniger Kinder in Kitas und in der Tagespflege betreut. Besonders deutlich ist der Rückgang bei den unter Dreijährigen. Ihre Zahl sank innerhalb eines Jahres um fast 6%.
2: Für die rückläufige Entwicklung sind nach Angaben des Statistischen Bundesamts vor allem gesunkene Geburtenzahlen verantwortlich. Eltern lassen ihre Kleinen also nicht plötzlich seltener betreuen. Es gibt schlicht weniger Kinder in diesem Alter. Die Betreuungsquote bei den unter Dreijährigen ist nur minimal gesunken. Das macht sich inzwischen auch bei den Einrichtungen bemerkbar. Erstmals seit Beginn der Statistik vor 20 Jahren ist die Zahl der Kitas leicht zurückgegangen. Thomas Bleskin, Nachrichtenredaktion.
1: US-Präsident Donald Trump will trotz Warnungen vor existenziellen Risiken künstlicher Intelligenz die Aufsicht über die Technologie ihren US-Entwicklern selbst überlassen. Die Unternehmen würden sich selber kontrollieren, sagte Trump nach einem Treffen mit Chefs von KI-Unternehmen. Ihre Unternehmen stehen auf dem Spiel, wenn etwas schief geht, sagte Trump zur Begründung. Zuletzt hatten eigenständige Hacking-Attacken durch KI-Modelle die Sorgen um Gefahren künstlicher Intelligenz hochkochen lassen. Hurricane Polo ist in Mexiko auf Land getroffen. Nach Angaben des Zivilschutzes gab es auf der Halbinsel Niederkalifornien Überschwemmungen, umgestürzte Bäume und Stromausfälle. Der Sturm zog dann weiter Richtung Bundesstaat Sonora, wo er erneut auf die Küste traf.
3: Unter heftigem Regen schwankten die Baumkronen im Wind von Polo hin und her. Der Wirbelsturm erreichte mitten in der Nacht die Halbinsel im Nordwesten Mexikos. Trotz der starken Winde kam der Bundesstaat Baja California Sur nach Angaben der Behörden glimpflich davon. Der Sturm war eine Woche lang vor der mexikanischen Pazifikküste unterwegs gewesen, zeitweise als gefährlicher Hurricane der höchsten Kategorie 5. Mindestens 2 Menschen kamen ums Leben. Aus Mexiko-Stadt Andrea Sosa Cabrios.
1: Das besonders starke Klimaphänomen El Niño sorgt in diesem Jahr für eine ungewöhnlich intensive Hurricane-Saison.
4: Eine relativ wolkige Nacht hier und da müsst ihr ein bisschen mit Nebel aufpassen, wenn ihr gerade unterwegs seid. Das Ganze zwischen 14 und 18 Grad, die wir derzeit in dieser Nacht messen. Nachher wird es wieder richtig warm im Tagesverlauf. 26 bis 29 Grad. Es gibt einige Wolken. Es bleibt auch erstmal niederschlagsfrei. Richtung Abend kommt dann eventuell etwas Regen zu uns. Dann nehmen die Wolken aber auf jeden Fall zu.
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5: Hier die aktuelle Verkehrslage A40 Dortmund-Essen zwischen Dortmund-Hombruch und Dortmund-Barup. 1 Kilometer Stau. Weiterhin auf der A43 Recklinghausen-Wuppertal zwischen Kreuz Recklinghausen und Recklinghausen-Hochlamark. 1 Kilometer stockender Verkehr. Zusätzlich auf der A44 Düsseldorf-Essen zwischen Düsseldorf-Stockum und Kreuz Düsseldorf-Nord. 2 Kilometer zähfließender Verkehr. Und darüber hinaus auf der A46 Heinsberg-Düsseldorf zwischen Jüchen und Grevenbroich. Dichter Verkehr, 10 Minuten Zeitverlust. Wir wünschen allen unterwegs gute Fahrt.
4: Ich vermute, am Ende wird das wieder einer der erfolgreichsten Animationsfilme des Jahres werden. Im Sommer kam ja Toy Story 5 in die Kinos. Und wer hat den Titelsong dazu gemacht? Natürlich Superstar himself. Taylor Swift, I knew it, I knew you. Aus Toy Story 5, Titelmelodie sozusagen. Ja, Titelsong und Riesenhit schon jetzt. Hören wir gleich nach Ellie Goulding und Lights. Ich wünsche euch eine schöne Nacht.
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0: Da, gute Laune in dieser frühen Nacht. 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
3: 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Okay, ciao. Hallo?
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0: Das ist eine milde Nacht, 14 bis 18 Grad messen wir derzeit in dieser Nacht. Viele Wolken sind unterwegs und es wird trocken bleiben. Nachher wird es wieder richtig warm, also es wird ein richtig schöner Mittwoch, 26 bis 29 Grad, also fast sommerlich muss man sagen. Ein paar Wolken sind allerdings unterwegs, Sonne sehen wir auch, aber Richtung Abend kommen mehr Wolken und am Donnerstag gibt es dann Regen.
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2: A40 Dortmund-Essen zwischen Dortmund-Hombruch und Dortmund-Barup, 1 Kilometer Stau. Und A43 Recklinghausen-Wuppertal zwischen Kreuz Recklinghausen und Recklinghausen-Hochlamark, 1 Kilometer stockender Verkehr. Wir wünschen allen unterwegs gute Fahrt.
0: Und da sind wir schon drin, im Mittwoch, der auch wieder sehr, sehr warm wird. Auch heute wieder Temperaturen, ihr habt es gehört, bis 29 Grad nachher. Da müssen wir irgendetwas haben, was so ein bisschen sommerlich klingt. Marquee zum Beispiel, Want to Make Her Happy. Damit fangen wir an und gleich noch die neue von Michael Schulte, Lovesick. Schöne Nacht euch.
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0: Ich glaube, das wird ein Erlebnis für unsere Hörer. Das werden sie so schnell nicht wieder vergessen.
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0: Shabusi, Superstar, hat ein Konzert in New York und ihr fliegt hin, ja? Es ist ja schon bald soweit, nur noch ein paar Tage, dann ist schon dieses Konzert. Der Flieger geht schon fast, ja? Also quasi gefühlt ist man schon in New York. Und es ist nicht einfach nur so, dass man zu einem Konzert in einer sehr, sehr genialen Stadt zu einem Weltstar fliegt. Nein, wir haben euch auch noch ein Treffen mit Shabusi ermöglicht. Also, wie das sein wird, hört ihr natürlich hier im Programm. 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Dann machen wir das. Schickt uns euren Wunsch über unsere Homepage, hört Radio und mit ein bisschen Glück erfüllen wir den. Und jetzt erfüllen wir erstmal den Traum, Shabusi zu treffen. Zumindest jetzt hier im Radio schon mal so vorab. Hier ist er mit Cowgirl.
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1: Ich bin Uli Reitinger. Die Bundesregierung will heute eigentlich die geplante Pflegereform auf den Weg bringen. Aber offenbar dauern die Verhandlungen über zentrale, strittige Punkte immer noch an. Damit ist weiter unklar, ob die Pläne heute wirklich im Kabinett beraten werden. Bei der Pflege besteht Handlungsdruck, weil ohne ein gesetzliches Einschreiten im kommenden Jahr Beitragserhöhungen drohen. Die SPD kritisiert die bisherigen Reformpläne aber als reines Kürzungspaket. US-Präsident Trump hat sich in Washington mit den Bossen der KI-Unternehmen getroffen. Die hatten ja selbst vor den Risiken der künstlichen Intelligenz gewarnt. Aber Trump will die Aufsicht über die Technologie ihren US-Entwicklern selbst überlassen. Ihre Unternehmen stehen auf dem Spiel, wenn etwas schief geht, sagte der Präsident. Wer immer das Rennen um SI gewinnt, SI nennen wir das jetzt, super, denn der alte Name klingt wie ein Fake-Wort. Wer auch immer bei SI gewinnt, siegt auf der ganzen Linie. Zuletzt hatten eigenständige Hacking-Attacken durch KI-Modelle die Sorgen um Gefahren künstlicher Intelligenz hochkochen lassen. Handykäuferinnen und Käufer in der ganzen EU sind Opfer eines groß angelegten Betrugs geworden. Kriminelle sollen Mobiltelefone im Netz als Neuware verkauft haben, die aus alten Teilen zusammengesetzt wurden. In dem Zusammenhang gab es an diesem Dienstag eine europaweite Großrazzia mit rund 160 Durchsuchungen in Deutschland und in 18 weiteren Ländern.
2: Die Rede ist von einem Schaden für die betrogenen Verbraucherinnen und Verbraucher von mindestens 300 Millionen Euro. Im Visier der Ermittler ein Top-Anbieter für Handys im Internet. Demnach lief das Ganze wohl so ab: In Hongkong und den Vereinigten Arabischen Emiraten wurden Mobiltelefone aus gebrauchten Bauteilen zusammengesetzt, sauber gemacht und neu verpackt in die Niederlande verschickt. Aus Lagern in Deutschland wurden die Mogelhandys dann auf Online-Marktplätzen in der gesamten EU verkauft. Katrin Müller, Nachrichtenredaktion.
1: Immer weniger Kinder besuchen eine Kita. Laut Statistischem Bundesamt sank die Zahl der dort betreuten Kinder unter 3 Jahren um 5,6%. Verglichen wurden die Stichtage 1. März 2025 und 2026. Damit nahm die Zahl der unter 3-Jährigen in Kindertagesbetreuung im 3. Jahr in Folge ab. Seit dem bisherigen Höchststand im Jahr 2023 ging die Zahl um fast 12% zurück. Hauptgrund sind die sinkenden Geburtenzahlen. Es gibt einfach weniger Kinder unter 3 Jahren.
3: Das ist eine wolkige Nacht, 14 bis 18 Grad, also mild ist sie auf jeden Fall, wird trocken bleiben, nachher auch. Einige Wolken werden auch nachher im Tagesverlauf unterwegs sein, aber es wird richtig warm, 26 bis 29 Grad im Tagesverlauf dann nachher, also wieder so ein sommerlicher Mittwoch, der da auf uns wartet. Es wird erstmal keinen Regen geben, aber Richtung Abend kommen schon ein paar mehr Wolken rein und dann müssen wir ab Donnerstag spätestens mit Regen rechnen.
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4: Hier die aktuelle Verkehrslage, A40 Dortmund-Essen zwischen Dortmund-Hombruch und Dortmund-Barup, 1 Kilometer Stau. Weiterhin auf der A43 Recklinghausen-Wuppertal zwischen Kreuz Recklinghausen und Recklinghausen-Hochlamark, 1 Kilometer stockender Verkehr und zusätzlich auf der A46 Düsseldorf-Heinsberg zwischen Grevenbroich und Kreuz Holz, dichter Verkehr, 8 Minuten längere Fahrzeit. Wir wünschen allen unterwegs gute Fahrt.
3: Es gibt ja so Songs zur späteren Stunde, da rennen alle auf die Tanzfläche. Der Song, der gleich kommen wird, da rennen vor allen Dingen die Mädels auf die Tanzfläche, habe ich zumindest festgestellt. Melissa Etheridge, Like the Way I Do, hören wir gleich. Partybrett sozusagen, damit ihr gut durch die Nacht kommt. Vorher neue Musik von DJ Goya, Michiko.
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0: Gestern war ja internationaler Tag gegen Lebensmittelverschwendung. Und das ist ein Thema, das euch bewegt, haben wir festgestellt. Selten ist unser Telefon so heiß gelaufen. Und wir haben auch festgestellt, ihr seid sehr vorbildlich im Umgang mit Lebensmitteln. Ihr schmeißt wirklich nichts weg, egal wie alt es ist und wie lange es schon in eurer Garage gelegen hat. Wenn es noch gut aussieht und für eure Nase noch okay riecht, so wie bei Martin.
1: Ich habe eine Flasche frischer Sahne gekauft. Die war mit einer Tasche, die ich aus dem Auto habe räumen lassen, in der Garage gelandet. Und gleich ungefähr ein Jahr später haben wir die Garage aufgeräumt und ich habe die Sahne gefunden. Und ich habe gedacht, dreh die mal auf und guck mal rein. Ne? Und dann war die von oben schneeweiß. Und dann habe ich sie mit reingenommen, dann habe ich dran gerochen und die roch wie frische Sahne. Und dann habe ich die verkocht und gegessen.
0: Er fühlt sich sehr, sehr gut, hat er mir bestätigt, ja, und er hört sich auch noch recht fit an, wie ich finde. Roswitha hat sich auch gemeldet, die hat noch ein Relikt aus der Kindheit im Keller.
2: Meine Mutter hat damals in einem Einmachglas Rinderrouladen eingemacht, richtig in Fett eingelegt. Das war dann 1969 oder 1970, ich weiß es nicht genau. Auf jeden Fall, dieses Glas Rinderrouladen gibt es heute immer noch, es steht in meinem Elternhaus. Wir haben damals gesagt, wir werden das nicht wegschmeißen, gucken, wie lange das hält. Und es sieht immer noch einwandfrei aus. Also wir haben es natürlich nicht aufgemacht, es steht im Keller. Aber es sieht top aus. Man könnte es vielleicht sogar noch essen.
0: Andreas, toppt das noch, der einen Schatz aus den 50ern bei sich zu Hause hat?
3: Ich habe hier wirklich eine Dose Röntgenkaffee aus Hamburg. Die habe ich bei der Haushaltsauflösung von meinen Großeltern im Keller gefunden. Und die müsste aus den 50er bis 60er Jahren sein. An dem Tag, wo ich mal in Rente gehe, da werde ich diese Dose öffnen und mir einen genüsslichen Kaffee davon kochen. Das war eigentlich so mein Ziel, wo ich dachte, so lange bleibt die Dose ungeöffnet. Und die müsste jetzt schon so über 50 Jahre alt sein.
0: Ich glaube, ihr könnt damit auch ein gutes Geschäft bei Bares für Rares machen.
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0: Eine relativ wolkige Nacht hier und da müsst ihr ein bisschen mit Nebel aufpassen, wenn ihr gerade unterwegs seid. Das Ganze zwischen 14 und 18 Grad, die wir derzeit in dieser Nacht messen. Nachher wird es wieder richtig warm im Tagesverlauf. 26 bis 29 Grad. Es gibt einige Wolken. Es bleibt tagsfrei, Richtung Abend kommt dann eventuell etwas Regen zu uns, dann nehmen die Wolken aber auf jeden Fall zu.
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2: Hier die aktuelle Verkehrslage. A42 Dortmund-Kamp-Lindfort. Zwischen Oberhausen-Zentrum und Oberhausen-Buschhausen 1 Kilometer Stau. Weiterhin auf der A43 Recklinghausen-Wuppertal. Zwischen Kreuz-Recklinghausen und Recklinghausen-Hochlammark. 1 Kilometer Stau. Und zusätzlich auf der A46 Düsseldorf-Heinsberg. Zwischen Jüchen und Kreuzholz dichter Verkehr. 5 Minuten längere Fahrzeit. Wir wünschen allen unterwegs gute Fahrt.
0: 2026, das Jahr, bei dem wir Männer feststellen müssen, Dua Lipa hat geheiratet. Ja? Naja, gut. Soll sie doch glücklich werden mit diesem dahergelaufenen Schauspieler. Dua Lipa, Houdini, gleich bei uns nach Icona Pop. I love it. Schöne Nacht mit uns.
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bisschen zu dem Wetter, oder? Ich finde, es klingt nach Sommer und wir haben ja noch mal so einen kurzen Sommer hier im Herbst mit Temperaturen heute 29 Grad. Da freuen wir uns auch, dass Miley Cyrus zurück ist und diesmal reicht ihr offenbar ein Name Miley. Ja, sie heißt nicht mehr Miley Cyrus, sondern ihr Künstlername ist nur noch Miley, ja? Kürzer, prägnanter, schneller. Und Bass Pachudas ist veröffentlicht. Das ist ihr 10. Studioalbum und sie schlägt musikalisch eine neue Richtung ein. Ja, es gibt so ein bisschen Dance, 80er Synthi und jede Menge Lust auf, ja, Tanzen. Ja. Sie sagt selbst, auch Einflüsse ihrer Patentante Dolly Parton sind auf dem Album zu hören.

0: Ja, das neue Album zeigt Miley also sehr persönlich und gleichzeitig so tanzbar wie lange nicht. Und die erste Single daraus, die gibt direkt den Takt vor zum Tanzen. Und diese Single, die hören wir jetzt.
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0: Hier ist die neue von Miley Cyrus.
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1: Ich bin Uli Reitinger. Union und SPD ringen weiter um Details der geplanten Pflegereform. Der Gesetzentwurf soll in wenigen Stunden vom Kabinett auf den Weg gebracht werden. Ob das wirklich klappt, ist offen. Seit dem Wochenende verhandeln SPD und Union in verschiedenen Runden über die Pläne, mit denen weitere Beitragserhöhungen in der Pflege im kommenden Jahr verhindert werden sollen. Die SPD droht mit Blockade, denn sie sieht in den bisherigen Plänen ein reines Kürzungspaket und lehnt das ab. In Deutschland werden immer weniger Kinder in Kitas und Tagespflege betreut. Besonders deutlich ist der Rückgang bei den unter Dreijährigen. Ihre Zahl sank innerhalb eines Jahres um fast 6%.
2: Für die rückläufige Entwicklung sind nach Angaben des Statistischen Bundesamts vor allem gesunkene Geburtenzahlen verantwortlich. Eltern lassen ihre Kleinen also nicht plötzlich seltener betreuen. Es gibt schlicht weniger Kinder in diesem Alter. Die Betreuungsquote bei den unter Dreijährigen ist nur minimal gesunken. Das macht sich inzwischen auch bei den Einrichtungen bemerkbar. Erstmals seit Beginn der Statistik vor 20 Jahren ist die Zahl der Kitas leicht zurückgegangen. Thomas Bleskin, Nachrichtenredaktion.
1: Sind Rabatt-Apps von Supermarktketten unfair? Die Antwort steht weiter aus. Das Oberlandesgericht in Brandenburg an der Havel hat die Klage von Verbraucherschützern gegen Lidl zwar zurückgewiesen, aber nicht aus inhaltlichen Gründen. Sachlich sind wir nicht zuständig, sagte der Richter.
3: Die Verbraucherzentrale Bundesverband hatte Rabatt-Apps als Diskriminierung angeprangert. Gerade ältere, junge und behinderte Menschen würden benachteiligt, heißt es vom Verband. Denn die dürften die Apps teilweise nicht nutzen oder hätten oft auch nicht die entsprechenden Geräte. Allerdings wurden ähnliche Klagen gegen Penny und Netto zuvor schon von den Gerichten als nicht belegbar abgewiesen. Umfragen zufolge haben in Deutschland 3 von 4 Käufern Rabatt-Apps installiert, nutzen sie aber oft gar nicht. Tanja Wagner, Nachrichtenredaktion.
1: Privathaushalte rund um den Globus sind nach Berechnung der Allianz in Summe so reich wie nie. Boomende Börsen ließen das Geldvermögen im vergangenen Jahr um 8,6% auf fast 270 Billionen Euro brutto klettern. Besonders profitiert haben diejenigen, die Geld in Aktien und andere Wertpapiere investiert hatten. Mit umgerechnet knapp 297.000 Euro Netto-Geldvermögen pro Kopf führen weiterhin die USA die Rangliste mit Abstand an, vor der Schweiz und Dänemark. Deutschland liegt mit etwas